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1: Ich bin David Riemer. Der Bundestag stimmt heute über eine Senkung der Ticketsteuer im Flugverkehr zum 1. Juli ab. Damit sollen Luftverkehrsunternehmen entlastet werden. Branchenverbände fordern weitere Schritte bei Standortkosten, um Wettbewerbsnachteile gegenüber anderen europäischen Ländern auszugleichen. Die Luftverkehrssteuer wird auf jeden Abflug mit einem Passagierflugzeug von einem deutschen Flughafen erhoben. Künftig sollen sich EU-Bürger statt mit Personalausweis auch per Smartphone-App ausweisen können. Das soll den Alltag erleichtern. Das Bundeskabinett hat dazu Neuregelungen auf den Weg gebracht und die Einführung der sogenannten digitalen Brieftasche gesetzlich vorbereitet.
2: Das Smartphone soll zum Ausweis werden. Ältere Menschen sollen ihren Personalausweis nicht mehr erneuern müssen. Und beim Umzug muss der neue Wohnort im Reisepass nicht mehr nachgetragen werden. Beim Perso gilt das für alle Älteren, die 70 Jahre oder älter sind. Aber das ist nur für den alltäglichen Gebrauch bei uns in Deutschland gedacht. Wer ins Ausland reisen will, braucht nach wie vor einen gültigen Ausweis. Eine digitale Brieftasche soll es ab Januar geben. In einer App kann man dann den Personalausweis hochladen und sich damit bei Behörden und Dienstleistern im Netz ausweisen. Die Nutzung ist freiwillig. Aus Berlin, Tine Klimach.
1: In der EU gibt es eine Einigung auf die vollständige Umsetzung des umstrittenen Zolldeals mit den USA. Unter dem Eindruck der jüngsten Drohungen von US-Präsident Trump verständigten sich Vertreter der Regierungen und des EU-Parlaments unter anderem darauf, Zölle auf US-Industriegüter abzuschaffen. An den Plänen gibt es aber auch Kritik.
3: Die Linken-Fraktion im Europaparlament beispielsweise findet, die EU habe aufgegeben und lasse sich in einen schlechten Handelsdeal mit den USA zwingen. Es fehle der politische Wille, sich gegen die Erpressung von Trump zu stellen. Deutsche Industrieverbände dagegen lobten die Einigung auf die vollständige Umsetzung des Zolldeals. Die EU stärke so ihre Verhandlungsposition gegenüber Washington. Die Einigung der Vertreter der Mitgliedstaaten und des Parlaments muss jetzt noch vom Ministerrat und dem Plenum des Parlaments bestätigt werden. Bis spätestens zum 4. Juli sollen die Regelungen dann in Kraft treten. Fiona Reinhardt, Nachrichtenredaktion.
1: Zum Fußball. Der Traum vom ersten Europapokaltitel ist für den SC Freiburg geplatzt. Im Europa-League-Finale verlor der Außenseiter gegen Aston Villa in Istanbul klar mit 0:3. Trotz der Niederlage bleibt die Europareise der Breisgauer historisch. Zum ersten Mal stand Freiburg in einem internationalen Endspiel und spielt kommende Saison in der Conference League.
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4: Kurz nach zwei. Durchhalten. Hallo zusammen, Claudia Löwes hier. Hi.

0: Kommt gut durch diese Nacht mit uns. Wir schauen schon mal aufs Wochenende, aufs lange Pfingstwochenende. Das wird sehr unterhaltsam. Wir haben für euch wieder von Samstag bis Pfingstmontag ein Comedy Camp Special zusammengestellt. Mit dabei sind wieder ganz viele von unseren Comedians. Ihr kennt sie alle. Kaya Jana, Mirja Böß und Toni Bauer und natürlich auch der hier, ne? Atze Schröder.
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3: Ja, nee, ist klar.
4: Mein Gott, was regt ihr euch wieder alle auf? Was soll das denn? Das ist doch schön. Hört doch mal auf, immer alles zu bewerten. Wovon ich rede? Scrunch Leggings. Ja, diese Trainingshosen, die, Leggings halt. Ihr wisst schon. Mensch, diese Leggings, die so einen geilen Arsch machen. Ja, quasi der Brazilian Butt jetzt auch für die großen Kartoffeln. Und diese Scrunch-Leggings werden uns modisch noch eine Weile begleiten. Todsicher. Das einzige Problem an dieser Scrunch-Leggings ist aber, dass die Dinger wirklich jeden Arsch geil aussehen lassen. Ja, und so sehr erfolgreich an die niederen Instinkte des Betrachters appellieren. Ja, wodurch manch hormoneller Marschbefehl zu früh erteilt wird. Jungs, was haben wir in der Fahrschule gelernt? Erst überholen, dann nochmal Schulterblick. Ja, das spart Enttäuschung beim Verkehr. Wie sagte schon Schiller in seiner Glocke, der Wahn ist kurz, die Reue lang.
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Claudia Löß hier, hallo zusammen. Doro Pesch hat ja gestern Abend wieder aufgelegt bei Radio Mixtape, unserem DAB Plus Sender. Eine Stunde lang Balladen von ihr handverlesen. Sehr, sehr schön war das. Wir hören gleich mal rein. Hallo.

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0: Madonna und Sabrina Carpenter. Bring Your Love.

0: Ah, sehr stark. Gestern Abend war es wieder soweit. Doro Pesch hat das Studio von unserem DAB Plus in der Radio Mixtape übernommen. Bei Doros Masters of Ballads, da gab es wieder richtig, oh, richtig schöne, kraftvolle Balladen. Handverlesen von Doro Pesch höchstpersönlich. Die ganze Show gibt's online auf Radio Mixtape und auch in der App in voller Länge zum Nachhören. Und wir hören jetzt natürlich auch mal rein.
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2: Liebe Hörer, hier ist Doro Pesch auf Radio Mixtape mit den Masters of Ballads, Chris Isaak und Wicked Game. Ihr kennt ja bestimmt noch das schöne Video. Oh, das war ja auch so klasse und ich liebe den Song. Der nächste Song ist ein deutscher Song, der ist von mir und der ist auch auf der Scheibe für immer. Und es war ein ganzes deutsches Album, weil viele Leute haben sich die deutschen Songs gewünscht. Und diesen Song habe ich zusammen mit Earl Slick geschrieben, das ist der Gitarrist von David Bowie. Und Jack Ponti, ein ganz toller Gitarrist, der jetzt auch im Rock'n'Roll-Himmel ist. Und hier ist er, hier ist der Song, In Freiheit stirbt mein Herz.
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1: Ich bin David Riemer. Nach dem Hauseinsturz im sächsischen Görlitz ist in den Trümmern die Leiche einer Frau gefunden worden. Laut Polizei handelt es sich um die vermisste 25-jährige rumänische Touristin. Nach zwei weiteren Vermissten wird weiter gesucht. Das Wohn- und Ferienhaus war Montagabend aus bislang ungeklärter Ursache eingestürzt. Die Ermittler vermuten eine Gasexplosion, ein Gasleck wurde kurz nach dem Unglück entdeckt. Einsatzkräfte arbeiten weiter unter schwierigen Bedingungen in dem meterhohen Trümmerberg. Der Bundestag will heute über eine Änderung des Luftverkehrssteuergesetzes entscheiden. Ab Juli soll die Ticketsteuer gesenkt werden, aber die Branche fordert weitere Entlastungen.
2: Es gibt 3 Ticketsteuerkategorien je nach Fluglänge. Im vergangenen Jahr gingen die allermeisten besteuerten Tickets, 80%, für Flüge in Europa raus. Hier soll die Steuer um 2,50 Euro sinken. Entsprechend mehr Reduzierung gibt's bei Mittelstrecken- und bei Langstreckenflügen. Die Absenkung soll bei den Passagieren ankommen, könnte aber durch andere Preiselemente wieder schrumpfen. So hat die Branche Zuschläge und Gebühren etwa für Kerosin oder Umbuchungen seit dem Beginn des Irankriegs stark erhöht. Sie glaubt, auch mit der Steuersenkung bleibt ein Wettbewerbsnachteil gegenüber anderen europäischen Ländern. Ursula Winkler, Nachrichtenredaktion.
1: Die Regierungspläne für ein Recht auf Reparatur stoßen bei der Opposition auf Kritik. Die AfD warnte bei der ersten Lesung im Bundestag vor überzogenen Haftungsrisiken zulasten kleiner Händler. Grünen und Linken geht der Gesetzentwurf von Bundesjustizministerin Hubig hingegen nicht weit genug. Sie fordern unter anderem klarere Regelungen und Fristen sowie einen staatlichen Reparaturbonus. Zum Fußball. Der Traum vom ersten Europapokaltitel ist für den SC Freiburg geplatzt. Im Europa-League-Finale verlor der Außenseiter gegen Aston Villa in Istanbul klar mit 0:3. Freiburg-Trainer Julian Schuster war nach dem Spiel im RTL-Interview entsprechend enttäuscht.
3: Ja, für den Moment spüre ich keine Zufriedenheit. Wir haben im Finale verloren. Das ist das, was für den Moment natürlich überwiegt und natürlich sehr schmerzt.
1: Trotz der Niederlage bleibt die Europareise der Breisgauer historisch. Zum ersten Mal stand Freiburg in einem internationalen Endspiel und spielt kommende Saison in der Conference League.
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4: Hey zusammen, eine schöne Nacht mit uns. Ich bin Johanna Tänzer und spiele euch jetzt Desiree mit live.

0: Lanzai, Pedro Capó, Georgie Noriega, REC 808, Shadow Towers, Puerto Rico.
1: Calma. Macht richtig Bock schon auf das 30-Grad-Wochenende, das uns bevorsteht jetzt an Pfingsten. 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
4: Und ich liebe meine Oma und meinen Opa sehr. Ich liebe die wirklich sehr. Die haben mir viel beigebracht. Die haben mir eine Sache beigebracht. Die haben mir beigebracht, man kann 50 Jahre verheiratet sein und man muss sich nicht lieben. Also, ich schwör. Ehrlich. Seit ich die kenne, die haben noch nie Zärtlichkeiten ausgetauscht. Einmal haben die Zärtlichkeiten ausgetauscht. Letztes Mal komme ich von der Tour nach Hause, ich höre nur so. Ich gucke, im Badezimmer ist da mein Opa, rasiert sich ordentlich die Koteletten. Ich gucke nochmal, hat der meinen Rasierer in der Hand? Ich sag, Opa, das ist mein Rasierer. Sagt er zu mir, das Teil hat super Klingen, Junge. Ich sag, Opa, den benutze ich nicht für mein Gesicht. Sagt er zu mir, jetzt habe ich angefangen, jetzt kann ich auch Ende machen. Ne? 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

Hallo zusammen, eine schöne Nacht mit uns. Johanna Tänzer ist hier und ja, Grüße gehen raus an alle, die jetzt noch wach sein müssen oder wollen. Ja, weil ihr zum Beispiel Mark Ronson und Amy Winehouse unbedingt hören wollt. Dann

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0: Bibi Rexha mit New Religion in dieser Nacht. Und Leute, es lohnt sich, nachts wach zu sein, weil dann spielen wir euch einfach die coolste neue Musik.
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1: Ich bin David Riemer. Nach dem Hauseinsturz im sächsischen Görlitz ist in den Trümmern die Leiche einer Frau gefunden worden. Laut Polizei handelt es sich um die vermisste 25-jährige rumänische Touristin. Nach zwei weiteren Vermissten wird weiter gesucht. Das Wohn- und Ferienhaus war Montagabend aus bislang ungeklärter Ursache eingestürzt. Die Ermittler vermuten eine Gasexplosion. Ein Gasleck wurde kurz nach dem Unglück entdeckt. Ein Ehepaar aus München soll für einen chinesischen Geheimdienst Kontakte an deutschen Hochschulen geknüpft und Wissenschaftler nach China gelockt haben. Jetzt sind die Beschuldigten in Untersuchungshaft, teilte die Bundesanwaltschaft mit.
2: Die Vorwürfe gegen die deutschen Eheleute chinesischer Herkunft wiegen schwer. Um an wissenschaftliche Informationen zu Spitzentechnologie zu gelangen, die auch militärisch nutzbar ist, sollen sie Kontakte zu Wissenschaftlern an deutschen Hochschulen und Forschungseinrichtungen aufgebaut haben. Das Bundesamt für Verfassungsschutz warnt schon länger davor, dass auch die Wissenschaft Ziel von Spionage ist. So werden etwa chinesische Gastwissenschaftler, die zu Besuch an Unis im Ausland sind, ganz gezielt mit Ausforschungs- und Beschaffungsaufträgen betraut. Tine Klimach, Nachrichtenredaktion.
1: Der Bundestag stimmt heute über eine Senkung der Ticketsteuer im Flugverkehr zum 1. Juli ab. Damit sollen Luftverkehrsunternehmen entlastet werden. Branchenverbände fordern weitere Schritte bei Standortkosten, um Wettbewerbsnachteile gegenüber anderen europäischen Ländern auszugleichen. Die Luftverkehrssteuer wird auf jeden Abflug mit einem Passagierflugzeug von einem deutschen Flughafen erhoben. Zum Fußball. Der SC Freiburg hat vom Titel in der Europa League geträumt. Der Bundesligist aus dem Breisgau ist im Finale von Istanbul dann doch ziemlich chancenlos gewesen. Gegen Aston Villa aus der englischen Premier League gab es am Abend eine 0:3 Niederlage.
3: Rund 40 Minuten lang hat Freiburg gut mitgehalten in diesem Finale um Europas zweithöchsten Vereinspokal. Aber kurz vor der Pause Aston Villa mit dem Doppelschlag. Thielemans traf traumhaft zum ersten, Buendia noch schöner zum zweiten. Nach einer knappen Stunde Rodgers mit dem 3:0, das ging dann viel zu einfach. Aston Villa holt erstmals seit 1982 wieder einen Europapokal nach Birmingham. Trainer Unai Emery feiert schon den 5. Europa-League-Sieg mit dem 3. Verein. Und in Freiburg wird trotz Finalpleite bald der Stolz überwiegen, so weit gekommen zu sein. Moritz Einzel, Sportredaktion.
1: Freiburg spielt kommende Saison in der Conference League.
4: Das Wetter.
5: Wir haben viele Wolken am Himmel, aber der Regen zieht langsam ab. Die Werte, die liegen so zwischen 11 und 7 Grad. Am Tag kriegen wir dann angenehme 24 Grad und einen Mix aus Sonne und Wolken.
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6: A4 Köln-Aachen. Zwischen Kreuz Köln-Gremberg und Köln-Poll 1 Kilometer Stau, 13 Minuten Zeitverlust. Wir wünschen allen unterwegs gute Fahrt.
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5: Hallo zusammen, ich wünsche euch eine schöne Nacht. Johanna Tänzer ist hier und gleich habe ich hier eine sehr, sehr wilde Geschichte aus Bocholt für euch. Da möchte man eigentlich sagen, dafür müsst ihr euch setzen. Aber das geht ja nicht, weil da fehlen nämlich über 600 Stühle in Bocholt. Was da genau los ist, erkläre ich euch gleich. Das ist Leonie mit Don't Worry.

0: So, so schön. Holly Humberstone mit To Love Somebody. Hallo, eine schöne Nacht mit uns. Ich habe eine ziemlich verrückte Geschichte hier aus NRW für euch, aus Bocholt, weil da werden 600 Theaterstühle vermisst. Die sollten eigentlich renoviert werden und jetzt sind sie verschwunden und auch der Dienstleister meldet sich nicht mehr. Es muss also eine Lösung her. Zum Glück hat der Kollege Jonas Mikulajczyk ein paar Ideen.
1: Wir machen einfach ein Stehplatztheater draus. Hat quasi ja nur Vorteile. Passen direkt mehr Leute rein und du hast nach wirklich jeder Vorstellung Standing Ovation. Und bei Stehplätzen, da entwickelt sich ja auch einfach eine ganz andere Fankultur. Guckt dir doch nur mal Sportstadien an. Stellt euch vor, die allerersten Theater-Ultras.
2: Johann Wolfgang von Goethe.
1: Ich verstehe, sowas Kultiviertes wie Theater braucht Sitzplätze. Ich habe gerade mal nachgeguckt. Auf Kleinanzeigen werden in Bocholt insgesamt 4 Stühle zu verschenken angeboten. Das ist doch ein Anfang. Und sonst hat ja jeder von uns diesen einen Stuhl oder so zu Hause, den man einfach loswerden will. Komm, wir sammeln. Der Ledersessel von Oma mit Sitzkuhle. Eine Handvoll Klappstühle, bei denen das Kunstleder gerissen ist und das Polster rausgeknibbelt wurde. Ein Bürostuhl, bei dem 3 von 5 Rollen klemmen. Ein paar leere Bierkästen, die habe ich bestimmt auch noch auf dem Balkon. Oder das Theater wird ja gerade renoviert. Dann stellen wir doch einfach noch die alten Kloschüsseln dazu. Das wird ein richtig schöner Patchwork-Saal. Was sagt ihr? Wir sammeln alle unsere Sitzplätze und pilgern gemeinsam zum Theater Bocholt. Das wird der große Bocholter Stuhlgang. Oh, nee. Den Titel überlegen wir uns nochmal anders.
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1: Ich bin David Riemer. Der Bundestag will heute über eine Änderung des Luftverkehrssteuergesetzes entscheiden. Ab Juli soll die Ticketsteuer gesenkt werden, aber die Branche fordert weitere Entlastungen.
2: Es gibt 3 Ticketsteuerkategorien je nach Fluglänge. Im vergangenen Jahr gingen die allermeisten besteuerten Tickets, 80%, für Flüge in Europa raus. Hier soll die Steuer um 2,50 Euro sinken. Entsprechend mehr Reduzierung gibt's bei Mittelstrecken- und bei Langstreckenflügen. Die Absenkung soll bei den Passagieren ankommen, könnte aber durch andere Preiselemente wieder schrumpfen. So hat die Branche Zuschläge und Gebühren etwa für Kerosin oder Umbuchungen seit dem Beginn des Irankriegs stark erhöht. Sie glaubt, auch mit der Steuersenkung bleibt ein Wettbewerbsnachteil gegenüber anderen europäischen Ländern. Ursula Winkler, Nachrichtenredaktion.
1: Die Bundesregierung will beim deutsch-französischen Rüstungskonzern KNDS einsteigen. Zunächst soll der Staat 40% an dem Panzerbauer übernehmen, später soll der Anteil innerhalb von 2 bis 3 Jahren auf 30% sinken. KNDS stellt unter anderem den Kampfpanzer Leopard 2 her und will bald an die Börse gehen. Verteidigungsminister Pistorius fordert generell mehr staatliche Beteiligungen an der deutschen Rüstungsindustrie. Nach dem Hauseinsturz im sächsischen Görlitz ist in den Trümmern die Leiche einer Frau gefunden worden. Laut Polizei handelt es sich um die vermisste 25-jährige rumänische Touristin. Nach 2 weiteren Vermissten wird weiter gesucht. Das Wohn- und Ferienhaus war Montagabend aus bislang ungeklärter Ursache eingestürzt. Die Ermittler gehen von einer Gasexplosion aus, bestätigt ist das aber noch nicht. Heute Mittag ist die Zeit der Spekulation endlich vorbei. Dann gibt Bundestrainer Nagelsmann bekannt, welche 26 Spieler er mit zur Fußball-WM nimmt. Vor allem um das vermeintliche Comeback von Weltmeistertorhüter Manuel Neuer gibt es seit Tagen Diskussionen.
3: Für das Neuer-Comeback fehlt eigentlich nur noch die offizielle Bestätigung und die Begründung, warum der Bundestrainer sich nun offenbar umentschieden hat und nicht mehr auf Oliver Baumann im Tor setzt, der ja eigentlich nicht enttäuscht hat. Bayerns Karl und auch Kölns Elmaller im Kader wären keine großen Überraschungen nach ihren starken Leistungen in der Liga. Die Plätze vorne dürften sicher an Havertz und Woltemade gehen. Ein kleines Fragezeichen würde ich noch bei Sané sehen. Füllkrug ist dagegen wohl raus. Thomas Thonfeld, Sportredaktion.
1: Und der SC Freiburg hat das Europa-League-Finale gegen Aston Villa deutlich mit 0:3 verloren und damit den Gewinn des ersten Europapokaltitels der Vereinsgeschichte verpasst.
4: Das Wetter.
5: In der Nacht gibt's viele Wolken, aber der Regen wird endlich weniger. Das Ganze bei 11 bis 7 Grad. Tagsüber wird's dann wieder richtig schön mit bis zu 24 Grad und Sonne.
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6: Zurzeit liegen uns keine Meldungen vor. Wir wünschen allen unterwegs gute Fahrt.
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5: Guten Morgen zusammen, Johanna Tänzer hier für euch. Und Leute, wir machen das ganz entspannt mit diesem Donnerstag, okay? Mhm. Ja, Nico Santos ist auch dafür. Everywhere.

0: Camina.
1: Hallo an diesem frühen Donnerstag.
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1: Und dazu habe ich mir den Kollegen Leo Arrighi eingeladen. Hallo, guten Morgen.
3: Guten Morgen, hallo.
1: Heute gucken ja viele ganz gespannt auf unseren Julian, ne? Den Julian Nagelsmann. Und natürlich auch auf Manuel Neuer.
3: Ja, genau, weil heute wird ja der Kader für die Weltmeisterschaft bekannt gegeben. Und ich finde, als Fußballer gibt es wahrscheinlich nichts Größeres, als bei so einer WM für die Nationalmannschaft zu spielen. Vielleicht ja auch deshalb hat Manuel Neuer jetzt nochmal nachgedacht, hatte sich ja eigentlich schon aus der Nationalelf verabschiedet. Gerüchten zufolge soll er jetzt doch wieder dabei sein und dann sogar als deutsche Nummer 1 im Tor. Ansonsten steht wohl schon die Innenverteidigung, Jonathan Tah, Antonio Rüdiger, Nico Schlotterbeck und Waldemar Anton, die sind angeblich festgesetzt.
1: Und auf den restlichen Kader müssen wir noch ein bisschen warten. Der wird heute um 13 Uhr bekannt gegeben. Und dann gucken wir außerdem mal nach Karlsruhe. Da startet heute ein Verfahren am Bundesgerichtshof, ne?
3: Genau, da geht es um die Online-Kündigung von Fitnessstudio-Verträgen. Und das kennt man ja nicht nur aus dem Fitnessstudio. Du willst irgendein Abo kündigen und plötzlich kommt erstmal so ein kleiner Hindernisparcours. Willst du wirklich kündigen? Willst du dich lieber pausieren? Oder nimm doch diesen super Vorteilspreis lieber. Heute wird beraten, ob solche Fragen und Angebote überhaupt zulässig sind. Der Bundesverband der Verbraucherzentralen hält das jedenfalls für rechtswidrig.
1: Bei mir müsste da auf jeden Fall sowas kommen wie: Johanna, wir wissen es doch beide, du solltest kündigen.

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4: Sie heißen Rechte für die Natur und Wiederanbindung der Natur. Die Europäische Kommission hat zwei europäische Bürgerinitiativen zum Schutz der biologischen Vielfalt und zur Schaffung von Biodiversitätskorridoren registriert. Die Initiative Rechte für die Natur will erreichen, dass die EU-Kommission der Natur Rechte im europäischen Recht gibt. Für die Organisatoren sollten Ökosysteme als etwas Lebendiges mit eigenem Wert anerkannt und nicht als Eigentum behandelt werden. Die Initiative zur Wiederanbindung der Natur fordert, europäische Biodiversitätskorridore zu schaffen, um so unter anderem Binnengewässer wieder mit Landökosystemen zu verbinden. Nachdem die EU-Kommission die beiden europäischen Bürgerinitiativen registriert hat, können die Organisatoren damit beginnen, Unterstützerunterschriften zu sammeln. Erhält eine europäische Bürgerinitiative mindestens 1 Million Unterstützungsbekundungen aus 7 EU-Mitgliedstaaten, muss die Kommission reagieren. Mehr Details zu beiden Initiativen gibt es auf euronetplus.de.
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Hi zusammen, guten Morgen. Ich wünsche euch einen schönen frühen Donnerstag. Johanna Tänzer ist hier und ich habe so einen krass guten 90er-Song für euch dabei. Nämlich dieses Ding hier von Bon Jovi. Bed of Roses. Über 4 Minuten. Enjoy.

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0: Tobe Lo mit Habits, Stay High. Leute, das nächste lange Wochenende steht vor der Tür. Pfingsten, ich glaube, wir freuen uns einfach alle drauf. Vielleicht auch, um zusammen wegzufahren oder irgendwie sich sportlich zu betätigen. Und da gibt es ab Freitag hier in NRW ein ziemlich großes Event. Und das ist im Vorfeld, ja, eine Menge Vorbereitung.
1: Augenblick mal.
2: Es ist doch eine ganze Menge Arbeit. Das hatten wir uns, glaube ich, alle so auch nicht vorgestellt, als wir seinerzeit gesagt haben, jawohl, wir würden das eigentlich ganz gerne haben, dass das Bundessportfest erstmalig nach Essen kommt.
3: Doch jetzt ist es fast geschafft. Morgen geht es endlich los. Das Bundessportfest, der DJK, findet alle 4 Jahre statt. Diesmal eben in Essen, mitten im Ruhrgebiet, freut sich Diözesanvorsitzender Hubert Röser.
2: Ich freue mich natürlich. Es liegen jetzt wirklich über 3 Jahre Vorbereitung hinter uns und jetzt sind wir auf den letzten Metern.
3: In ganz vielen Sportarten treten die Athletinnen und Athleten gegeneinander an. Von Leichtathletik, Fußball über Darts bis Rhönrad. Natürlich geht es auch um Medaillen, doch für den katholischen Sportverband steht nicht nur der Wettkampf im Mittelpunkt.
2: Wir haben ganz viele Vereine, wo es eben halt nicht mehr ums Gewinnen geht, sondern es geht darum, etwas Gutes für den Körper zu tun, sich gemeinschaftlich zu bewegen und eben halt Gemeinschaft zu erfahren. Das ist immer noch mit einer der wichtigsten Gründe, warum jemand im DJK-Verein ist.
3: Und das sind immerhin 500.000 Menschen bundesweit. Gut 3.000 von ihnen kommen jetzt über das Pfingstwochenende zum Bundessportfest. Und bei allem wird der Grundgedanke des Verbands mitschwingen: Sport um der Menschen willen.
2: Dass Menschen in ihrem Sport wachsen können, dass sie lernen, auch mit Niederlagen umzugehen, auch das gehört mit dazu. Es geht nicht nur um Siege, es geht um den Menschen, um den ganzen Menschen.
3: Mehr auf augenblickmalonline.de. Stefan Klinkhammer von der katholischen Kirche für Augenblickmal.

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1: Mit Malte Albrecht. Guten Morgen. Der Bundestag will heute die umstrittene Luftverkehrssteuer senken bzw. die Senkung beschließen. Die Steuer wurde vor allem als Ticketsteuer bekannt und war vor 2 Jahren von der damaligen Ampelregierung angehoben worden. Union und SPD hatten im Koalitionsvertrag vereinbart, sie wieder auf das frühere Niveau zu senken. Infos von Marc Weiß.
2: Die Ampelkoalition hatte damals Milliardenlöcher im Haushalt zu stopfen. Die höhere Ticketsteuer auf Flugreisen war dabei eine Maßnahme, die auf heftige Kritik stieß. Passagiere ärgerten sich über die höheren Ticketpreise und die Airlines, die die Steuer nicht oder nur zu einem kleinen Teil an die Reisenden weitergegeben hatten, fühlten sich im internationalen Wettbewerb benachteiligt. Abflüge von deutschen Flughäfen wurden insgesamt deutlich teurer. Das soll sich jetzt wieder ändern mit den neuen Steuersätzen von 2024. Glücklich sind die Fluggesellschaften aber trotzdem nicht. Es sei immer noch zu teuer, von deutschen Flughäfen aus zu starten. Nach der Ticketsteuer müssten auch die Flugsicherungskosten runter, heißt es vom Bundesverband der deutschen Luftverkehrswirtschaft. Bei jedem Start unter Kontrolle der deutschen Flugsicherung wird eine An- und Abfluggebühr fällig, mit der unter anderem die Dienste der Flugsicherung, aber auch der Wetterdienst finanziert werden. All das zusammen ergibt die Flugsicherungskosten und die seien an deutschen Flughäfen im Vergleich zu anderen europäischen Ländern einfach zu hoch, beschweren sich die Verbände. Es gäbe hier einen klaren Wettbewerbsnachteil.
1: Und jetzt Nachrichten kurz und kompakt. Die Rentenkommission der Bundesregierung ist dafür, das Renteneintrittsalter schrittweise auf 70 Jahre zu erhöhen. Laut Bild soll die Grenze bis Anfang der 2060er Jahre steigen. Zur Stabilisierung der Rentenfinanzen empfiehlt das Gremium außerdem, das Rentenniveau von derzeit 48 auf 46% zu senken. Nach dem Hauseinsturz im sächsischen Görlitz haben die Einsatzkräfte in den Trümmern die Leiche einer Frau gefunden. Laut Polizei handelt es sich um eine vorher vermisste 25-jährige Touristin aus Rumänien. Nach den beiden anderen Vermissten werde weiterhin gesucht. In der Nacht ist wieder Atommüll durch NRW gerollt. Der inzwischen 4. Castertransport in diesem Jahr von Jülich nach Ahaus lief nach Polizeiangaben ohne Zwischenfälle. Entlang der Strecke gab es wieder Proteste von Atomkraftgegnern. Der Traum vom ersten großen Titel ist für den SC Freiburg geplatzt. Im Finale der Europa League verloren die Breisgauer in Istanbul gegen den englischen Erstligisten Aston Villa mit 0:3. Freiburg hielt in der ersten Halbzeit lange gut mit. 2 Gegentore kurz vor der Pause sorgten dann aber für die Entscheidung. Als Trost darf Freiburg nächste Saison in der Conference League spielen.
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3: Mit Christina Hüllweg, guten Morgen. Bei der Durchsuchung eines Mehrfamilienhauses in Delbrück hat die Polizei eine illegale Glücksspielhölle ausgehoben. Die Beamten stießen in einer Wohnung am Goldregenweg auf mehrere Pokertische. Sie überraschten auch mehrere Personen, die dort gerade spielten. Gegen einen 20 Jahre alten Delbrücker läuft deshalb ein Strafverfahren. Die Durchsuchung stand im Zusammenhang mit einem Großeinsatz gegen Drogenkriminalität im Kreis Lippe. In einem Haus in Blomberg fand die Polizei eine illegale Cannabisplantage mit 400 Pflanzen.
4: Der Wetterumschwung kommt, aber langsam. Im Radio Hochstift Wetter haben wir heute doch noch viele Wolken zum Start in den Tag, die auch vereinzelt noch Schauer rauslassen. Im Laufe des Tages lockern die Wolken zwischen Willebadessen und Hövelhof aber auf und es bleibt trocken. Die Temperaturen pendeln um die 20 Grad. Besser und entspannter ankommen mit dem Radio Hochstift Verkehrsservice. Da ist, soweit wir wissen, alles frei. Gute Fahrt.
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4: Guten Morgen am Donnerstag. Manche Sachen sind einfach genial und machen immer wieder Spaß.
6: Super, mega. Die gehen immer gut mit. Die Kinder sind direkt nah dran. Wunderbar hier.
7: War überwältigend. Super, super, super, super.
4: Das sind Reaktionen auf das Radio Hochstift Ferienfinale im vergangenen Jahr. Und ja, wir planen schon länger und jetzt können wir euch schon ein paar Sachen verraten. Nur so viel, das Radio Hochstift Ferienfinale ist wie immer am letzten Sonntag in den Sommerferien. Das ist der 30. August. Ja, und mehr Infos dazu gibt's gleich. Mein Name ist Dania Tölle. Schönen guten Morgen.

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0: 10:50. Wunderschönen guten Morgen. Ja, es ist noch ein bisschen hin, aber der 30. August, das wird ein toller Tag, denn da entern wir zusammen den Ahorn Sportpark in Paderborn. Da läuft das 13. Radio Hochstift Ferienfinale. Ja, drin in der Halle und draußen wird wieder so viel passieren. Es geht um Sport und Spaß und Musik und. Radio Hochstift-Kollegin Susanne Stork macht schon mal Lust drauf.
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2: Im Dienst hat man nicht zwingend immer den Spaß, da muss man funktionieren, da muss man Leute festnehmen oder Tatorte aufnehmen und hier ist halt auch just for fun.
3: War überwältigend. Es macht auch voll Spaß, mit den anderen da mitzuspringen. Das ist eine Kulisse, ist ein Sport für sich.
1: Und drumherum macht ihr Sport, probiert verschiedene Disziplinen aus, dreht am Glücksrad oder was auch immer. Es machen nämlich wieder so viele Organisationen und Vereine mit. Das wird
4: super schön.
1: Ganz neu, wie wär's mit Skateboard? 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
5: Hüpfburgen.
6: Wir waren auf den Hüpfburgen.
5: Also wir waren viel auf Hüpfburg halt, ne?
1: Alles wieder da. Dazu Kletterfelsen, Fußballbillard, der Pool mit dem Paddelboden. Und natürlich gibt es kein Radio-Hochstift-Ferienfinale ohne Musik. Krawallo kommen.
7: Es ist

0: Von wegen verreisen, ihr seid spätestens wieder da. Das Radio Hochstift Ferienfinale am letzten Sonntag in den Sommerferien, also wie immer, das ist in diesem Jahr der 30. August. Erste Infos haben wir schon mal auf radiohochstift.de für euch. Wir freuen uns auf euch und das wird
1: alles super schön.
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0: Guten Morgen bei Radio Hochstift mit Dania Tölle und ich kann gar nicht so viel essen, wie ich brechen möchte, ehrlich. Donald Trump ist einfach ein steter Quell der Ärgernis. Er hat jetzt tatsächlich durchbekommen, dass die US-Behörden ab sofort nie wieder seine Steuern prüfen dürfen. Im Gegenzug zieht US-Präsident Trump eine Milliardenklage gegen die Steuerbehörde zurück. Radio Hochstift-Reporterin Tina Eck, wie bitte? Wie kann sowas legal sein?
1: Legal, das ist im Trump-Land egal. Das ist die Grauzone in allen von Trumps so geliebten ausgeschacherten Deals, die er immer so macht. Er hat sich Vorteile rausgehandelt, wie immer mit maximalem, fast groteskem Druck. Trump hatte die Steuerbehörde IRS auf 10 Milliarden Dollar verklagt, weil ein Mitarbeiter geschnüffelt und Trumps Steuerdaten geleakt hatte. Er hat diese absurde Klage nun fallen gelassen und im Gegenzug haben er und seine Familie und sein ganzes Imperium lebenslang und ewig völlige Freiheit. Sie sind von allen Steuerprüfungen geschützt.
0: Ja, mit ausgeschachert und unterschrieben hat das Ganze der Justizminister, der erst kürzlich von Donald Trump ernannt wurde. Es ist einfach Wahnsinn. Und diese Vereinbarung ist auch noch extrem weitreichend.
1: Die Vereinbarung gilt für die Familienfirma Trump Organization, die Söhne des Präsidenten Eric und Donald Trump Jr. und deren Familien. Sie gilt auch für alle weiteren Verwandten oder anderweitig mit Trump verbundenen Personen, Unternehmen und Stiftungen. Also das gesamte Imperium, die gesamte Dynastie.
0: Ja, krass. Und das über Trumps Amts- und Lebenszeit hinaus. Und das i-Tüpfelchen mit diesem Vergleich wurde auch noch ein Fonds geschaffen, mit dem angebliche Opfer von angeblich politischer oder ideologischer Willkür des Staates entschädigt werden sollen. Die Demokraten sind natürlich empört über diese offene Korruption und den Missbrauch von Steuergeldern. Das sei ein Verfassungsbruch, sagen sie. Auch Bürgerrechtsorganisationen werfen Trump einiges vor. Da wird es wohl Klagen und Gerichtsverfahren geben.

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0: Christina Hüllweg ist im Studio, hat die Nachrichten, es ist 6.30 Uhr.
1: Schönen guten Morgen.
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1: Eine Wohnung in einem Delbrücker Mehrfamilienhaus ist zu einer illegalen Spielhölle umfunktioniert gewesen. Seit Dienstag früh ist damit Schluss. Die Polizei hat die Wohnung am Goldregenweg durchsucht. Radio Hochstift-Reporter Norbert Janowski, sie stieß dort auf mehrere Pokertische.
3: Die Durchsuchung in Delbrück gehörte zu einer groß angelegten Aktion gegen Drogenkriminalität in OWL. In der Delbrücker Wohnung überraschten die Beamten auch viele Männer, die an den Tischen spielten. Sie schlossen die Spielhölle und sicherten Beweismittel. Gegen einen 20 Jahre alten Delbrücker läuft ein Strafverfahren. In einem Hinterzimmer im Lippischen Lage fand die Polizei zeitgleich mehrere illegale Glücksspiel- und Wettautomaten. Beides hängt vermutlich mit einer großen Cannabisplantage in Blomberg zusammen. Auf mehrere Räume eines Hauses verteilt wuchsen rund 400 Pflanzen. Außerdem lagerten dort 18 Kilo Marihuana. Die Beamten nahmen zwei Verdächtige fest.
1: Die neue Sonderausstellung Die Macht der Regeln zwischen Freiheit und Kontrolle in Lichtenau-Dahlheim ist gestartet. Ein Jahr lang stellt das LWL Landesmuseum für Klosterkultur 170 Ausstellungsstücke aus. Thema sind die Normen in unserer Gesellschaft, unter anderem in ganz alltäglichen Situationen, aber auch Unterschiede in Kulturen. Die Besonderheit sind die beiden KI-generierten Familien Frei und Korrekto. Sie laden zum Mitmachen ein und begleiten die gesamte Ausstellung. Sie endet im Mai 2027. Schon seit ein paar Tagen weisen uns digitale Schilder an Ort und Stelle darauf hin, die Borchener Straße in Paderborn muss am letzten Maiwochenende in Höhe der B64-Brücke für den Verkehr gesperrt werden. Dort laufen Arbeiten am Umspannwerk. Genauer gesagt werden Leiterseile über die Straße gezogen, die deshalb aus Sicherheitsgründen dicht gemacht werden muss. Die Sperrung der vielbefahrenen Einfallstraße gilt sowohl am 30. als auch am 31. Mai von jeweils 7 Uhr morgens bis um 4 Uhr nachmittags.
0: Ein paar vereinzelte Schauer haben wir noch gerade im Radio Hochstift Wetter und es bleibt denn morgen über auch erst noch bewölkt zwischen Beverungen und Büren, aber die Sonne schafft's auch noch. Sie kommt im Laufe des Tages immer mehr gegen die Wolken an und die Temperaturen, da landen wir bei 19 bis 21 Grad, Tendenz weiter steigend.
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0: Ganz entspannt ankommen mit dem Radio Hochstift Verkehrsservice. Alles fein, uns liegt gerade gar nichts vor. Falls es anders ist, meldet euch gern, zum Beispiel per WhatsApp 05251 17370. Gute Fahrt!
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0: Ich bin Dania Tölle, freue mich, dass ihr zuhört. Es ist die letzte Woche Geldregen, der vorletzte Tag Geldregen sogar. Aber ihr kennt uns ja, zum Finale hauen wir ja immer noch mal richtig raus. Was wir heute vorhaben in Sachen Geld verteilen, das hört ihr gleich noch hier.

0: Donnerstagmorgen und so langsam müssen die Kollegen im Geldregenstudio schon mal durchwischen. Denn nach dem Geldregen muss das Studio ja mindestens besenrein übergeben werden.
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0: Kollege Hendrik Frost, schließlich ist heute schon der vorletzte Tag.
2: Ja, guten Morgen. Das stimmt leider. Lang ist es nicht mehr, aber wir haben noch einige Runden zu spielen. Und ans Aufhören hier im Studio denkt eigentlich noch keiner, wenn ich mal ehrlich bin. Im Gegenteil, wir wollen es nochmal richtig krachen lassen jetzt auf den letzten Metern. Heute zum Beispiel in den ersten drei Spielrunden hier im Geldregen, heute Morgen, quasi während der Morningshow bis 10 Uhr, haben wir jeweils mindestens 5.000 Euro garantiert. Ihr könnt durchmarschieren, bis die 5.000 Euro runterkommt. Der Blitz ist abgeschaltet bis zu diesen 5.000 Euro. Es gibt keinen Grund, Stopp zu sagen. Ihr bewerbt euch, ich freue mich auf euch und dann sage ich mal, bis gleich.
0: Ja, das ist meine Ansage. Danke, Hendrik. Dann müsst ihr euch jetzt nur noch bewerben.
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0: Holt euch 5.000 Euro ab. So viel sind garantiert drin und zwar immer in den ersten drei Runden. Jedes Mal sind 5.000 Euro drin. Vorher müsst ihr dann nicht Stopp sagen. Unsere Daumen sind gedrückt.
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0: 13 Minuten vor 7, Radio Hochstift hier, guten Morgen. Also irgendwie ist es schon heftig, ne? Mehr als 22 Jahre lang wusste niemand, wer damals den Bad Driburger Tino Werner so brutal ermordet hat. Dann hat eine Cold Case Einheit den Fall ja nochmal aufgerollt und mit neuer Technik DNA-Spuren entdeckt, die auf den ehemaligen Partner einer Nachbarin hindeuten. Ein halbes Jahr wurde der Mordfall dann am Paderborner Landgericht behandelt. Wir haben ja auch immer wieder berichtet und trotzdem lag die Wahrscheinlichkeit so gefühlt bei 50-50, ob der Angeklagte wirklich verurteilt wird oder doch freigesprochen. Radio Hochstift-Kollegin Ronja Baumgarten, du warst ja gestern da.
1: Und ab dem Moment, in dem Richter Erik Schülke und die Geschworenen den Raum betreten haben, hättest du die Luft schneiden können. So angespannt war die Stimmung. Der Angeklagte wurde dann von Polizeibeamten in den Saal geführt und sein Gesicht erstmal mit so einer Mappe verdeckt, bis alle Leute mit Kamera rausgegangen sind.
0: Dann hat der Richter das Urteil verlesen. Mord aus Habgier, lebenslänglich. Und in dem Moment gab es zwei verschiedene Reaktionen im Saal. Die erste war natürlich sichtbare Erleichterung bei den Angehörigen von Tino Werner, also dem Vater, der Schwester und dem Neffen Marcel Rehrmann. Der hat uns ja nachher auch noch das hier gesagt.
2: Wir fühlen uns jetzt auf jeden Fall erstmal erleichtert, dass nach so langer Zeit und auch so langen Verhandlungstagen jetzt die Kammer hier ein Urteil gefällt hat und sind natürlich entsprechend erleichtert, dass hier für die Kammer eine Täterschaft nachgewiesen worden ist.
1: Die zweite Reaktion, als das Urteil verkündet wurde, lautes Schluchzen. Aber nicht vor Erleichterung und auch nicht von dem Verurteilten selbst. Hinter mir saß seine Frau und die hat verständlicherweise heftig geweint. Sie und ihr Mann hatten am Ende, also kurz bevor er dann in seine Haft geführt wurde, auch nochmal so ganz intensiven Blickkontakt. Dann haben beide, als Zeichen der Solidarität schätze ich, ihren Ehering geküsst.
0: Ja, krass. Also irgendwie scheint sie ja noch daran zu glauben, dass ihr Mann unschuldig ist. Der Verurteilte selbst war ja wie bei allen anderen Prozesstagen total emotionslos. Als der Richter die Begründung für das Urteil und die Vorwürfe vorgelesen hat, hat der heute 58-Jährige auch nur immer wieder leicht mit dem Kopf geschüttelt. Was die Angehörigen von Tino Werner sonst noch gesagt haben, hört ihr heute Morgen auch noch hier bei Radio Hochstift, so in etwa einer Stunde.

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13: 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Guten Morgen, hier ist Hendrik Frost aus dem landesweiten Geldregenstudio. Wir freuen uns auf den vorletzten Tag, auch wenn es schon fast ein bisschen schade ist, dass der Geldregen morgen endet. 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
1: Mit Malte Albrecht. Guten Morgen. Jetzt mal ehrlich, seid ihr darauf vorbereitet, wenn zu Hause plötzlich das Licht ausgeht und längere Zeit der Strom wegbleibt? Eine neue Umfrage im Auftrag von Verivox zeigt, dass es viele mit der Vorsorge nicht so ernst nehmen. Thorsten Adolfs aus dem News-Team.
2: Genau, so sieht's aus. Nur etwa 3 von 10 Leuten sagen, ja, wir sind auf so einen Fall vorbereitet. Die meisten Menschen in Deutschland finden zwar, dass unsere Stromversorgung insgesamt gut aufgestellt ist, trotzdem ist gut die Hälfte der Befragten skeptisch, ob die Behörden im Ernstfall tatsächlich helfen können. Als größte Gefahren werden in der Umfrage gezielte Angriffe auf das Stromnetz genannt, also zum Beispiel Terrorangriffe oder Sabotageaktionen. Und solche Fälle hatten wir in der Vergangenheit ja auch schon, zum Beispiel in Berlin, wo die Polizei nach Anschlägen auf das Stromnetz ermittelt. Also sich auf so einen Fall vorzubereiten, ist auf jeden Fall sinnvoll.
1: Stellt sich natürlich die Frage, was ich konkret tun kann, um vorbereitet zu sein, wenn der Strom tatsächlich mal weg ist.
2: Das Wichtigste ist, sich für so einen Fall ein paar Klassiker zuzulegen. Feuerzeuge, Streichhölzer, Kerzen, Taschenlampen oder Petroleumlampen sind schon mal ein super Start. Außerdem sollte immer ein Vorrat an Wasser und haltbaren Lebensmitteln im Haus sein. Batterien oder ein Kurbelradio, geladene Powerbanks und etwas Bargeld sollte man für den Notfall auch in der Schublade haben. Und dann kann es noch hilfreich sein, wichtige Medikamente, warme Kleidung und Decken im Haus zu haben. Wenn das alles vorhanden ist, dann bleibt man auch bei einem längeren Stromausfall auf jeden Fall handlungsfähig, heißt es vom Bundesamt für Bevölkerungsschutz und Katastrophenhilfe.
1: Danke für die Tipps, Thorsten Adolfs. Und jetzt Meldungen in der Zusammenfassung. Der Bundestag hat heute einiges vor. Unter anderem stimmt das Parlament über eine Senkung der Ticketsteuer im Flugverkehr zum 1. Juli ab. Der Bundestag will außerdem den Weg freimachen für die weitere Planung von Milliardenprojekten bei der Bahn. Abgestimmt werden soll auch über die Einführung eines digitalen Führungszeugnisses. Der Bund steigt offenbar groß beim deutsch-französischen Panzerhersteller KNDS ein. Nach Informationen mehrerer Nachrichtenagenturen sollen beim geplanten Börsengang zunächst 40% erworben werden. Innerhalb von 3 Jahren soll der Anteil dann auf 30% sinken. Die Berliner Charité hat auch die Familienangehörigen eines am Ebola-Virus erkrankten US-Amerikaners aufgenommen. Seine Frau und 4 Kinder wurden aus der Demokratischen Republik Kongo nach Berlin gebracht. Laut Bundesgesundheitsministerium kommt Deutschland damit einem Hilfeersuchen der US-Behörden nach. Bei der Eishockey-WM in der Schweiz hat das deutsche Team den 1. Punkt geholt. Gegen die USA gab es zwar eine knappe 3:4 Niederlage nach Penaltyschießen, das DEB-Team zeigte aber eine klare Leistungssteigerung. Gewinnt Deutschland die letzten 3 Gruppenspiele gegen Ungarn, Österreich und Großbritannien, ist sogar noch der Einzug ins Viertelfinale drin.
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3: Mit Christina Hüllweh, guten Morgen. Das LWL-Landesmuseum für Klosterkultur in Lichtenau-Dahlheim hat eine neue Sonderausstellung eröffnet. Das Thema ist die Macht der Regeln zwischen Freiheit und Kontrolle. Im Vordergrund stehen unsere gesellschaftlichen Normen im Wandel der Zeit. 2 KI-generierte Familien, die frei und korrekto genannt wurden, veranschaulichen mit kurzen Videos Regelwerke und laden zum Mitmachen ein. Auf 3 Etagen sind 170 Ausstellungsstücke für 1 Jahr lang ausgestellt.
4: Heute Morgen gibt es noch einzelne Regenschauer, aber im Tagesverlauf klingen die ab. Im Radio Hochstiftwetter ist es erst noch dicht bewölkt, dann lockert es aber ganz langsam auch immer mehr auf und die Sonne kommt raus. Die Temperaturen schaffen auch so 20, 21 Grad in Warburg und Delbrück. Und morgen wird's richtig schick. Da bekommen wir voraussichtlich maximal 24 Grad und dann scheint fast den ganzen Tag lang die Sonne. Ja, und den Radio Hochstift Verkehrsservice können wir schnell machen. Da liegt uns nämlich gerade gar nichts vor. Gute Fahrt.
5: 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Guten Morgen.
4: Guten Morgen zusammen. Der SC Paderborn ist gestern mit Mann und Maus abgedüst nach Wolfsburg. Heute Abend wird's dann ja in der Relegation ernst. Ein Sieg im Hinspiel wäre natürlich mega. Wie das klappen kann, weiß SCP-Trainer Ralf Kettemann.
6: Alles, was geht, alles, was an positiven Gedanken geht, an positive Energie, braucht's. Ich meine, es ist eine maybe once in a lifetime Chance. Oh, das war jetzt krass Englisch.
4: Ja, das war once in a lifetime und krass Englisch, genau. Also er will damit sagen, das passiert halt nicht so oft sowas, ne? Da hat man jetzt eine gute Chance. Weitere Gründe, warum das Spiel krass ist, sprechen wir gleich noch drüber. Ich bin Dania Tölle, wünsche einen wunderschönen guten Morgen mit uns.

0: Schönen guten Morgen. Heute ist doch ein guter Tag für eine Finanzspritze, oder?
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0: Wir sind in der Finalwoche. Es ist der vorletzte Tag im Geldregen und da lassen wir uns natürlich nicht lumpen. Wir starten direkt mit einem Kracher und möchten gleich sowas hier hören.
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0: 11 Minuten nach 7, Radio Hochstift hier mit Dania Tölle. Schön, dass ihr dabei seid. Gibt es jetzt schon einen Sieger der Herzen, bevor die beiden Relegationsspiele zwischen dem SC Paderborn und dem VfL Wolfsburg überhaupt gespielt sind? Wenn es nach uns geht, ja sowieso. Aber auch Wolfsburgs Trainer Dieter Hecking hatte auf der Pressekonferenz vorm Hinspiel eine Vermutung.
1: Wenn Ralf Kettemann sagt, dass von 1.999.900 sagen, VfL Wolfsburg ist Favorit, hat er ja recht. Genauso wie er nicht sagen würde, wenn wir jetzt 1 Million fragen, wen sie es lieber gönnen, dann werden 999.900 sagen, dem SC Paderborn.
0: So ist es wohl, ne? Aber es geht im Fußball nicht um Fragen und Meinungen, sondern um Tore. Die ersten, die sollen auf Paderborner Seite gerne heute fallen. Um 20.30 Uhr ist Anstoß in Wolfsburg. SCP-Coach Ralf Kettemann sagt, na klar ist das Spiel besonders.
2: Es ist einfach eine neue Konstellation. Das Spiel dauert, wenn man so will, 180 Minuten, nicht 90. Ich merke, da sind ein paar Fragen, die man sich sonst nicht beantwortet. Aber unterm Strich ist es total positiv.
0: Positiv findet Kettemann auch, dass ganz Paderborn, vielleicht sogar das ganze Hochstift, wohl hinter seiner Mannschaft steht.
2: Ich bin gestern, fahre da normal nie hinten raus, da Richtung Salzkotten, aber dann fahre ich da unter der Brücke durch und dann steht da ganz Paderborn nach Wolfsburg. Das ist schon etwas, habe ich gesehen, das ist gar nicht, das gibt es an anderen Brücken auch noch. Also es ist einfach eine Anteilnahme, die ist cool.
0: Nicht so cool ist, dass ja Mika Bauer im Hinspiel nicht mitspielen darf. Er muss seine Gelbsperre absitzen. Dafür kann Kapitän Felix Götze wieder dabei sein. Aber egal, wer heute auf dem Platz steht, Ralf Kettemann geht es mit einem positiven Aber an.
2: Aber es ist auch nicht so, dass es ein Fußballwunder braucht. Es wäre kein Fußballmärchen. Wir haben Chancen, wir haben 62 Punkte geholt in der zweiten Liga. Das heißt, wir können schon was und das wissen wir auch. Und wir können Wolfsburg wehtun, das ist uns bewusst. Aber es braucht viel Spirit, viel Leidenschaft.
0: Leidenschaftlich Daumen drücken werden alle Fans, die keine Karte fürs Spiel bekommen haben, auf jeden Fall. Vor allem vor dem Fernseher. Sat.1 überträgt die Partie live. Ich wünsche einen schönen guten Morgen mit Radio Hochstift.

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0: Das ist die aktuelle von Teddy Swims bei Radio Hochstift. Mr. Know-It-All. 7:20 haben wir es. Es gibt so Termine, ne, die stehen fest. Also Weihnachten oder Libori, Antag, Katharinenmarkt und das Radio Hochstift Ferienfinale. Kollegin Susanne Storck, wir machen's wieder. Wie immer drehen wir am letzten Sonntag der Sommerferien den Ahorn Sportpark in Paderborn auf links.
1: Ja, in der Halle, auf dem Außengelände und überall geht's eigentlich nur um euch. Also so viele Sportvereine und andere Organisationen haben schon wieder gesagt, ja, wir kommen auch wieder. Also ihr könnt da so viel ausprobieren. Es wird eine bunte Mitmachwelt aufgebaut. Und klar, die Hüpfburgen werden auch aufgeblasen. Dazu Kletterfels, die Piraten, Hindernisbahn oder auch der Radio Hochstift Ballon, der von einem Kran hochgezogen wird und ihr genießt die Aussicht über das Gelände.
0: Ja, das ist immer cool. Auf der Bühne wird es auch wieder viele Gruppen geben, die sich zeigen wollen und dazu kommt die Kinderband Cravallo.
2: Es ist Ferienzeit, komm, wir machen uns bereit, denn wir wollen auf Reisen gehen.
1: Ja, und da gibt es auch wieder Shows auf der Laufbahn, also vor der Tribüne. In diesem Jahr kommt wieder die Landestourenriege der Polizei. Die sind uns schon lange so treu und haben echt immer ein cooles Programm, bei dem einem manchmal fast der Atem stockt.
0: Ja.
1: Außerdem kommt in diesem Jahr auch die Karategruppe der NRW-Polizei. Und die deutschen Meister im Ropeskipping sind auch da. Das ist die Gruppe aus Paderborn-Wever.
0: Ja, und das ist auch nur ein Teil, der euch erwartet. 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

0: 7.30 Uhr, da gehen wir fix in die Nachrichten von und mit Christina Höllwig.
1: Guten Morgen.
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3: Im Rahmen einer größeren Aktion gegen Drogenkriminalität haben Polizeikräfte auch eine Wohnung in Delbrück-Sudhagen durchsucht. In einem Mehrfamilienhaus am Goldregenweg wollten die Ermittler gestern Vormittag einen Verdächtigen und Beweismittel suchen. In der betreffenden Delbrücker Wohnung stießen die Beamten dann auf illegales Glücksspiel. Sie überraschten etliche Menschen, die an Pokertischen spielten. Zeitgleich hob die Polizei in Blomberg eine große Cannabisplantage mit 400 Pflanzen. Dort lagerten auch 18 Kilo Marihuana. Im Prozess um den Mord an dem Bad Triburger Tino Werner wollen die Rechtsanwälte des Verurteilten Revision einlegen. Laut ihnen hat die Beweisaufnahme mehr Fragen offen gelassen als beantwortet. Deshalb soll der Bundesgerichtshof das Urteil prüfen. Ihr Mandant wurde vom Paderborner Landgericht zu lebenslanger Haft verurteilt. Er soll Tino Werner vor rund 23 Jahren mit einem abgeschnittenen Staubsaugerkabel brutal erdrosselt haben. Seine Verteidiger hatten im Prozess Freispruch gefordert. Seit gestern läuft im LWL-Landesmuseum in Lichtenau-Dahlheim eine neue Sonderausstellung. Sie heißt Die Macht der Regeln zwischen Freiheit und Kontrolle. Radio Hochstift-Reporterin Ronja Baumgarten. Im Kern geht es um gesellschaftliche Verhaltensregeln in allen Lebensbereichen und darum, wie sich diese über Jahre verändert haben.
4: Die 170 Ausstellungsstücke aus 10 Jahrhunderten zeigen, wie viele unterschiedliche kulturelle Normen und gesellschaftliche Regeln es gibt. Die Themenschwerpunkte reichen von einem 1000 Jahre alten Manuskript der Benediktregel bis hin zur Frage, ob man seine Liege im Urlaub mit einem Handtuch reservieren darf. Ein Highlight sind die KI-generierten Familien Frei und Correcto. Die beiden begleiten die komplette Ausstellung in kurzen Videos, Quizfragen oder in interaktiven Tests. Während die Familie Frei zeigt, wie Freiheit ohne Vorschriften aussieht, zeigt Familie Correcto, wie wichtig Regeln sind. Die Ausstellung läuft bis Ende Mai 2027.
0: Im Radio Hochstift Wetter regieren noch die Wolken. Es sind gerade heute Morgen zwischen Bad Wünnberg und Brakel noch viele unterwegs, aber das wird weniger. Es sind noch um die 5 Stunden Sonne vorhergesagt für später und die Temperaturen steigen auch noch auf bis zu 21 Grad. Morgen werden es Stand jetzt 12 Stunden Sonne und dazu an die 24 Grad. Das Pfingstwochenende wird voraussichtlich auch sommerlich warm.
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0: Besser ankommen mit dem Radio Hochstift Verkehrsservice. Nach wie vor haben wir keine Meldungen. Falls ihr einen Blitzer seht oder einen Stau oder eine andere Verkehrsstörung, irgendwas in die Richtung, meldet euch gern kostenfrei 0800 399 3399. Gute Fahrt!
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0: Mit Dania Tölle am Mikro. Waren rund 150 Euro Bargeld, ein Handy und eine Webcam wirklich der einzige Grund dafür, dass der Bad Triburger Tino Werner vor mehr als 22 Jahren sterben musste? Zu 100% werden wir das wohl nie erfahren. Klar ist aber, der ehemalige Partner von Tino Werners Nachbarin wurde gestern wegen Mordes aus Habgier zu einer lebenslangen Haftstrafe verurteilt. Das hat Christina ja eben auch in den Nachrichten gesagt. Wie es den Angehörigen von Tino Werner jetzt mit diesem Urteil geht, darüber sprechen wir gleich. Guten Morgen zusammen.

0: Um 13 Uhr wird heute bekannt gegeben, welche Spieler mit zur Fußball-Weltmeisterschaft nach Nordamerika fliegen.
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0: Das Eröffnungsspiel der Weltmeisterschaft ist dann heute in 2 Wochen. Falls ihr euer Zuhause dann noch, ja, weiß ich nicht, in ein Fanlager umbauen wollt, mit Beamer, Leinwand, Kinosesseln, ran ans Werkzeug. Um die Finanzierung kümmert sich bestenfalls Hendrik Frost im landesweiten Geldregenstudio.
2: Es ist Finaldonnerstag, nur noch heute und morgen gibt es bei uns den Geldregen. Und heute schließt Melanie das Geldregenstudio mit mir auf. Guten Morgen.
3: Einen schönen guten Morgen.
2: Du hast mir gerade verraten, bei euch zu Hause steht heute wahrscheinlich noch die Pfingstplanung an. Jetzt das lange Wochenende, es wird sonnig, es wird warm. Welche Alternativen gibt es da? Vielleicht können wir ein bisschen helfen.
3: Vielleicht spazieren gehen, grillen natürlich bietet sich an, ja, bei dem Wetter. Pooleinweihung, irgendwas wird uns mit Sicherheit einfallen.
2: Und ansonsten wäre bei euch zu Hause auch noch eine Baustelle. Wobei, also Baustelle ist schon ein kleines Wort für das, was ihr da gerade macht.
3: Genau, wir bauen gerade, beziehungsweise mein Sohn baut und da ist natürlich immer ein finanzieller Puffer immer sehr sinnvoll.
2: Melanie, dann schauen wir mal, ob wir da mit einer Geldspritze helfen können. Ich würde sagen, hier kommt ein Geldregen.
1: 250 Euro.
3: Weiter.
1: 600 Euro.
3: Weiter.
1: 1.000 Euro.
3: Weiter.
1: 5.000 Euro.
3: Stopp.
2: Das ist ein kleines Stopp für eine große Summe. 5.000 Euro, Melanie. Die gehören dir.
3: Ja. Super. Danke, danke, danke.
2: Wow, was für ein Start in diesen Tag.
3: Absolut. Habe ich überhaupt nicht mit gerechnet. Ich hätte nie gedacht, dass irgendwann mal jemand anruft.
2: Ja, so schnell kann es gehen. Und zack, sind 5.000 Euro in deinem Portemonnaie.
3: Vielen, vielen Dank. Da freue ich mich sehr. Ein guter Start in ein langes Wochenende. 1.000 Dank.
2: Das ist der Finaldonnerstag. Wir versprechen euch heute Morgen 5.000 Euro in jeder Runde bis 10 Uhr. Ihr müsst sie nur abholen. Der Blitz schlägt vorher nicht ein. Ich habe da ein gutes Gefühl, dass ihr das auch schafft. 5.000 Euro. 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

0: Mehr als 22 Jahre nach dem Mord an dem Bad Driburger Tino Werner können seine Angehörigen endlich durchatmen. Ihr hört Radio Hochstift. Guten Morgen. Der damalige Partner von der Nachbarin des Opfers ist gestern wegen Mordes zu einer lebenslangen Haftstrafe verurteilt worden. Der Prozess am Paderborner Landgericht ging jetzt über knapp 6 Monate. Marcel Rehrmann ist der Neffe von Tino Werner und beschreibt das letzte halbe Jahr so.
1: Eine Achterbahnfahrt der Gefühle, weil am Anfang war es mal so, dass wir schon eher sagten, okay, da ist es zu 100% und hinterher natürlich auch immer irgendwo wieder ein bisschen Zweifel aufkamen und hinterfragt vieles selber, aber im Endeffekt hat sich das bestätigt, was ich sag mal von Beginn an immer unser Gefühl gewesen ist, ja.
0: Der heute 58-jährige Verurteilte hat den gesamten Prozess über geschwiegen. Deshalb mussten Richter und Geschworene mit seinen Aussagen von damals bei der Polizei arbeiten. Ja, und auch so auf emotionaler Seite konnte man bei ihm echt nichts erkennen. Also weder bei den Anhörungen noch beim Urteil, sagt auch Marcel Rehrmann.
1: Ja, es ist eigentlich letztendlich so gewesen wie vom ersten Tag an. Also er hat ja während der Verhandlungszeit mehr oder weniger Nullregung gezeigt. Und von daher war es für uns jetzt keine Überraschung, dass es heute genauso gewesen ist.
0: Nachdem der Richter das Urteil verlesen hat, durften sich alle im Saal setzen. Ja, und dann wurde knapp 40 Minuten lang erklärt, warum man sich für das Urteil Mord aus Habgier entschieden hat. Von großen emotionalen Ausbrüchen beim Verurteilten auch da keine Spur.
1: Ich habe zwischendurch mal auf seine Reaktion geguckt. Er saß halt sehr ruhig, gelassen da, manchmal auch etwas kopfschüttelnd. Ja, er muss letztendlich selbst mit dem Urteil, denke ich, auch erstmal klarkommen. Und man muss ja auch selber, ich weiß ja nicht, ob man nach so vielen Jahren vergessen kann, dass man eine Tat begangen hat. Ich weiß es nicht, keine Ahnung.
0: Dem Vater und der Schwester von Tino Werner hat man die Erleichterung auf jeden Fall angesehen, nachdem das Urteil gefallen war. Nach all den langen Jahren können sie jetzt endlich anfangen, mit dem Tod von Tino Werner und dem so lange ungeklärten Mordfall abzuschließen.

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0: Unsere Nachrichten nach nur einem Spot.
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4: Mit Malte Heilbricht, guten Morgen. Um das Rentensystem in Deutschland zu retten, empfehlen Experten ein deutlich höheres Renteneintrittsalter. Die von der Regierung eingesetzte Kommission schlägt laut der Bild vor, dass wir künftig bis 70 arbeiten sollen. Demnach könnte das Rentenalter in den 2040er Jahren zunächst auf 68 Jahre steigen, später dann auf 69 und schließlich auf 70 Jahre. Voll umgesetzt wäre das erst Anfang der 2060er Jahre. Außerdem schlagen die Experten vor, das Rentenniveau leicht zu senken, von derzeit 48 auf 46%. Das heißt, Standardrentner würden künftig noch 46% des durchschnittlichen Bruttolohns der Arbeitnehmer bekommen. Ende Juni will die Kommission ihre Vorschläge offiziell vorstellen. Und jetzt weitere Nachrichten im Überblick. Die USA und Israel sind sich offenbar nicht einig, wie es mit dem Iran-Krieg weitergehen soll. Laut Medienberichten haben sich US-Präsident Trump und Israels Ministerpräsident Netanyahu gestritten. Trump setzt aktuell auf Verhandlungen und will deshalb einen neuen Angriff verschieben. Netanyahu möchte laut den Berichten den Krieg wieder aufnehmen, um den Iran zu schwächen. Nach dem Hauseinsturz in Görlitz ist mindestens eine Person tot. Die Einsatzkräfte haben laut Polizei unter den Trümmern die Leiche einer 25-jährigen Touristin aus Rumänien gefunden. Nach den anderen beiden Vermissten wird weiterhin gesucht. Der Traum vom ersten Europapokaltitel ist für den SC Freiburg geplatzt. Der Fußball-Bundesligist verlor das Europa-League-Finale von Istanbul gegen den Favoriten Aston Villa klar mit 0:3. Und wir bleiben sportlich. Die Fußballfans schauen heute Mittag mit Spannung nach Frankfurt. Dort gibt Bundestrainer Nagelsmann bekannt, welche 26 Spieler er mit zur WM in die USA, nach Kanada und Mexiko mitnimmt. In den letzten Tagen hatte es schon viele Berichte, Gerüchte und Spekulationen gegeben. Danny Hoppe aus der Sportredaktion, vor allem die Torwartfrage, hatte zuletzt die Diskussionen bestimmt.
5: Ja, Nagelsmann selbst hat es ja noch nicht bestätigt, aber mehrere Medien berichten übereinstimmend, dass Manuel Neuer sein Comeback in der Nationalelf geben wird. Und da brauchen wir uns auch nichts vormachen. Als Ersatztorwart wird der nicht zur WM mitgenommen. Spannend wird also Nagelsmanns Erklärung dazu, denn klar ist auch, das ist ein ziemlicher Nackenschlag für Oliver Baumann. Der stand ja zuletzt immer im Tor und galt auch als Nummer 1 für die WM. Viele Plätze im Kader sind schon lange fix. Führungsspieler wie Joshua Kimmich, Nico Schlotterbeck, Jonathan Tah, Leon Goretzka, Florian Wirtz, Jamal Musiala oder Kai Havertz sind gesetzt für die WM, um nur ein paar zu nennen. In den letzten Tagen war außerdem durchgesickert, dass auch die drei Stuttgarter Dennis Undav, Jamie Leveling und Angelo Stiller dabei sein werden. Dazu die Dortmunder Felix Metscher, Waldemar Anton und Maxi Bayer. Und auch die beiden Shootingstars der Saison, Lennart Karl und Said Elmala. Also allzu viele Überraschungen dürfte es heute eigentlich nicht mehr geben.
4: Danke, Danny.
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6: Mit Christina Hüllweg, guten Morgen. Bei der Durchsuchung eines Mehrfamilienhauses in Delbrück hat die Polizei eine illegale Glücksspielhölle ausgehoben. Die Beamten stießen in einer Wohnung am Goldregenweg auf mehrere Pokertische. Sie überraschten auch mehrere Personen, die dort gerade spielten. Gegen einen 20 Jahre alten Delbrücker läuft deshalb ein Strafverfahren. Die Durchsuchung stand im Zusammenhang mit einem Großeinsatz gegen Drogenkriminalität im Kreis Lippe. In einem Haus in Blomberg fand die Polizei eine illegale Cannabis-Plantage mit 400 Pflanzen.
7: Das wird noch was. Im Radio Hochstift Wetter geht es ganz langsam in den Sommermodus. Wir haben jetzt gerade noch etliche Wolken. Ab dem Mittag scheint dann aber immer wieder die Sonne. Morgen gibt es noch viel mehr Sonne und die Temperaturen entwickeln sich auch dementsprechend. Heute werden es an die 21 Grad, morgen bis zu 24 und danach wird es voraussichtlich sogar noch wärmer. Besser ankommen mit dem Radio Hochstift Verkehrsservice. Keine aktuellen Blitzer, Staus oder Störungen. Gute Fahrt.
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7: Mit Dania Tölle am Mikro. Ja, die nächsten Minuten sind voll. Also wir sprechen über Donald Trumps neuesten Coup. Also aus seiner Sicht ist es definitiv ein Coup. Und wir sprechen über einen wunderbaren Tag. Immer einmal im Jahr gibt es ja das große Radio Hochstift Ferienfinale. Und dazu gibt es jetzt die ersten Infos für dieses Jahr. Sprechen wir, wie gesagt, gleich drüber. Schönen guten Morgen zusammen.
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0: Guten Morgen um 7:07 und dieser Final-Donnerstag ging doch mal super los. Melanie war heute die erste Kandidatin bei Kollege Hendrik Frost im landesweiten Geldregenstudio.
1: Hallo, guten Morgen. Ich habe gerade 5.000 Euro gewonnen. Ich kann euch nur empfehlen, macht mit. Es macht wahnsinnig viel Spaß.
0: Ja, 5.000 Euro zu gewinnen, das macht Spaß, das glauben wir. Und am vorletzten Tag im Geldregen, da lassen wir uns nicht lumpen. Bis 10 Uhr gibt es hier jede Runde mindestens 5.000 Euro.
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0: Also macht es wie Melanie. Ihr könnt immer weiter sagen bis zu den 5000 Euro. Und das machen wir bis 10 Uhr garantiert erstmal heute Morgen.
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0: 10 nach 8 haben wir's. Ihr hört Radio Hochstift mit Dania Tölle und ich muss ehrlich sagen, ich kann gar nicht so viel essen, wie ich brechen möchte. Donald Trump ist einfach ein steter Quell der Ärgernis. Er hat jetzt tatsächlich durchbekommen, dass die US-Behörden ab sofort nie wieder seine Steuern prüfen dürfen. Im Gegenzug zieht US-Präsident Trump eine Milliardenklage gegen die Steuerbehörde zurück. Radio Hochstift-Reporterin Tina Eck, wie bitte? Also wie kann sowas legal sein?
1: Legal? Das ist im Trump-Land egal. Das ist die Grauzone in allen von Trumps so geliebten ausgeschacherten Deals, die er immer so macht. Er hat sich Vorteile rausgehandelt, wie immer mit maximalem, fast groteskem Druck. Trump hatte die Steuerbehörde IRS auf 10 Milliarden Dollar verklagt, weil ein Mitarbeiter geschnüffelt und Trumps Steuerdaten geleakt hatte. Er hat diese absurde Klage nun fallen gelassen und im Gegenzug haben er und seine Familie und sein ganzes Imperium lebenslang und ewig völlige Freiheit. Sie sind von allen Steuerprüfungen geschützt.
0: Tja, mit ausgeschachert und unterschrieben hat das Ganze der Justizminister, der erst kürzlich von Donald Trump ernannt wurde. Es ist einfach Wahnsinn. Und diese Vereinbarung ist auch extrem weitreichend.
1: Die Vereinbarung gilt für die Familienfirma Trump Organization, die Söhne des Präsidenten Eric und Donald Trump Jr. und deren Familien. Sie gilt auch für alle weiteren Verwandten oder anderweitig mit Trump verbundenen Personen, Unternehmen und Stiftungen, also das gesamte Imperium, die gesamte Dynastie.
0: Und das über Trumps Amts- und Lebenszeit hinaus. Und das i-Tüpfelchen, mit diesem Vergleich wurde auch noch ein Fonds geschaffen, mit dem angebliche Opfer von angeblich politischer oder ideologischer Willkür des Staates entschädigt werden sollen. Die Demokraten sind natürlich empört über diese offene Korruption und den Missbrauch von Steuergeldern. Das sei ein Verfassungsbruch, sagen sie. Auch Bürgerrechtsorganisationen werfen Trump einiges vor. Da wird es wohl Klagen und Gerichtsverfahren geben. Guten Morgen bei Radio Hochstift.

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0: Guten Morgen, liebe Autofahrer. Achtung bitte auf der A33 Richtung Bielefeld. Zwischen dem Kreuz Bielefeld und Bielefeld-Senne, da besteht Gefahr durch Gegenstände auf dem linken Fahrstreifen. Vorsicht auf der A33 Richtung Bielefeld. Zwischen dem Kreuz Bielefeld und Bielefeld-Senne, Gefahr durch Gegenstände auf dem linken Fahrstreifen. Und jetzt starten wir in die Nachrichten um 8.30 Uhr mit Christina Hüllweg.
1: Guten Morgen.
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1: Zu 100% ist der Cold Case Mordfall um den Bad Rieburger Tino Werner noch nicht abgeschlossen. Die Anwälte des Verurteilten wollen Revision einlegen. Der 58-Jährige wurde gestern wegen Mordes zu einer lebenslangen Freiheitsstrafe verurteilt. Weder die Begehung der Tat selbst noch das Mordmotiv Habgier seien nachgewiesen worden, so die Verteidiger vor dem Paderborner Landgericht. Deshalb soll der Bundesgerichtshof das Urteil nochmal überprüfen. 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Eine Wohnung in einem Delbrücker Mehrfamilienhaus ist zu einer illegalen Spielhölle umfunktioniert gewesen. Seit Dienstag früh ist damit Schluss. Die Polizei hat die Wohnung in Sudhagen am Goldregenweg durchsucht. Radio Hochstift-Reporter Norbert Janowski, sie stieß dort auf mehrere Pokertische.
3: Die Durchsuchung in Delbrück gehörte zu einer groß angelegten Aktion gegen Drogenkriminalität in OWL. In der Delbrücker Wohnung überraschten die Beamten auch viele Männer, die an den Tischen spielten. Sie schlossen die Spielhölle und sicherten Beweismittel. Gegen einen 20 Jahre alten Delbrücker läuft ein Strafverfahren. In einem Hinterzimmer im Lippischen Lage fand die Polizei zeitgleich mehrere illegale Glücksspiel- und Wettautomaten. Beides hängt vermutlich mit einer großen Cannabisplantage in Blomberg zusammen. Auf mehrere Räume eines Hauses verteilt wuchsen rund 400 Pflanzen. Außerdem lagerten dort 18 Kilo Marihuana. Die Beamten nahmen zwei Verdächtige fest.
0: Das Radio Hochstift Wetter am Donnerstag. Ja, nach vielen Tiefs und Wolken und Regen und Wind kommt hoch 10. Nachdem sich die Wolken gegen Mittag verzogen haben, bleibt es auch meist trocken und die Sonne kommt raus. Die Temperaturen kommen auf 21 Grad zwischen Steinheim und Büren. Morgen gibt es dann voraussichtlich mehr Sonne als heute. Es bleibt trocken und die Werte steigen auf 24 Grad.
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0: Sicherer ankommen mit dem Radio Hochstift Verkehrsservice. Nochmal die Warnung für die A33 Richtung Bielefeld. Zwischen dem Kreuz Bielefeld und Bielefeld-Senne besteht Gefahr durch Gegenstände auf dem linken Fahrstreifen. Und ein Stau hat sich jetzt wohl auch entwickelt auf der A33 in Richtung Brilon. Zwischen Stukenbrock-Senne und Paderborn-Senne-Lager 1 Kilometer Stau und etwa 5 Minuten Zeitverlust an der Stelle. Kommt gut durch.
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0: Guten Morgen zusammen. Dania Tölle, mein Name. Mehr als 22 Jahre lang haben sich die Angehörigen von dem Bad Rieburger Tino Werner jetzt gefragt, wer ihn getötet hat. Eine Cold-Case-Einheit hatte den Fall dann letztes Jahr ja wieder aufgerollt. Gestern ist endlich ein Urteil gefallen. Ein heute 58-Jähriger wurde wegen Mordes schuldig gesprochen. Bis zuletzt war sich echt niemand so ganz sicher, ob der Angeklagte doch noch freigesprochen wird. Marcel Rehrmann ist der Neffe von Tino Werner und sagt:
4: Wir hatten schon das Gefühl, ich sag mal, dass anhand der Indizien für unsere Täterschaft auf jeden Fall in Frage kommt.
0: Wir sprechen gleich darüber, wie die Stimmung gestern im Gerichtssaal so war. Ich wünsche einen schönen guten Morgen.

0: Die Polizei warnt seit Jahren vor dem Enkeltrick. Trotzdem ist jetzt im Kreis Paderborn wieder eine Seniorin Opfer davon geworden. Dadurch verlor sie über 60.000 Euro.
1: Zunächst hatte ein falscher Polizist dem Godelheimer erzählt, dass es Einbrüche in der Nachbarschaft gab und dass er sein Geld in Sicherheit bringen solle.
2: Erst nachdem er schon mehrere tausend Euro bezahlt hatte, wurde dem 64-Jährigen der Betrug klar.
3: Solche Meldungen hört ihr leider immer wieder bei uns. Telefonbetrüger sind in den Kreisen Paderborn und Höxter noch viel zu oft erfolgreich. Deshalb seid misstrauisch, legt bei mysteriösen Anrufen lieber auf, geht nicht auf überraschende WhatsApp-Nachrichten ein und sprecht mit euren älteren Angehörigen über das Thema. Gängige Maschen und was ihr auf jeden Fall beachten solltet, könnt ihr auf unserer Sonderseite zum Thema Telefonbetrug nachlesen.
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0: Guten Morgen bei Radio Hochstift um 13 vor 9. Also irgendwie ist es schon heftig. Mehr als 22 Jahre lang wusste niemand, wer damals den Bad Rieburger Tino Werner so brutal ermordet hat. Dann hat eine Cold Case Einheit den Fall ja nochmal aufgerollt, mit neuer Technik DNA-Spuren entdeckt, die auf den ehemaligen Partner einer Nachbarin hindeuten. Ein halbes Jahr wurde der Mordfall dann am Paderborner Landgericht behandelt und trotzdem lag die Wahrscheinlichkeit so gefühlt bei 50-50, ob der Angeklagte wirklich verurteilt wird oder doch freigesprochen. Kollegin Ronja Baumgarten, du warst ja gestern da.
1: Und ab dem Moment, in dem Richter Erik Schülke und die Geschworenen den Raum betreten haben, hättest du die Luft schneiden können. So angespannt war die Stimmung. Der Angeklagte wurde dann von Polizeibeamten in den Saal geführt und sein Gesicht erstmal mit so einer Mappe verdeckt, bis alle Leute mit Kamera rausgegangen sind.
0: Ja, dann hat der Richter das Urteil verlesen. Mord aus Habgier, lebenslänglich. Und in dem Moment gab es zwei verschiedene Reaktionen im Saal. Die erste war natürlich sichtbare Erleichterung bei den Angehörigen von Tino Werner, also dem Vater, der Schwester und dem Neffen Marcel Rehrmann. Der hat uns ja auch nachher noch das hier gesagt.
2: Wir fühlen uns jetzt auf jeden Fall erstmal erleichtert, dass nach so langer Zeit und auch so langen Verhandlungstagen jetzt die Kammer hier ein Urteil gefällt hat und sind natürlich entsprechend erleichtert, dass hier für die Kammer eine Täterschaft nachgewiesen worden ist.
1: Die zweite Reaktion, als das Urteil verkündet wurde, lautes Schluchzen. Aber nicht vor Erleichterung und auch nicht von dem Verurteilten selbst. Hinter mir saß seine Frau und die hat verständlicherweise heftig geweint. Sie und ihr Mann hatten am Ende, also kurz bevor er dann in seine Haft geführt wurde, auch nochmal so ganz intensiven Blickkontakt. Dann haben beide, als Zeichen der Solidarität schätze ich, ihren Ehering geküsst.
0: Ja, krass. Also irgendwie scheint sie ja noch daran zu glauben, dass ihr Mann unschuldig ist. Der Verurteilte selbst war ja, wie bei allen anderen Prozesstagen, total emotionslos. Als der Richter die Begründung für das Urteil und die Vorwürfe vorgelesen hat, hat der heute 58-Jährige auch nur immer wieder leicht mit dem Kopf geschüttelt. Was die Angehörigen des Bad Rieburgers Tino Werner sonst noch gesagt haben, könnt ihr übrigens auch auf radiohochstift.de nachhören in unserem Studioblog.

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1: Mit Malte Albrecht, guten Morgen. Der Bundestag will heute die umstrittene Luftverkehrssteuer senken bzw. die Senkung beschließen. Die Steuer wurde vor allem als Ticketsteuer bekannt und war vor 2 Jahren von der damaligen Ampelregierung angehoben worden. Union und SPD hatten im Koalitionsvertrag vereinbart, sie wieder auf das frühere Niveau zu senken. Infos von Marc Weiß.
2: Die Ampelkoalition hatte damals Milliardenlöcher im Haushalt zu stopfen. Die höhere Ticketsteuer auf Flugreisen war dabei eine Maßnahme, die auf heftige Kritik stieß. Passagiere ärgerten sich über die höheren Ticketpreise und die Airlines, die die Steuer nicht oder nur zu einem kleinen Teil an die Reisenden weitergegeben hatten, fühlten sich im internationalen Wettbewerb benachteiligt. Abflüge von deutschen Flughäfen wurden insgesamt deutlich teurer. Das soll sich jetzt wieder ändern mit den neuen Steuersätzen von 2024. Glücklich sind die Fluggesellschaften aber trotzdem nicht. Es sei immer noch zu teuer, von deutschen Flughäfen aus zu starten. Nach der Ticketsteuer müssten auch die Flugsicherungskosten runter, heißt es vom Bundesverband der Deutschen Luftverkehr. Bei jedem Start unter Kontrolle der deutschen Flugsicherung wird eine An- und Abfluggebühr fällig, mit der unter anderem die Dienste der Flugsicherung, aber auch der Wetterdienst finanziert werden. All das zusammen ergibt die Flugsicherungskosten und die seien an deutschen Flughäfen im Vergleich zu anderen europäischen Ländern einfach zu hoch, beschweren sich die Verbände. Es gäbe hier einen klaren Wettbewerbsnachteil.
1: Und jetzt unsere Nachrichten kurz und kompakt. Die Rentenkommission der Bundesregierung ist dafür, das Renteneintrittsalter schrittweise auf 70 Jahre anzuheben. Laut Bild soll das bis Anfang der 2060er Jahre passieren. Außerdem soll das Rentenniveau von aktuell 48 auf 46% sinken, um die Rentenkasse zu entlasten. Bundeskanzler Merz schlägt einen neuen EU-Sonderstatus für die Ukraine vor. Kiew solle als assoziiertes Mitglied enger in die Europäische Union eingebunden werden, schrieb er in einem Brief an EU-Spitzen. Die Ukraine könnte dann etwa an Treffen des Europarats teilnehmen, hätte aber kein Stimmrecht. In der Nacht ist wieder Atommüll durch NRW gerollt. Der inzwischen 4. Castertransport in diesem Jahr von Jülich nach Ahaus lief nach Polizeiangaben ohne Zwischenfälle. Entlang der Strecke gab es wieder Proteste von Atomkraftgegnern. Na, wie oft habt ihr heute schon aufs Handy geguckt? Wahrscheinlich ziemlich oft. Laut einer neuen Umfrage können viele Menschen in Deutschland kaum ohne ihr Smartphone. Demnach schauen 81% der Befragten mindestens einmal pro Stunde auf das Handy oder Tablet, sogar dann, wenn sie keine Benachrichtigung bekommen. Bei den 16- bis 30-Jährigen sind es sogar mehr als 90%. Gründe dafür sind laut Umfrage vor allem die Angst, etwas zu verpassen und der gefühlte Druck, auf Nachrichten immer sofort antworten zu müssen.
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3: Mit Christina Hülbeck, guten Morgen. 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
4: Die Wolken sind auch heute anhänglich, aber nicht den ganzen Tag. Im Radio Hochstift-Wetter springt ganz langsam der Sommermodus an. Heute scheint zwischen Salzkotten und Willebadessen die Sonne so ab dem Mittag immer wieder. Es bleibt später auch meist trocken und die Temperaturen kommen auf 21 Grad. Morgen wird's noch wärmer mit bis zu 24 Grad und die Sonne scheint Morgenstand jetzt noch viel mehr als heute. Und der Regen ist dann auch voraussichtlich durch. Besser ankommen mit dem Radio Hochstift Verkehrsservice. Da haben wir 2 Staus, A33 Richtung Brilon. Zwischen Schloss Holte-Stukenbrock und Paderborn-Sennelager 3 Kilometer Stau und etwa 12 Minuten plus an der Stelle. Dann die A44 in Richtung Dortmund. Zwischen Warburg und Diemelstadt Stau 1 Kilometer und 5 Minuten plus laut ADAC. Allen unterwegs, gute Fahrt.
0: 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Guten Morgen.
4: Dania Tölle, mein Name. Guten Morgen. Das Programm für viele Menschen im Hochstift heute Abend dürfte klar sein. Das Spiel vom SC Paderborn gucken. Klar, Relegation um den Aufstieg gegen den VfL Wolfsburg. Unser Thema gleich noch hier.

0: Tobias geht es eh schon gut, er ist gerade im Urlaub und jetzt geht's ihm noch besser.
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0: 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Vor allem wusste er genau, wann er Stopp sagen muss.
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2: Stopp. Ja, super, danke schön.
3: Herzlichen Glückwunsch.
2: Ja, was ein schöner Morgen.
3: Guck mal, da fährst du in Urlaub und verdienst trotzdem noch Geld.
2: Ja, also ist ja ein schöner Urlaub.
0: 5.000 Euro für Tobias, die kommen genau richtig, denn er hat ein echt hartes Programm vor sich.
2: Jetzt sind wir diese Woche tatsächlich mit den Kindern einmal in den Centerparks, bespaßen die hier. Am Sonntag gehen meine Kinder ab und dann fahre ich mit meiner Frau tatsächlich nochmal in die Türkei und erholen uns von den Kinderurlaub.
0: Urlaub vom Urlaub, ne? Und die Kasse ist prall gefüllt. 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

0: Viertel nach neun. Es kribbelt gewaltig bei allen SCP-Fans. Heute Abend Relegationshinspiel beim VfL Wolfsburg. Aber ich muss leider auch gleich schon ein bisschen die Stimmung killen. Rein statistisch, Radio-Hochstift-Kollege Holger Winkelmann, stehen die Chancen für den SC Paderborn auf den Aufstieg überhaupt nicht gut.
1: Stimmt, seit der Wiedereinführung der Relegation im Jahr 2009 hat sich nämlich erst dreimal der Zweitligist durchgesetzt. Direkt 2009 war das der 1. FC Nürnberg gegen Cottbus, 2012 Fortuna Düsseldorf gegen die Hertha und 2019 dann Union Berlin gegen den VfB Stuttgart. In allen anderen Vergleichen siegte immer der Erstligist. Der VfL Wolfsburg hat das schon zweimal geschafft, 2017 und 18.
0: Aber man muss auch sagen, der SCP kann Relegation. Alle eingefleischten SCP-Fans werden es noch wissen. Im Jahr 2009 gelang dem SCP der Aufstieg in die zweite Liga. In der Relegation gab es zwei Siege für Paderborn gegen den VfL Osnabrück.
1: Vor allem das Rückspiel war spannend. SCP-Keeper Kasper Jensen hielt unter anderem einen Elfmeter. Hoffentlich nicht für Spannung wird der VAR sorgen. Der kommt genauso wie die Torlinientechnik auch in der Relegation zum Einsatz. Wie international mittlerweile üblich, gibt es auch keine Auswärtstorregel mehr. Also alle Tore zählen im direkten Vergleich gleich viel.
0: Apropos Tore, in den bisherigen 34 Relegationsspielen zwischen 1. und 2. Liga gab es nur zwei Spiele, in denen keine Tore gefallen sind.
1: Die meisten gab es 2021 im Rückspiel zwischen Köln und Kiel. Die Kölner siegten 5:1. Und so ein Rückspielendergebnis, das kann ich mir auch gut für den SCP vorstellen. Wegen meiner kann es das Ergebnis aber auch gerne schon heute geben. Denn sehr auffällig ist, dass die Zweitligisten in den letzten 16 Relegationsheimspielen kein einziges Mal als Sieger vom Platz gegangen sind.
0: Wir sind gespannt und drücken die Daumen. Anstoß ist heute Abend um 20.30 Uhr. Sat.1 überträgt live und wir versorgen euch morgen früh mit allen Infos nach dem Spiel hier bei Radio Hochstift. Ist ja klar.

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4: Schaus haben wir gleich für euch. Love Tonight gibt's gleich direkt nach den Nachrichten. Die kommen jetzt um 9:30 von Christina Hüllweg.
5: Schönen guten Morgen.
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5: Viele Familien aus dem Hochstift werden den letzten Sonntag der Sommerferien wieder im Paderborner Ahorn Sportpark verbringen. Am 30. August findet dort das Radio Hochstift Ferienfinale statt. Reporterin Susanne Stork, von 11 bis 18 Uhr warten also Bewegung, Spaß und Unterhaltung auf alle.
7: Neu ist in diesem Jahr zum Beispiel ein Skateboard-Angebot, bei dem Kinder und Jugendliche erste Tricks ausprobieren können. 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Die zahlreichen Stände der Sportvereine und Kooperationspartner auf dem Gelände des Ahorn Sportparks in Paderborn laden ebenfalls zum Ausprobieren, Spielen und Staunen ein. Das Bühnenprogramm bietet neben Showacts und sportlichen Vorführungen einen Auftritt der Familienrockband Cravallo aus Herford. Der Eintritt beim Radio Hochstift Ferienfinale am 30. 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
5: Im Prozess um den Mord an dem Bad Driburger Tino Werner wollen alle Rechtsanwälte des Verurteilten Revision einlegen. Laut ihnen hat die Beweisaufnahme mehr Fragen offen gelassen als beantwortet. Deshalb soll der Bundesgerichtshof das Urteil überprüfen. Ihr Mandant wurde vom Paderborner Landgericht zu lebenslanger Haft verurteilt. Er soll Tino Werner vor über 22 Jahren mit einem abgeschnittenen Staubsaugerkabel brutal erdrosselt haben. Seine Verteidiger hatten im Prozess Freispruch gefordert. Wann und in welcher Form wird in Paderborn der Alexandra-Russi-Weg eingeweiht? Auf Antrag der Grünen soll über diese Fragen in der heutigen Paderborner Ratssitzung gesprochen werden. Konkret geht's um eine Wegeverbindung an der Detmolder Straße, die künftig nach der 1994 getöteten Frau benannt wird. Alexandra Russi wurde Opfer eines rassistisch motivierten Anschlags. Eine Radio Hochstift-Recherche hatte den Anstoß zur Aufarbeitung des Themas gegeben.
4: Momentan ist der Himmel im Radio Hochstift-Wetter noch weiß bis grau. Das ändert sich aber noch. Nach letzten Wolken und Schauern kommt ab dem Mittag immer mehr die Sonne raus. Das ist das Hochdruckgebiet Zeno, das uns besseres Wetter bringt. Bei den Temperaturen knacken wir heute voraussichtlich die 20-Grad-Marke zwischen Nieheim und Bad Lippspringe. Morgen scheint die Sonne länger als heute und es werden 24 Grad. An Pfingsten steigen die Werte wohl noch weiter.
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4: Ihr kommt besser an mit dem Radio Hochstift Verkehrsservice. Da müssen wir auf die Autobahnen schauen, denn da kommen quasi alle unsere Meldungen aktuell gerade her. Die A33 Richtung Brilon. Zwischen Schloss Holte-Stukenbrock und Paderborn Sennelager 3 Kilometer Stau. Etwa eine Viertelstunde braucht ihr da länger. Dann nochmal auf der A33, aber die andere Richtung, nämlich Richtung Bielefeld. Zwischen Paderborn-Mönkeloh und Paderborn-Elsen 1 Kilometer Stau in etwa 5 Minuten plus. Da findet nämlich irgendwie Grünpflegearbeiten statt. Deswegen ist nur ein Fahrstreifen da aktuell frei. Und auf der A44 staut es sich auch Richtung Dortmund zwischen Warburg und Diemelstadt. 1 Kilometer Stau und auch dort 5 Minuten plus. Allen unterwegs, gute Fahrt.
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4: Mit Dania Tölle am Mikro. Schönen guten Morgen. Kommt gut in den Donnerstag.

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2: Das Telefon hat gerade bei Serp hier geklingelt und ich glaube, du freust dich noch, ja?
3: Ja, auf jeden Fall.
2: Und du hast großen Plan für diesen Sommer. Ihr wollt nämlich in den Urlaub fahren.
3: Genau, nach Sardinien. Zu fünft plus Auto.
2: Und das stellt euch aber vor ein Problem, hast du mir gerade erzählt.
3: Ja, genau. Und zwar würde uns die Fähre 1.800 Euro kosten. Da brauche ich noch ein bisschen Nachschub für meine Urlaubskasse.
2: Das glaube ich. Und dabei kauft ihr das Schiff ja gar nicht. Also,
3: nee.
2: Ihr wollt ja da am Ende wieder runterfahren. Eieiei, okay, 1.800 Euro ist ein Preis, ja. Deshalb wollen wir mal so eine Gegenbewegung starten. Serpil, ja. Ich stelle dich in den Geldregen. Du kennst die Befehle weiter und stopp. Let's go.
3: Danke.
1: 200 Euro.
3: Weiter.
1: 600 Euro.
3: Weiter.
1: 750 Euro.
3: Stopp.
2: Das sind 750 Euro.
3: Juhu, danke.
2: Jetzt lass mich mal kurz rechnen hier. Ist nicht ganz die Hälfte der Fährüberfahrt, ne? Aber es ist...
3: Das ist eine gute Sommer.
2: Auf jeden Fall.
3: Ja, supi, da freue ich mich doch. Danke.
2: Sommer, Sonne, Urlaub auf Sardinien oder irgendwo anders. Ihr könnt das auch machen mit 5.000 Euro. Die hat Serpil gerade nicht abgeholt hier aus dem Geldregen. 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
4: Mit Malte Albrecht. Guten Morgen. Auf den Straßen in Deutschland sind so viele Busse unterwegs wie noch nie. Laut TÜV gibt es aber an vielen Fahrzeugen Mängel. Jeder fünfte Bus ist demnach bei der Hauptuntersuchung durchgefallen. Weitere Infos hat Thorsten Adolfs.
5: Die Entwicklung ist beunruhigend, sagen die Prüfer. Bei der Hauptuntersuchung gab es demnach bei den beanstandeten Fahrzeugen so erhebliche oder sogar gefährliche Mängel, dass sie nicht im ersten Anlauf die neue Plakette bekamen. Nach Angaben der Experten stieg die Mängelquote deutlich stärker als noch vor 2 Jahren. Besonders kritisch ist laut Report, dass selbst sehr junge Busse oft Probleme haben. Jeder Zehnte wird schon 1 Jahr nach der ersten Zulassung beanstandet. Das liegt nach Angaben des TÜV-Verbandes am oft hohen wirtschaftlichen Druck der Busunternehmen. Die regelmäßige Wartung und Pflege der Fahrzeuge komme dadurch oft zu kurz, heißt es. Die meisten Probleme gab es durch einen Ölverlust am Motor, defekte Beleuchtungen oder Mängel an der Bremsanlage. Probleme, die bei einer guten Wartung eigentlich leicht zu verhindern wären, so der TÜV. Er fordert von den Unternehmen deshalb dringend mehr Geld in die Instandhaltung der Busse zu investieren.
4: Und jetzt weitere wichtige Nachrichten in der Zusammenfassung. Die erhöhten US-Zölle unter Präsident Trump bremsen den deutschen Handel mit den USA deutlich aus. Zwar exportiert Deutschland weiterhin mehr Waren in die Vereinigten Staaten als umgekehrt. Dieser sogenannte Exportüberschuss sank aber in den ersten 3 Monaten um fast ein Drittel auf 12,4 Milliarden Euro. Das teilte das Statistische Bundesamt mit. Ein Erdbeben der Stärke 4,4 hat am Morgen die Region um Neapel erschüttert. Kurz vor 6 Uhr wurden Bewohner durch heftige Erdstöße aus dem Schlaf gerissen. Viele flüchteten auf die Straßen. Angaben über größere Schäden gibt es bisher nicht. Mehrere Schulen bleiben heute aber sicherheitshalber geschlossen. Die Deutsche Bahn rechnet zu Pfingsten vor allem am Freitag und Montag mit vollen Zügen. Besonders stark gefragt seien Verbindungen zwischen großen Städten wie Berlin, München oder Hamburg, sagte ein Sprecher. Fahrgäste sollten sich einen Sitzplatz reservieren oder online über die Auslastung der Züge informieren. Der SC Paderborn träumt von der Rückkehr in die Fußball-Bundesliga. Dafür muss sich der Zweitligist aber in der Relegation gegen den VfL Wolfsburg durchsetzen. Das Hinspiel ist heute Abend. Dabei müssen die Paderborner zuerst auswärts ran. Danny Hoppe hat den Ausblick.
6: Schaut man sich die reinen Zahlen an, sind die Kräfteverhältnisse relativ klar. Beim Online-Portal transfermarkt.de liegt der Wolfsburger Marktwert bei knapp 235 Millionen Euro. Paderborn kommt gerade mal auf etwas über 40 Millionen Euro. Wolfsburgs Trainer Dieter Hecking will davon aber nichts wissen. Das sei doch alles nur Alibi, sagt er. Und Hecking warnt vor dem Zweitligisten, er werde einem alles abverlangen, sagte er dem Kicker. Die Vergangenheit zeigt allerdings, dass es der Zweitligist in der Relegation sehr schwer hat. Und auch Paderborn-Trainer Ralf Kettemann sieht Wolfsburg als klaren Favoriten. Wenn man 1 Million Menschen frage, wer die beiden Spiele gewinne, würden wahrscheinlich 999.900 auf Wolfsburg tippen, sagt er.
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7: Mit Christina Hüllweh, guten Morgen. Ist ein Steinheimer für 7 Brandanschläge auf das Grundstück eines Mannes im lippischen Bahntrupp verantwortlich? Diese Frage wird ab heute vor dem Detmolder Landgericht aufgearbeitet. Der 41-jährige Steinheimer ist wegen des Vorwurfs des versuchten Mordes angeklagt. Unter anderem soll er an Weihnachten 2024 einen Schuppen angezündet haben. Die Flammen griffen auf den Dachstuhl des Wohnhauses des Lippers über. Zu dieser Zeit schliefen 2 Familien in dem Haus. Zwischen den Beteiligten soll es Streit um Immobiliengeschäfte gegeben haben.
8: Das Radio-Hochstift-Wetter lockert ab dem Mittag etwas auf und es sollte trocken bleiben heute zwischen Altenbeken und Borgentreich. Dazu liegen die Höchstwerte so bei 20, 21 Grad etwa. Ab morgen sehen wir Stand jetzt dann deutlich mehr von der Sonne. Wolken spielen dann höchstens noch eine untergeordnete Rolle und die Höchsttemperaturen rund um das Pfingstwochenende liegen dann so bei 24 bis 26 Grad. Besser ankommen mit dem Radio Hochstift Verkehrsservice. Keine aktuellen Blitzer, von denen wir wissen. Wenn ihr doch irgendwo welche seht, meldet sie uns gerne. Nur 2 Staus. Einmal auf der A33 Richtung Brilon zwischen Schloss Holte-Stukenbrock und Paderborn-Sennelager. Da staut es sich gerade auf 2 Kilometern. Ihr braucht laut ADAC etwa 10 Minuten länger. Gilt auch für die A44 Richtung Dortmund. Da staut es sich auf 2 Kilometern zwischen Warburg und Diemelstadt. Gute Fahrt euch allen.
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8: Und wir starten in den Vormittag mit einem Gag aus einer Comedy-Sendung, die ich sehr gerne gucke.
9: Die Antwort lautet 9,99. Wie lautet die Frage?
10: Bei welchem Endbetrag gibt mein Vater einen Zehner und sagt, stimmt so?
8: Ja, falsch, aber lustig auf YouTube, sehr zu empfehlen. Ja, Leute, heute ist Welttrinkgeldtag. Da bieten sich, ja, natürlich solche Dad-Jokes an, aber wir können ja auch mal drüber sprechen, dass das ja auch ganz schön Druck machen kann, ne? Wenn wir zum Beispiel mit Karte zahlen wollen und dann steht da nur, wie viel Trinkgeld willst du geben? 5, 10, 15% und die Option kein Trinkgeld geben, steht irgendwo klein in der Ecke. Thema gleich hier bei mir, Jonas Mertens mein Name, freut mich, dass ihr mit dabei seid. Die K-Pop Demon Hunt, das hören wir jetzt hier im besten Mix bei Radio Hochstift mit Golden.

0: wer noch alles beim Geldregen mitmachen möchte. So ganz viel Zeit bleibt nicht mehr. Wir sind in der Finalwoche. Wir haben es in dieser Woche, glaube ich, hier und da schon mal erwähnt. Aber heute und morgen geben wir ja nochmal alles.
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0: Serpil hat hier 750 Euro aus dem Geldregen geholt. Damit wird die Urlaubskasse aufgebessert. Sie möchte nämlich Urlaub auf Sardinien machen. Ja, und da kommt die Kohle doch genau richtig.
2: Ich habe hier noch was gehabt und das kommt jetzt dazu. Und dann kann ich jetzt heute Abend schon buchen. Dankeschön.
0: Ja, da wird direkt Nägel mit Köpfen gemacht. Der Geldregen ermöglicht Serpil den Urlaub. Aber es wäre ja so viel mehr Geld drin gewesen, denn unsere Garantie gilt weiterhin.
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0: Drive safe. Ja, in diesem Sinne. Besser ankommen mit dem Radio Hochstift Verkehrsservice. Grüße in die Heimat an der Stelle. Dankeschön fürs Bescheid sagen. Ihr habt uns einen neuen Blitzer gemeldet. Am Ortseingang von Delbrück Ostenland auf der Osterloher Straße aus Lippling kommt, wird bei 50 euer Tempo kontrolliert. Gute Fahrt euch weiterhin.
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0: Stimmt so. Ja, Freunde, heute ist Welttrinkgeldtag. Schon 100-mal gemacht, schon 1000-mal drüber nachgedacht und trotzdem bringt uns die Bezahlsituation im Restaurant oder beim Lieferanten gerne mal noch kurz ins Schwitzen. Wir fangen mal mit den Basics des Welttrinkgeldtages an quasi. Radio Hochstift-Kollege Tim Schermbeck. Trinkgeld ist in Deutschland freiwillig. Wir können selbst entscheiden, ob und wie viel wir geben.
2: Üblich sind bei uns so 5-10%. Das hängt aber auch so ein bisschen von der Dienstleistung ab. Zum Beispiel, ob es nur ein Kaffee to go war oder ob man einen ganzen Abend im Restaurant verbracht hat.
0: Jetzt gibt es ja immer öfter bei den Kartenlesegeräten auch die digitalen Trinkgeldoptionen und die stehen auch in der Kritik, weil man sich dadurch fast schon ja so ein bisschen unter Druck gesetzt fühlt, überhaupt Trinkgeld zu geben oder mehr zu zahlen, als man eigentlich geplant hatte.
2: Der Deutsche Gastro- und Hotelverband sagt dazu, das sei eine normale Entwicklung, weil immer mehr Menschen bargeldlos zahlen. Außerdem bleibe Trinkgeld ja weiterhin freiwillig. Markus Kamrat von der Verbraucherzentrale versteht aber den Unmut der Verbraucher.
3: Dass beispielsweise man, ich gebe kein Trinkgeld, sehr klein macht, wohingegen die Trinkgeldoptionen sehr groß gemacht werden.
2: Der Verbraucherschützer empfiehlt, sich vorher schon zu überlegen, was einem der Service wert war und sich dann nicht von den vorgeschlagenen Beträgen beeinflussen zu lassen.
0: Ja, wenn ich dann aber digitales Trinkgeld gebe, dann bleibt ja trotzdem noch die Frage, ne, ob dieses Geld dann auch wirklich bei den Servicekräften ankommt.
2: Also rechtlich ist die Sache klar. Auch das digital gegebene Trinkgeld muss bei der Servicekraft ankommen, die den Service auch ausgeführt hat, sagt Markus Kamrat von der Verbraucherzentrale. Allerdings sei das in der Praxis nicht immer so eindeutig.
3: Natürlich ist es digital schwieriger zu überprüfen und auch schwieriger zu überprüfen für die Arbeitnehmerinnen und Arbeitnehmer.
2: Also wer ganz sicher gehen will, kann vorher nachfragen oder das Trinkgeld weiterhin einfach klassisch in bar geben.
0: In diesem Sinne, lasst euch nicht zum Trinkgeld geben drängen, aber wenn ihr mit dem Service zufrieden wart, dann auch gerne mal sagen, stimmt so.

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7: Radio Hochstift hier, 10.30 Uhr haben wir es, Zeit für unsere Nachrichten und die hat die Kollegin Christina Hüllweg.
8: Schönen guten Tag.
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9: 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Außerdem treten die Landesturnriege und die Karategruppe der Polizei NRW auf, sowie die deutschen Meister im Ropeskipping aus Paderborn-Wever. Ein Mann aus Steinheim muss sich ab heute vor dem Detmolder Landgericht verantworten. Die Staatsanwaltschaft wirft ihm versuchten Mord vor. Radio Hochstift-Reporter Tobias Wennecker, es geht um 7 Brandanschläge.
10: Ja, zwischen Herbst 2023 und Winter 2025 soll der 41-Jährige Autos, Carports und einen Schuppen mit Holz angezündet haben. Und zwar immer auf dem Grundstück eines Mannes im lippischen Bahntrupp. Mit dem 70-jährigen Opfer soll es zuvor Streit um Immobiliengeschäfte gegeben haben. Durch die Brandstiftungen wurden beispielsweise Autos des Seniors beschädigt. An den Weihnachtstagen 2024 griffen die Flammen eines Schuppens auf das Wohnhaus des Lippers über, in dem zu diesem Zeitpunkt 2 Familien schliefen. Zwar konnten sich alle Menschen retten, der Schaden lag aber allein hier bei mindestens 300.000 Euro. Über installierte Videokameras wurde der mutmaßliche Täter später ermittelt.
9: Wer am letzten Maiwochenende die Borchener Straße in Paderborn befahren will, muss stellenweise wieder mit Einschränkungen rechnen. Aufgrund von Arbeiten am Umspannwerk muss die Strecke in Höhe der B64-Brücke sowohl am 30. als auch am 31. Mai für den Verkehr gesperrt werden. Und zwar von 7 Uhr morgens bis 16 Uhr dann nachmittags. Dort werden sogenannte Leiterseile über die Straße gezogen. Das sind Stromleitungen zwischen zwei Masten, die während der Arbeiten knapp über der Straße hängen und dann hochgezogen werden.
7: Es zeichnet sich so langsam ein bisschen ab, dass ein sonniges Pfingstwochenende ansteht im Radio Hochstift-Wetter. Zum Nachmittag hin lockern die Wolken schon mal etwas auf und lassen Sonnenstrahlen durch. Ab morgen bekommen wir Stand jetzt dann jede Menge davon. Heute liegen die Höchstwerte von Bad Lippspringe bis Willebadessen bei um die 20 Grad. Ab morgen sind dann um die 25 Grad drin.
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7: Ihr kommt besser an mit dem Radio Hochstift Verkehrsservice. Da staut es sich weiter auf der A33 Richtung Brilon zwischen Schloss Holte-Stukenbrock und Paderborn-Sennelager. 2 Kilometer Stau da weiter. Ihr braucht etwa 10 Minuten länger laut ADAC. Und es wird geblitzt am Ortseingang von Delbrück-Ostland auf der Osterloher Straße. Von Lippling kommend aus bei 50. Kommt alle gut an.
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7: Mit Jonas Mertens und ja, sie waren der Außenseiter und das hat man irgendwann dann auch gesehen. Der SC Freiburg hat am Abend das Wunder verpasst. Im Finale der Europa League gab es ein deutliches 0:3 gegen den englischen Fußballclub Aston Villa. Man muss aber auch sagen, die hatten wieder einen richtigen Sahnetag, ey, mit 2 Traumtoren in der ersten Halbzeit. Deshalb meinte Freiburgs Kapitän Vincenzo Grifo nach dem Spiel bei RTL auch:
12: Man muss schon zugeben, dass Aston Villa einfach
8: die bessere Mannschaft war, dass wir leider es nicht geschafft haben, heute ja, Aston Villa zu beeindrucken. Ja, deswegen glaube ich, war es ein verdienter Sieg auch für Aston Villa.
7: Ja, wollen wir mal hoffen, dass der SC Paderborn das nach heute Abend nicht auch sagen muss. Heute Abend 20:30 Uhr Hinspiel in der Relegation beim VfL Wolfsburg. Wir sind schon heiß.

0: Spaghetti Bolognese war in Deutschland im vergangenen Jahr das beliebteste Kantinengericht.
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0: Gute Wahl, muss ich uns Deutschen lassen. Kostet in der Kantine irgendwas zwischen 5 und 10 Euro. Wenn ihr Spaghetti in Italien essen wollt, kostet das schon wesentlich mehr. Da werdet ihr dreistellig investieren müssen. Da sind aber auch Anreisekosten somit eingerechnet. Zeit für frisches Geld jetzt aus dem landesweiten Geldregenstudio. Es geht rüber zum Kollegen Henrik Frost.
2: Ich habe Denise am Telefon und mit Denise machen wir das Thema Urlaub jetzt voll. Wir haben das dritte Mal heute Morgen das Thema Urlaub. Wo soll es denn für euch hingehen, Denise?
3: Für uns geht es nach Nordspanien und zum ersten Mal mit dem Auto.
2: Wow, okay, das ist eine ordentliche Strecke. Wie weit fahrt ihr da?
3: Das sind so um die 1400 Kilometer.
2: Ein Weg,
3: genau.
2: Eieiei, okay, ja. Bei den Spritpreisen mutige Entscheidung. Warum da nicht fliegen?
3: Weil wir mal was anderes machen wollten und das Abenteuer Auto und vielleicht sogar Camping dazu, das wollten wir mal mit einem Urlaub verbinden.
2: Ja, und Frankreich seht ihr ja auch noch komplett von Nord bis Süd, ne? Also das ist auch ein großer Vorteil.
3: Ja, Paris und Bordeaux steuern wir noch an.
2: Ja, das klingt nach einem coolen Europa-Roadtrip. Denise, vor Ort habt ihr dann auch ein Ziel. Klar, mehr Strand, Städte. Was erwartet euch noch?
3: Genau, also Strand, Städte und die Picos de Europa, also Berge, kommen doch noch hinzu. Da ist Santander oder Bilbao, das Guggenheim-Museum.
2: Und vielleicht können wir dich jetzt noch mit ein bisschen Geld ausstatten. Du kennst die Befehle, weiter und stopp. Pass auf vor dem Blitz, den möchte ich ungern hören. Und dann stelle ich dich jetzt in den Geldregen.
3: Ja, sehr gerne.
1: 5.000 Euro.
3: Stopp.
2: Wow, guck mal, kein Risiko, direkt die 5.000. Das war eine schnelle Runde.
3: Das ist so der Hammer. Wow, ich freue mich.
2: Denise, also die Spritkosten hast du locker raus.
3: Jawohl, das ist so cool.
2: Ja, auch das ist möglich hier im Geldregen. Zack, direkt 5.000 Euro. Manchmal tickt die Maschine halt so. Und wir laden den Geldregen jetzt richtig auf. Mit 20.000 Euro. Die sind drin, entweder in dieser Runde oder in der danach. 20.000 Euro, jetzt gleich im Geldregen. Findet raus, in welcher Runde und bewerbt euch.
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1: Mit Malte Albrecht. Guten Tag. Der Bundestag bringt heute Änderungen auf den Weg, die euren Alltag erleichtern und den Geldbeutel schonen könnten. Es geht um digitale Behördengänge und die Kosten für Flugtickets. Thorsten Adolfs aus dem News-Team. Beginnen wir mal mit den geplanten Änderungen beim Führungszeugnis.
2: Ja, alle, die so ein Zeugnis für den Job oder für ein Ehrenamt brauchen, müssen bald nicht mehr auf den Postboten warten. Der Bundestag entscheidet nämlich heute darüber, das Führungszeugnis komplett digital zu machen. Dafür braucht man ein kostenloses Deutschland-ID-Konto. Das kann zum Beispiel online beantragt werden über die entsprechende Funktion im Personalausweis. Und mit dieser ID, die man dann erhält, bekommt man das Führungszeugnis bald direkt aufs Handy. Damit das auch sicher ist und es keiner fälschen kann, gibt es einen QR-Code und den kann der Arbeitgeber dann einfach einscannen. Diejenigen, die jetzt denken, ist für mich alles immer noch viel zu kompliziert, haben aber auch in Zukunft die Möglichkeit, beim Bürgeramt ein Führungszeugnis aus Papier zu beantragen.
1: Das zweite große Thema heute im Parlament ist die Luftverkehrssteuer.
2: Genau, hier ist das Ziel, durch eine Senkung der Steuer für günstigere Flugtickets zu sorgen. Ab Juli soll die Abgabe sinken, was laut Politikern wie dem Tourismusbeauftragten Plus den Luftverkehrsstandort stärken und mehr Verbindungen nach Deutschland bringen soll. Es gibt daran aber auch Kritik. Der Wirtschaftsrat der CDU fordert laut den Funke-Medien, die Steuer direkt ganz abzuschaffen, anstatt sie nur zu senken. Die Hoffnung ist, dass Airlines dadurch wieder lieber in Deutschland starten und landen und die Flugtickets für Reisende deutlich bezahlbarer werden.
1: Dankeschön für die Infos, Thorsten Adolfs. Und jetzt Nachrichten im Überblick. DGB-Chefin Fahimi hat mögliche Pläne für eine Rente mit 70 kritisiert. Unter Reformen werde offenbar verstanden, möglichst viele Schmerzen auszulösen, sagte Fahimi am Morgen in der ARD. Die Rentenkommission der Bundesregierung will laut Bild das Renteneintrittsalter bis Anfang der 2060er Jahre schrittweise auf 70 Jahre anheben. Der Deutsche Tierschutzbund verklagt die Bundesrepublik Deutschland vor dem Verwaltungsgericht Köln. Er will die Bundesregierung dazu bringen, die angeschlagenen Tierheime mit mehr Geld zu unterstützen. Union und SPD hätten in ihrem Koalitionsvertrag Hilfe versprochen, heißt es. Zusätzliche Mittel seien aber im Bundeshaushalt nicht eingeplant worden. Sexuell übertragbare Krankheiten sind in Europa weiter auf dem Vormarsch. Nach Angaben der EU-Gesundheitsbehörde haben die gemeldeten Fälle von Gonorrhoe und Syphilis im Jahr 2024 den höchsten Wert seit mehr als 10 Jahren erreicht. Die Behörde rät deshalb zu Kondomen und regelmäßigen Tests. Wer fährt für Deutschland zur Fußball-WM? Diese Frage beantwortet Bundestrainer Julian Nagelsmann ab 13 Uhr bei der offiziellen Kaderbekanntgabe. Erste Spieler für Deutschland sind aber schon klar. Auf den Social-Media-Kanälen des DFB wurden unter anderem schon Kapitän Joshua Kimmich, Kai Havertz, Jamal Musiala und Dennis Undav als WM-Teilnehmer vorgestellt. Im Fokus bei der Kaderbekanntgabe steht nachher vor allem die Torhüterposition. Laut Medienberichten soll Bayern-Torwart Manuel Neuer nun doch sein Comeback feiern.
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3: Mit Christina Hüllweh, guten Tag. 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
4: Natürlich. Wir schauen aufs Radio Hochstift Wetter und da sehen wir ab dem Mittag schon mal etwas mehr von der Sonne als noch heute Morgen. Dazu gibt es Höchsttemperaturen von so 20, 21 Grad heute zwischen Delbrück und Brakel. Ab morgen hat dann die Sonne komplett das Kommando. Morgen und Samstag stehen Stand jetzt 14 bis 15 Sonnenstunden auf dem Programm. Dazu wird es auch noch mal wärmer mit Höchstwerten um die 25 Grad dann. Besser ankommen mit dem Radio Hochstift Verkehrsservice. Da staut es sich weiter ein kleines bisschen auf der A33 Richtung Brilon. Einmal zwischen Stukenburg-Senne und Paderborn-Sennelager und dann nochmal ein Stückchen weiter zwischen Paderborn-Schloss Neuhaus und Paderborn-Zentrum. Jeweils 1 Kilometer Stau da gerade. Ihr braucht etwa 5 Minuten länger laut ADAC jeweils. Und es wird geblitzt am Ortseingang von Delbrück-Ostenland auf der Osterloher Straße von Nippling auskommt. Da wird bei 50 euer Tempo kontrolliert. Wenn ihr sonst noch irgendwo was seht auf unseren Straßen, sagt uns bitte weiterhin immer gerne Bescheid. Schreibt uns zum Beispiel eine WhatsApp Nachricht hier ins Studio geht ganz einfach an die 05251 17370, gerne auch als Sprachnachricht.
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4: Klare Namen wie Kapitän Joshua Kimmich, Nico Schlotterbeck, Kai Havertz oder Jamal Musiala, aber auch Dennis Undav, Nathaniel Brown und Jamie Leveling. Sie werden bald für die deutsche Nationalmannschaft mit zur Fußball-WM in Nordamerika reisen. Das wissen wir. Entweder, weil das in den vergangenen Tagen schon zu den Fußballjournalisten durchgesickert ist, oder ihr habt es gerade in unseren Nachrichten gehört, weil der DFB es seit heute Morgen auch schon häppchenweise auf Social Media postet. Gleich um 13 Uhr gibt Bundestrainer Nagelsmann dann den kompletten Kader bekannt und wird sich auch dazu äußern. Dann werden sie, ja, endlich enden diese teils hitzigen Diskussionen um einige Personalien. Gleich sind sie nochmal Thema hier. Jonas Mertens hier, freut mich, dass ihr mit dabei seid.

0: Gesagt, getan. Dankeschön an Lorena. Sie hat uns gerade einen frischen Blitzer gemeldet. In Paderborn wird auf dem Dahler Weg Höhe Kleingärten stadteinwärts bei 70 euer Tempo kontrolliert.
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0: Ja, frohe Kunde, schnelle Runde. Gerade eben hatten wir Denise bei uns im Geldregen und das war eine ganz schnelle Nummer. Das erste, was Denise gehört hat, war nämlich das hier.
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2: Stopp.
3: Wow, guck mal, kein Risiko, direkt die 5.000. Das war eine schnelle Runde.
2: Das ist so der Hammer. Wow, ich freue mich.
0: 5.000 Euro für die Urlaubskasse für Denise soll es nämlich nach Nordspanien gehen. Ganz viel Spaß wünschen wir. Das hat ja super geklappt hier und so soll es jetzt auch weitergehen. 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

0: wird aber auch Zeit, ey. Radio Hochstift hier am Donnerstagvormittag und heute Mittag um 13 Uhr ist die Zeit der Spekulationen dann endlich vorbei. Dann gibt Bundestrainer Julian Nagelsmann bekannt, welche 26 Spieler er mit zur Fußball-WM nimmt. Vor allem um das vermeintliche Comeback von Weltmeister-Torwart Manuel Neuer gibt es ja seit Tagen Diskussionen. Radio Hochstift-Kollege Thomas Thunfeld, dabei ging es vor allem um zwei Fragen. Ist es realistisch, dass Neuer zurückkommt und ist es sinnvoll für das Team?
1: Ja, das denke ich schon, denn Neuer hat sicherlich noch Weltklasse-Potenzial. Das hat er ja vor allem in der Champions League auch diese Saison bewiesen. Und er hat natürlich immer noch die Ausstrahlung des Weltmeister-Torhüters. Und die wirkt ja auf Mitspieler genauso wie auch auf Gegenspieler. Die Frage ist, wie fit er ist, ob sein Körper so eine Belastung wie eine Weltmeisterschaft noch durchhält. Und Julian Nagelsmann muss sich ja gut erklären, warum er noch im Frühjahr voll auf Baumann gesetzt hat und jetzt dann offenbar nicht mehr.
0: Ja, viele haben diesen Umgang des Bundestrainers mit Oliver Baumann auch kritisiert. Ex-Profi Matthias Sammer hat aber zum Beispiel auch klargestellt, so funktioniert halt Profisport, der Beste muss spielen und das ist Neuer aus seiner Sicht. Auch über Neuer hinaus gibt es ja schon eine Menge Namen, die kursieren, Spieler, die mitfahren oder zu Hause bleiben müssen. Die Shootingstars Lennart Karl und Said Elmaler zum Beispiel. Große Überraschung, waren da aber bisher nicht dabei.
1: Ein bisschen knifflig ist sicher der Fall Andrich, der ja angeblich auch zu Hause bleibt. Gespannt sein kann man vielleicht noch, ob Sané wirklich dabei ist. Mal gucken. Und dann mal sehen, ob Nagelsmann vielleicht den einen oder anderen noch rauszieht, mit dem niemand rechnet. Also bis 13 Uhr bleibt es noch spannend.
0: Ne, Lennart Karl, Said Elmaler dabei. Der Kern der Mannschaft steht ja sowieso auch schon fest. Ne? Joshua Kimmich, Nico Schlotterbeck, Kai Havertz, Florian Wirtz, Jamal Musiala, Alexander Pavlovic, David Raum. Die sollen vorangehen und hoffentlich für eine erfolgreiche WM aus deutscher Sicht sorgen.
1: Also Potenzial hat die deutsche Mannschaft definitiv. Und wenn es im Auftaktspiel gegen Curaçao gleich eine überzeugende Leistung und einen Sieg gibt, dann kann da was ins Rollen kommen. Die Gruppenphase muss die Mannschaft einfach überstehen. Ob es dann aber bis ins Halbfinale reicht oder sogar noch weiter, wie ja manche träumen, das ist schwer zu sagen. Denn so konstant ist das Team auch noch nicht.
0: Ja, und wenn dann schon im Achtelfinale der Gegner möglicherweise Frankreich heißt, ja, dann könnte es schon eng werden. Gleich ab 13 Uhr steht dann endgültig fest, welche 26 Namen im deutschen Kader für die Fußball-WM 2026 stehen. 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
5: Was ist wichtig zu wissen? Was ist los in den Kreisen Paderborn und Höxter? Hört ihr jetzt in unseren Nachrichten um 11.30 Uhr von der Kollegin Christina Hüllweg.
6: Guten Tag.
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6: Viele Familien aus dem Hochstift werden den letzten Sonntag der Sommerferien wieder im Paderborner Ahorn Sportpark verbringen. Am 30. August findet dort das Radio Hochstift Ferienfinale statt. Reporterin Susanne Stork, von 11 bis 18 Uhr warten also Bewegung, Spaß und Unterhaltung auf alle.
8: Neu ist in diesem Jahr zum Beispiel ein Skateboard-Angebot, bei dem Kinder und Jugendliche erste Tricks ausprobieren können. Dazu kommen viele bekannte Highlights wie Bungee-Trampoline, ein Kletterfelsen, mehrere Hüpfburgen, eine Piraten-Hindernisbahn und ein Pool mit Paddelbooten. Die zahlreichen Stände der Sportvereine und Kooperationspartner auf dem Gelände des Ahorn Sportparks in Paderborn laden ebenfalls zum Ausprobieren, Spielen und Staunen ein. Das Bühnenprogramm bietet neben Showacts und sportlichen Vorführungen einen Auftritt der Familienrockband Cravallo aus Herford. Der Eintritt beim Radio Hochstift Ferienfinale am 30. August ist wie gewohnt frei.
6: Die juristische Aufarbeitung des Feuers in einer Paderborner Gökenbacken-Filiale geht ab heute in die nächste Runde. Im Berufungsverfahren vor dem Paderborner Landgericht geht es noch einmal um den Brand im Herbst 2023 in der Filiale am Nordbahnhof. Dieser soll durch einen Mann aus Schloss Neuhaus gelegt worden sein, der im Dezember vergangenen Jahres deshalb zu knapp 3 Jahren Gefängnis verurteilt wurde. Erst gestern wurde im Paderborner Bauausschuss über Straßennamen diskutiert. Heute befassten sich auch die Paderborner Ratspolitiker damit. Die Grünen wollen von der Stadtverwaltung wissen, wann und in welcher Form der Alexandra-Rusi-Weg in Paderborn eingeweiht wird. Politisch beschlossen ist bereits, dass der Weg in der Nähe der Detmolder Straße künftig diesen Namen trägt. Alexandra-Rusi wurde 1994 Opfer eines rassistisch motivierten Anschlags.
5: Im Radio Hochstift Wetter lockern die Wolken heute Mittag auf. Wir sehen am Nachmittag also schon mal ein paar mehr Sonnenstrahlen. Das ist aber noch nichts im Vergleich zu dem, was ab morgen ansteht. Ganz viel Sonnenschein und um die 25 Grad, das sind die Aussichten für die kommenden Tage. Heute liegen die Höchsttemperaturen von Borchen bis Steinheim bei um die 20 Grad.
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5: Besser ankommen mit dem Radio Hochstift Verkehrsservice. Da beschäftigt uns weiter die A33 Richtung Brilon. Es staut sich weiter zwischen Paderborn Schloss Neuhaus und Paderborn Zentrum. 2 Kilometer Stau. Laut ADAC braucht ihr etwa 10 Minuten länger. Und dann haben wir noch ein kleines bisschen Stau auf der A33 Richtung Brilon zwischen Stukenburg-Senne und Paderborn-Senne-Lager. Da staut es sich auf 1 Kilometer. Ihr braucht etwa 5 Minuten länger. Geblitzt wird in Paderborn auf dem Dahler Weg Höhe Kleingärten stadteinwärts bei 70 und am Ortseingang von Delbrück-Ostenland auf der Osterloher Straße von Lippling auskommt, da wird bei 50 euer Tempo kontrolliert. Wenn ihr sonst noch irgendwo was seht auf unseren Straßen, weitere Blitzer oder sonstige Verkehrsbehinderung, dann ruft eben schnell kurz durch und sagt es uns 0800 399 3399. Das ist die kostenlose Radio Hochstift Verkehrshotline. Gute Fahrt euch allen.
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5: Mit Jonas Mertens. Entspannten Donnerstagmittag euch.

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0: Braucht er zufällig ein neues Handy gerade?
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0: In den USA wurde jetzt nämlich offiziell das Trump-Phone vorgestellt. Das goldene Smartphone kostet mal eben $500. Dafür muss man damit leben, dass die US-Flagge auf der Rückseite einen Fehler hat und das Gerät jetzt doch nicht in den USA hergestellt wird. Das hatte Trump ja eigentlich versprochen. Also, um es kurz zusammenzufassen, das Geld könnt ihr besser investieren. Und verdienen könnt das natürlich beim Kollegen Henrik Frost im landesweiten Geldregenstudio.
2: Und ich habe mich eben so ein bisschen spaßeshalber darüber aufgeregt, dass hier alle von ihrem Urlaub berichten und ich so ein bisschen neidisch werde. Rufe ich Damir an und was sagt der mir?
3: Ja, der Damir sagt, ab morgen Scharbeutz.
2: Es ist der nächste im Urlaub. Erzähl mal, warum der Ort?
3: Ja, also für Scharbeutz finde ich einfach toll. Es ist sehr klein, schöne Lokalitäten, man sitzt da in der ersten Reihe. Mhm. Das heißt, man lässt es sich gut gehen in der Gastronomie und man schaut sich einfach die Ostsee an.
2: Ja, guck mal, wie lange bleibst du da?
3: Ich bleib da bis Dienstag.
2: Oh ja, so ein Pfingstausflug dann.
3: Ja, genau.
2: Ja, sehr gut. Damir, dann würde ich sagen, schauen wir mal, ob ihr da vor Ort auch noch in ein hochklassiges Restaurant könnt oder vielleicht...
3: Oder ob es Fischbrötchen nur bleibt.
2: Oder ob es das Fischbrötchen bleibt, ja, das hast du gesagt. Und das Schöne ist, es liegt auch komplett in deiner Hand. Ich stelle dich in den Geldregen und den Rest machst du jetzt.
3: Okay.
1: 280 Euro.
3: Weiter.
1: 700 Euro.
3: Weiter.
1: 1000 Euro.
3: Weiter.
2: Oh nein, Damir.
3: Ja.
2: Ich glaube, es bleibt beim Fischbrötchen.
3: So ist das.
2: Ich drücke dir die Daumen, dass dir das nicht noch von der Möwe weggeklaut wird.
3: Jetzt, danke fürs Mitmachen.
2: Ich habe so ein bisschen das Gefühl, auf was Damir es abgesehen hat. Wir haben ja gesagt, 20.000 Euro in dieser oder in der nächsten Runde. In dieser waren sie jetzt ganz offensichtlich nicht drin. Heißt für euch, sie sind definitiv jetzt in dieser neuen Runde Geldregen. 20.000 Euro für euer langes Pfingstwochenende. Ich glaube, damit seid ihr noch lange happy. Holt euch die Kohle und bewerbt euch hier.
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1: Mit Malte Albrecht. Guten Tag. Es ist ein Thema mit viel sozialem Sprengstoff. Es geht um das künftige Renteneintrittsalter. Eine Kommission macht sich gerade Gedanken darüber, wie das Rentensystem in Zukunft noch finanzierbar ist. Und eine Idee ist offenbar, den Rentenbeginn schrittweise auf 70 Jahre anzuheben. Das schreibt die Bild. Erste Reaktionen darauf fasst Thorsten Adolfs zusammen.
2: Das Kanzleramt reagiert zurückhaltend auf den Bericht. Von reinen Spekulationen ist dort die Rede. Man müsse mit solchen Wasserstandsmeldungen sehr vorsichtig sein, sagte Kanzleramt Chef Rey. Aus der Rentenkommission selbst heißt es, es gebe noch keine Beschlüsse dazu. Laut Bild ist zusätzlich zu einem späteren Renteneintrittsalter im Gespräch, das Rentenniveau in Zukunft von 48% auf 46% abzusenken. Ob auch Beamte in die Rentenkasse einzahlen sollten, darüber werde innerhalb der Kommission kontrovers diskutiert, schreibt die Zeitung. Die Linken warnen davor, den Renteneintritt langfristig auf 70 Jahre anzuheben. Das bedeute ein weiteres Auseinanderdriften zwischen oben und unten, sagte Fraktionschefin Reicheneck. Sie fordert ein Rentensystem, in das alle Erwerbstätigen einzahlen müssen. Damit ließe sich die Rente zukunftsfähig machen, und zwar so, dass für jeden ein Leben in Würde möglich sei, sagte sie.
1: Und jetzt Nachrichten kurz und kompakt. Der Bundestag hat einiges vor. Unter anderem stimmt das Parlament am Abend über eine Senkung der Ticketsteuer im Flugverkehr zum 1. Juli ab. Der Bundestag will außerdem den Weg freimachen für die weitere Planung von Milliardenprojekten bei der Bahn. Abgestimmt werden soll auch über die Einführung eines digitalen Führungszeugnisses. Bundeskanzler Merz ist dafür, der Ukraine einen Sonderstatus auf dem Weg zu einem regulären EU-Beitritt anzubieten. In einem Brief an die EU-Spitzen schlägt er vor, Kiew als assoziiertes EU-Mitglied enger einzubinden. Dann könnte die Ukraine unter anderem an Sitzungen des Europarats teilnehmen, hätte aber kein Stimmrecht. Laut Merz soll der Vorschlag die laufenden Friedensgespräche voranbringen. Verbraucherschützer aus ganz Europa werfen Google, Meta und TikTok vor, zu wenig gegen betrügerische Finanzwerbung zu tun. Dabei geht es zum Beispiel um angeblich risikofreie Geldanlagen oder unseriöse Finanzcoachings. Seit Dezember seien fast 900 verdächtige Anzeigen gemeldet, aber nur gut jede vierte davon gelöscht worden, heißt es. Die Verbraucherschützer haben Beschwerden bei der EU-Kommission und nationalen Behörden eingereicht. Das lange Pfingstwochenende steht an und das heißt, viele nutzen die freien Tage für einen Kurztrip. Und viele wollen offenbar mit dem Zug verreisen. Die Deutsche Bahn meldet aktuell eine besonders hohe Nachfrage nach Zugtickets. Grund dafür seien die weiter schwankenden Spritpreise, sagte ein Sprecher. Viele Reisende würden deshalb auf die festen Preise der Bahn setzen. Besonders gefragt sind demnach günstige Fernverkehrstickets, die früh gebucht werden. Aber auch die neuen Last-Minute-Angebote ab 7 Euro kommen gut an. Die meisten Reisenden erwartet die Bahn zu Pfingsten am Freitag und am Montag, vor allem auf den Strecken zwischen den großen Städten, dürfte es voll werden. Die Bahn empfiehlt allen Reisenden, einen Sitzplatz zu reservieren oder sich online über die Auslastung der Züge zu informieren.
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3: Mit Norbert Janowski. Guten Tag. Ist ein Steinheimer für 7 Brandanschläge auf das Grundstück eines Mannes im lippischen Bahntrupp verantwortlich? Diese Frage arbeitet ab heute das Detmolder Landgericht auf. Der 41-jährige Steinheimer ist wegen des Vorwurfs des versuchten Mordes angeklagt. Unter anderem soll er an Weihnachten 2024 einen Schuppen in Bahntrupp angezündet haben. Die Flammen griffen dann auf den Dachstuhl des Wohnhauses des Lippers über. Zu dieser Zeit schliefen 2 Familien in dem Haus. Zwischen den Beteiligten soll es Streit um Immobiliengeschäfte gegeben haben.
4: Die Wolkendecke ist mittlerweile nicht mehr ganz so dicht wie heute früh zwischen Salzkotten und Bad Driburg. Im Radio-Hochstift-Wetter lockert es heute Nachmittag teils auch noch etwas mehr auf. Dazu liegen die Höchstwerte so bei 20, 21 Grad etwa. Ab morgen sehen wir Stand jetzt dann noch deutlich mehr von der Sonne. Wolken spielen dann höchstens noch eine untergeordnete Rolle und die Höchsttemperaturen rund um das Pfingstwochenende liegen dann so bei 24 bis 26 Grad. Besser ankommen mit dem Radio Hochstift Verkehrsservice. Da stockt es noch ein kleines bisschen auf der A33 Richtung Brilon. Zwischen Paderborn-Elsen und Paderborn-Mönkelo auf 3 Kilometern stockt es da gerade noch. Ihr solltet da aber in 5 Minuten durch sein. Und es wird geblitzt. In Paderborn auf dem Dahler Weg Höhe Kleingärten statt einwärts bei 70. Am Ortseingang von Delburg-Ostenland auf der Osterloher Straße von Lippling auskommt bei 50. Und dann wurde gerade noch ein Blitzer frisch in die Radio Hochstift App eingetragen. Besten Dank dafür. B252 Höhe Steinheim-Bergheim. Da wird Fahrtrichtung Nieheim offenbar auch euer Tempo kontrolliert. Gute Fahrt euch allen, kommt gut an.
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4: Mit Jonas Mertens und jetzt mit Musik von Ray, Where is my husband? Schönen Mittag wünsche ich euch.

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0: Kollege Henrik Frost im landesweiten Geldregenstudio, denn jetzt lohnt es sich noch mehr als sonst, sich zu bewerben.
2: Ja, aber sowas von. Der Geldregen ist in dieser Runde wirklich prall gefüllt. Es regnen gleich garantiert 20.000 Euro. Voraussetzung ist natürlich, dass ihr auch so oft weitersagt und nicht vorher irgendwie einen Stopp reinhaut, weil ihr vielleicht doch ein bisschen nervös geworden seid. Braucht ihr nicht sein. 20.000 Euro sind drin, garantiert ohne Blitz. Und das kann euer Traumurlaub sein auf den Malediven oder vielleicht die Hochzeit, die ansteht. Völlig egal, was ihr damit macht. Ich werde es gleich herausfinden. Ich frage euch ja immer sehr neugierig. Wichtig ist, dass ihr euch die 20.000 Euro hier rausholt, wenn ihr euch vorher bewerbt.
0: Dankeschön, Henrik. Dann schauen wir mal, wer gleich bei dir ist. Vielleicht ja ihr.
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0: 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Viel Glück euch.
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0: Ja, Leute, möge die Macht mit euch sein. Star Wars ist zurück nach 7 Jahren Kinopause. Außerdem startet diese Woche noch ein zwielichtiger Gangster-Thriller mit cooler Starbesetzung. Radio Hochstift-Kollege Ronny Thorau sortiert die Filmstarts der Woche für uns.
1: Wir alle kennen die Geschichten.
2: Gefühlt gibt's ja heute Star Wars überall, aber im Kino ist der letzte neue Film tatsächlich vor Corona gelaufen. Das hatte auch damit zu tun, dass jedes Jahr ein neuer Star Wars-Film vielen Fans doch etwas zu viel wurde und Disney umdenken musste.
3: Das ist der Weg.
2: Den Neustart im Kino nach 7 Jahren sollen nun The Mandalorian und Grogu einläuten. Die Publikumslieblinge aus der Star Wars Streaming-Serie The Mandalorian.
4: Bevor es losgeht, überprüfst du deine Rüstung.
2: Fans der Serie könnte der Film etwas zu einseitig kampfbetont sein, mit etwas wenigen Charakteren und Handlungsfäden aus der Serie. Und auch eher selten diesen wunderbar reduzierten, ruhigen Momenten, die Stärke der Serie sind.
4: Alles in Ordnung?
2: Noch ein cooles Duo treibt diese Woche in The Grey Milliardenschulden ein. Und bei solchen Summen greift man schon mal zu halblegalen Methoden.
5: Ich agiere in der Grauzone. Bronco und Sith sind die einzigen, denen ich mein Leben anvertraue.
2: Jake Gyllenhaal und Henry The Witcher Cavill spielen die beiden Ex-Elite-Soldaten und Schuldeneintreiber, wenn auch mit wenig Tiefe.
6: Das ist Salazars Insel. Und er hat eine ziemlich erfahrene Privatarmee.
2: Der Gangster-Thriller von Guy Ritchie bietet mit trockenen Sprüchen und rasanter Action nicht viel mehr als kurzweilige Unterhaltung für zwischendurch.
7: Es gibt 2 Varianten für den Ablauf hier. Gary wartet geduldig bei der Tür.
2: Aber sowas ist im Kino ja zuletzt etwas rar geworden.
7: B. Gary wagt ein kühnes Unterfangen und sie dürfen ihn die nächsten 2 Stunden von der Wand kratzen.
2: Wer diese Woche schwerer verdauliche Kost möchte, der kann sich Mother Mary anschauen. Ein Musikdrama mit Horrorelementen.
8: Ich hatte sie mehr als 10 Jahre nicht gesehen.
2: Anne Hathaway spielt hier eine von Fans umjubelte Pop-Diva, die sich aber innerlich leer fühlt und Hilfe bei ihrer früheren Freundin und Modedesignerin sucht.
9: Sam, ich brauche ein Kleid.
2: Hathaway singt im Film selbst und hat zur Inspiration das Taylor Swift-Konzert in Gelsenkirchen besucht.
10: Welchen Song singst du?
9: Ich spiele ihn dir vor, wenn du willst.
10: Ich will meine Phase nicht unterbrechen.
9: Welchen?
10: Die, in der ich mir deine Musik nicht anhöre.
2: Mother Mary ist oft rätselhaft, aber spannend für alle, die Anne Hathaway mal nicht nur lieb und makellos sehen wollen.
10: Es bleibt vielleicht nur eine von uns übrig, wenn das vorbei ist.
9: Ich weiß.
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4: Radio Hochstift hier, Donnerstagmittag, 12.30 Uhr. Da geht's rüber in unsere Nachrichten und zum Kollegen Norbert Janowski.
5: Guten Tag.
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5: Jede Menge Angebote zum Austoben und Ausprobieren und ein abwechslungsreiches Bühnenprogramm. Das alles erwartet Kinder und Familien auch in diesem Jahr beim Radio Hochstift Ferienfinale. Der Eintritt in den Ahorn Sportpark in Paderborn ist am letzten Sonntag der Sommerferien wie gewohnt frei. Neben vielen bekannten Highlights ist am 30.08. unter anderem eine Skateboard-Attraktion neu mit dabei. Außerdem treten die Landesturnriege und die Karategruppe der Polizei NRW auf, sowie die deutschen Meister im Ropeskipping aus Paderborn-Wever. Ein Mann aus Steinheim muss sich ab heute vor dem Detmolder Landgericht verantworten. Die Staatsanwaltschaft wirft ihm versuchten Mord vor. Radio Hochstift-Reporter Tobias Fennecker. Es geht um 7 Brandanschläge.
6: Ja, zwischen Herbst 2023 und Winter 2025 soll der 41-Jährige Autos, Carports und einen Schuppen mit Holz angezündet haben. Und zwar immer auf dem Grundstück eines Mannes im lippischen Bahntrupp. Mit dem 70-jährigen Opfer soll es zuvor Streit um Immobiliengeschäfte gegeben haben. Durch die Brandstiftungen wurden beispielsweise Autos des Seniors beschädigt. An den Weihnachtstagen 2024 griffen die Flammen eines Schuppens auf das Wohnhaus des Lippers über, in dem zu diesem Zeitpunkt 2 Familien schliefen. Zwar konnten sich alle Menschen retten, der Schaden lag aber allein hier bei mindestens 300.000 Euro. Über installierte Videokameras wurde der mutmaßliche Täter später ermittelt.
5: Die Kreisverwaltung Höxter ruft alle Besitzer von Mährobotern auf, die Geräte nur tagsüber einzusetzen. Hintergrund ist der Schutz von Igeln und anderen nachtaktiven Tieren. Igel flüchten nicht bei Gefahr, sondern rollen sich ein. Auch Kröten, Eidechsen und andere Kleintiere können durch die messerscharfen Klingen der Mähroboter schwere bis tödliche Verletzungen erleiden. Deshalb ruft der Kreis Höxter auch dazu auf, die Einstellungen der Geräte regelmäßig zu überprüfen und sie nicht nachts oder in der Dämmerung laufen zu lassen.
4: Es zeichnet sich so langsam etwas ab, dass ein sonniges Pfingstwochenende ansteht im Radio Hochstift Wetter. Mittlerweile lockern die Wolken schon mal etwas auf und lassen Sonnenstrahlen durch. Ab morgen bekommen wir Stand jetzt dann noch jede Menge mehr. Heute liegen die Höchstwerte von Bad Lippspringe bis Willebadessen bei um die 20 Grad. Ab morgen sind dann um die 25 Grad drin. Besser ankommen mit dem Radio Hochstift Verkehrsservice. Da staut es sich ein bisschen auf der A33 Richtung Brilon. Zwischen Etteln und dem Kreuz Württemberg-Haren 2 Kilometer Stau da gerade. Ihr braucht etwa 10 Minuten länger laut ADAC. Und es wird geblitzt. In Paderborn auf dem Dahler Weg, Höhe Kleingärten, statt einwärts bei 70. Auf der B252 Höhe Steinheim-Bergheim. Wenn ihr Richtung Nieheim unterwegs seid, wird euer Tempo kontrolliert. Und dann wurde uns gerade noch ein neuer Blitzer gemeldet. Besten Dank dafür. Delbrück-Nordhagen auf der Nordhagener Straße, Höhe Birkenkamp, wird in beide Richtungen bei 50 geblitzt.
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4: Mit Jonas Mertens. Tag zusammen. Boah, muss denen das peinlich gewesen sein. Ey, Grüße an der Stelle an die Kollegen von Radio Caroline. Der britische Sender hat am Dienstag fälschlicherweise den Tod von König Charles gemeldet. Der Chef sagte hinterher, das sei wegen eines Computerfehlers passiert. Kein Verlass auf die Dinger, ey. Bei uns kriegt ihr natürlich nur gesicherte Infos über die wichtigsten Leute unseres Landes. Ich kann euch zum Beispiel mit absoluter Sicherheit sagen, Friedrich Merz steht nicht im Kader für die WM 2026.

0: Gleich um 13 Uhr wird bekannt gegeben, welche Nationalspieler mit nach Nordamerika zur Fußball-WM dürfen.
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0: Alle, die dabei sind, freuen sich natürlich über das Event, über einen großen Eintrag im Lebenslauf und ja, auch über eine ordentliche Prämie vom DFB. Ich sag mal so, ihr könnt auch viel Geld bekommen, aber für deutlich weniger Arbeit. Statt 90 Minuten gibt es den Geldregen ja oft in knapp 90 Sekunden. Es geht rüber zum Kollegen Henrik Frost ins landesweite Geldregenstudio.
2: Brigitte hat sich beworben und möchte jetzt gerne in den Geldregen starten. Und ich frage mal direkt, liegen bei euch zu Hause schon die Reiterhosen, die Stiefel und die Helme parat?
3: Ja, die liegen schon parat für Urlaub und für das Hofturnier am Wochenende, ja.
2: Du reitest? Wer reitet bei euch? Irgendjemand reitet?
3: Meine Töchter reiten beide, also ich nicht.
2: Das große Turnier steht an. Was machen die genau? Voltigieren oder?
3: Nein, die können schon richtig reiten. Die machen sowohl Dressur als auch Kostümreiten.
2: Okay.
3: Am Wochenende.
2: Kostümreiten? Sitzt da ein Darth Vader auf dem? Nein, wahrscheinlich irgendwie.
3: So schlimm nicht. Vajana wird wohl mit drauf sitzen auf einem.
2: Oh, ja, gut, das passt natürlich dann thematisch. Das ist richtig.
3: Ja.
2: Pferd heißt natürlich erstmal viel Geld, aber ich sag mal, du bist ja jetzt in einer Situation, wo Geld schon mal ein bisschen näher gerückt ist.
3: Ja, das wäre schön.
2: Dann stelle ich dich in den Geldregen und sag Hüa.
3: Ja, alles klar, danke.
1: 250 Euro.
3: Weiter.
1: 800 Euro.
3: Stopp.
2: Das war ein deutliches Ho, oder wie sagt man auf dem Pferd?
3: Ja.
2: Brigitte, du hast gerade 800 Euro gewonnen.
3: Ja, das ist super, das freut mich. Wirklich, ernsthaft. Ja, sehr super, danke schön, ehrlich, vielen Dank.
2: Und wieder schicken wir jemanden mit Geld in den Urlaub. Macht ihr es doch genauso. Von mir aus auch einen ganzen Monat weg. Ist vollkommen machbar mit 20.000 Euro. Die hatten wir versprochen in dieser Runde. Und die schieben wir dann einfach weiter. 20.000 Euro sind nach wie vor da für euch. 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
4: Mit Sarah Heinz. Guten Tag. Wer bei Social Media nach schnellen Geldtipps sucht, landet offenbar ziemlich oft bei fragwürdigen Angeboten. Verbraucherschützer aus ganz Europa werfen Google, Meta und TikTok jetzt vor, zu wenig gegen betrügerische Finanzwerbung zu tun. Fast 900 verdächtige Anzeigen wurden in wenigen Monaten gemeldet, gelöscht wurde aber nur gut jede vierte. Deshalb haben sich mehrere Verbraucherorganisationen jetzt bei der EU-Kommission und den nationalen Behörden beschwert. Hussein Asyandi aus dem News-Team. Warum tun sich die Plattformen denn so schwer damit, solche Anzeigen konsequent zu löschen?
5: Ja, die Verbraucherschützer sagen, das Problem sei vor allem die Masse an Werbung und dass die Betrüger ihre Anzeigen oft nur leicht verändern und dann einfach wieder hochladen. Konkret geht es um angeblich risikofreie Geldanlagen, dubiose Finanzcoachings und völlig unrealistische Renditeversprechen. Nach Angaben des Bundesverbands der Verbraucherzentralen wurden mehr als die Hälfte der gemeldeten Anzeigen einfach ignoriert. Kritisiert wird deshalb, dass Google, Meta und TikTok ihre Pflichten, die sich aus den EU-Regeln ergeben, nicht ernsthaft genug umsetzen. Die Verbraucherschützer fordern jetzt deshalb härtere Maßnahmen, zum Beispiel, dass Wiederholungstäter komplett gesperrt werden und fast identische Fake-Anzeigen automatisch erkannt und gelöscht werden. Sollte sich daran nichts ändern, sagen Verbraucherschützer, könnte die EU-Kommission empfindliche Geldbußen verhängen.
4: Danke, José, für die Infos. Mehr Meldungen jetzt im Überblick. Bundeskanzler Merz hat einen neuen EU-Sonderstatus für die Ukraine vorgeschlagen. Kiew solle demnach als assoziiertes Mitglied enger in die EU eingebunden werden, das schrieb Merz in einem Brief an die EU-Spitzen. Die Ukraine könnte dann zum Beispiel an Treffen des Europarats teilnehmen, hätte aber kein Stimmrecht. Laut Merz soll der Vorschlag die laufenden Friedensgespräche voranbringen. Große deutsche Flughäfen haben im April deutlich weniger Reisende gemeldet. Nach Angaben des Flughafenverbands ADV hatte es knapp 17 Millionen Flugreisende gegeben, 7,5% weniger als im April letzten Jahres. Als Hauptgrund für den Rückgang sehen die Experten Streiks in der Branche und den Irankrieg. Nach dem Tod von Buckelwal Timmy will Dänemark den Kadaver des Tiers noch heute aufs Festland ziehen. Im Moment würde er vor einem gut besuchten Strand liegen und die Menschen vor Ort stark belästigen. Morgen könne der Wal dann auch obduziert werden. Nur etwa 3 von 4 Leuten in Deutschland wären darauf vorbereitet, wenn der Strom über längere Zeit ausbleiben würde. Das hat eine neue Umfrage im Auftrag von Verivox gezeigt. Die Befragten, die sich als gut vorbereitet gesehen haben, seien für den Ernstfall zum Beispiel mit Kerzen und Taschenlampen ausgestattet, mit einer Powerbank und mit Nahrungs- und Wasservorräten. Die meisten der Befragten finden, dass die Stromversorgung bei uns insgesamt gut aufgestellt ist. Trotzdem ist knapp die Hälfte skeptisch, ob von den Behörden bei einem längeren Stromausfall Hilfe kommen würde. Als größte Bedrohung für die Stromversorgung nannten die Befragten Terror- und Cyberangriffe sowie Sabotageakte.
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6: Mit Norbert Janowski, guten Tag. Ein Treffen am Paderborner Kamp, ein gemeinsamer Fanmarsch zum Stadion und ein Busempfang der Spieler an der Arena. Das sind die Pläne der aktiven Fanszene des SC Paderborn für den kommenden Montag. Sie laden alle SCP-Fans ein, sich am Tag des Relegationsrückspiels gegen den VfL Wolfsburg gemeinsam auf das Duell einzustimmen. Am Kamp in Paderborn geht es schon ab 13.30 Uhr los. Der Fanmarsch ist dann für 17 Uhr angesetzt. Heute Abend findet das Relegationshinspiel in Wolfsburg statt.
7: Wir schauen aufs Radio Hochstift Wetter und da sehen wir heute Nachmittag schon mal mehr von der Sonne als noch heute Morgen. Dazu gibt es Höchsttemperaturen von so 20, 21 Grad zwischen Hövelhof und Beverung. Ab morgen hat dann die Sonne komplett das Kommando. Morgen und Samstag stehen Stand jetzt 14 bis 15 Sonnenstunden auf dem Programm. Dazu wird es auch noch mal etwas wärmer mit Höchstwerten um die 25 Grad. 4 Minuten nach 1 haben wir es. Ihr kommt besser an mit dem Radio Hochstift Verkehrsservice. Da staut es sich weiterhin ein bisschen auf der A33 Richtung Brilon. Zwischen Etteln und dem Kreuz Wünnberg-Haaren. 1 Kilometer Stau da gerade. Ihr braucht etwa 10 Minuten länger laut ADAC. Und es wird geblitzt. Auf dem Dahler Weg Paderborn stadteinwärts in Höhe der Kleinen Gärten bei 70. In Delbrück-Nordhagen auf der Nordhagener Straße Höhe Birkenkamp in beide Richtungen bei 50. Und auf der B252 Höhe Steinheim-Bergheim, wenn ihr Richtung Nieheim unterwegs seid, auch da wird offenbar euer Tempo kontrolliert.
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7: In Frankfurt erklärt Bundestrainer Nagelsmann gerade, warum er kontroverse Namen wie Leon Goretzka oder Maxi Bayer zum Beispiel mit zur Fußball-WM nimmt. In diesen Minuten wird der Kader für das große Turnier in Nordamerika bekannt gegeben. Und wir erklären euch gleich, warum ihr euch den 30. August unbedingt freihalten solltet. Also zumindest, wenn ihr Kinder habt oder Kinder seid. Jonas Mertens hier. Freut mich, dass ihr mit dabei seid. U2 hören wir jetzt im besten Mix. 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

0: Jetzt ist es also bestätigt. Manuel Neuer kehrt für die Fußball-WM zurück ins Tor der deutschen Fußballnationalmannschaft. Dazu nominiert Bundestrainer Nagelsmann unter anderem auch Spieler wie Antonio Rüdiger, Pascal Groß, Nadim Amiri und Leroy Sané. So viel zum Kader für die WM.
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0: Jetzt geht's weiter mit unserem Ein-Mann-Kader im landesweiten Geldregenstudio, würde ich sagen. Da hat Kandidatin Brigitte eben 800 Euro abgeräumt. Ja, ist schon mal was. Glückwunsch dazu. Aber dabei wäre doch so viel mehr drin gewesen. Wir haben es doch eben extra nochmal gesagt. Der Geldregen ist wirklich prall gefüllt.
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6: Gut informiert durch den Donnerstag mit Radio Hochstift. 13.30 Uhr haben wir es jetzt. Da geht's rüber in unsere Nachrichten und die hat der Kollege Norbert Janowski.
7: Guten Tag.
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7: Kurz vor dem Relegationshinspiel des SC Paderborn heute Abend macht die aktive Fanszene schon für den Tag des Rückspiels mobil. Für Montag rufen die Fans unter anderem zum Treff aller SCP-Anhänger ab dem späten Mittag am Kamp auf. Radio Hochstift-Reporter Tobias Fennecker hat die Details.
9: Ab 13.30 Uhr sind alle SCP-Fans eingeladen, zum Kamp zu kommen, um sich gemeinsam auf das Heimspiel gegen den VfL Wolfsburg einzustimmen. Ab 17 Uhr ist dann ein Fanmarsch zum Stadion geplant. Dort soll gegen 18.40 Uhr der Spielerbus empfangen werden, um die Mannschaft, Zitat, kurz vor der Arena nochmal einzuschwören. Die aktive Fanszene macht in ihrem Aufruf für den kommenden Montag aber auch klar, dass es tagsüber keine Sauveranstaltung werden soll. Zitat, wir betonen ausdrücklich, dass 2 bis 3 Bier klar gehen, Alkoholexzesse jedoch nicht toleriert werden.
7: 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Das Paderborner Landgericht hat einen Mann aus Bad Driburg wegen Untreue zu einer Haftstrafe von 4 Jahren und 10 Monaten verurteilt. Der 46-Jährige hatte im Prozess gestanden, als Mitarbeiter der Geschäftsführung eines Unternehmens in Reda-Wiedenbrück 45 Mal in die Kasse gegriffen zu haben. Insgesamt unterschlug er so fast 74.000 Euro. Mit dem Geld wollte er vorwiegend seine Spielsucht finanzieren. Der Bad Driburger war zuvor schon wegen eines anderen Delikts zu einer Haftstrafe verurteilt worden, deren Restzeit zur Bewährung ausgesetzt war.
6: Im Radio Hochstift Wetter sehen wir heute Nachmittag schon mal ein paar Sonnenstrahlen. Das ist aber noch nichts im Vergleich zu dem, was ab morgen ansteht. Ganz viel Sonnenschein und um die 25 Grad, das sind die Aussichten für die kommenden Tage. Heute liegen die Höchsttemperaturen von Lichtenau bis Nieheim bei um die 20 Grad. Besser ankommen mit dem Radio Hochstift Verkehrsservice. Da staut es sich weiterhin auf der A33 Richtung Brilon zwischen Etteln und dem Kreuz Würnberg-Haaren. Weiter 1 Kilometer Stau und 10 Minuten Zeitverlust für euch laut ADAC. Und es wird geblitzt einmal in Delbrück-Nordhagen auf der Nordhagener Straße Höhe Birkenkamp in beide Richtungen bei 50 und auf der B252 Höhe Steinheim-Bergheim, wenn ihr Richtung Nieheim unterwegs seid.
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6: Mit Jonas Mertens. Freut mich, dass ihr mit dabei seid. Linkin Park können wir jetzt im besten Mix. The Emptiness Machine.

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0: Bei uns gibt's zwar nicht direkt den Grill, aber auf jeden Fall die Kohle im Sinne von Geld für den neuen Grill. Und ja, je nachdem, wie viel ihr abräumt, auch noch eine Gartenumgestaltung obendrauf. Kollege Henrik Frost ruft euch aus dem landesweiten Geldregenstudio zurück, wenn ihr euch bewerbt.
2: Ja, und dieser Geldregen beginnt mit einem Personenruf. Jessica, bitte melden.
3: Hallo zusammen.
2: Hallo Jessica. Du machst nämlich, oder du bist bei der Bahn dafür verantwortlich, dass so diese ganzen Hinweistexte auf Baustellen und sowas auf den Anzeigen und so erscheinen.
3: Genau.
2: Verrückt. Und hast du auch mal Ansagen selber gemacht am Bahnhof, so live?
3: Ja, Jahrzehnte.
2: Gab es da mal irgendwie eine kuriose Anekdote, dass du da irgendwas ausrufen musstest oder so?
3: Ja, höchstens wenn ein Gleiswechsel war und der Ablöser vom, also der Lokführer nicht wusste, auf welchem Gleis er hin muss. Dann haben wir gesagt, Lokführer für Zug so und so, bitte heute auf Gleis so und so.
2: Ach so, wenn
3: damit
2: das dann
3: Zug findet.
2: Wenn das im Zug dann heißt, wir warten noch auf den Lokführer, dann steht der vielleicht, genau, am falschen Bahnsteig. Ja, das ist natürlich unpraktisch.
3: Genau.
2: Jessica, gut, dass du dann die Lokführer gesagt hast, wo die hin müssen.
3: Das wird halt eine Verspätung geben, ne?
2: Richtig, richtig. Ich merke, du bist eine Frau mit Plan, das kann dir jetzt nützen hier im Geldregen. Hüte dich,
3: genau,
2: vor dem Blitz, den möchte ich heute nicht noch einmal hören. Und dann würde ich sagen, stelle ich dich in den Geldregen.
3: Wunderbar.
1: 280 Euro.
3: Weiter.
1: 800 Euro.
3: Weiter.
1: 1700 Euro.
3: Weiter.
1: 4000 Euro.
3: Weiter.
1: 12.000 Euro.
3: Weiter.
1: 20.000 Euro.
3: Stopp.
2: Der Geldregenzug mit den 20.000 Euro steht an Gleis 1 für Jessica bereit.
3: Mein Gott, das gibt's nicht.
2: Du gewinnst in diesem Moment 20.000 Euro.
3: Wie geil ist das denn? Ey, das ist mega.
2: Ja, ich merke schon, Jessica wird ihr Leben in vollen Zügen genießen mit 20.000 Euro. Ein paar Runden Geldregen spielen wir heute noch und wir packen in jede garantiert 2.000 Euro rein. Also jetzt in dieser Runde für euch 2.000 Euro ohne Blitz. Bewerbt euch hier.
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Die Kehrtwende ist perfekt. Deutschlands Rekordtorwart Manuel Neuer kehrt 2 Jahre nach seinem Rücktritt zur Fußball-Weltmeisterschaft in die deutsche Nationalmannschaft zurück. Bundestrainer Nagelsmann hat den 40-Jährigen in den Kader für das Turnier in den USA, Mexiko und Kanada berufen. Mehr Nachrichten bekommt er gleich um 14 Uhr hier bei Radio Hochstift. Danach geht's weiter mit der Kollegin Lea Wirz und wir hören uns morgen wieder. Jonas Mertens hier. Bis dahin. Ciao, ciao.

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1: Mit Sarah Heinz, guten Tag. Der deutsche WM-Kader steht. Gerade eben hat Bundestrainer Nagelsmann offiziell bekannt gegeben, mit welchen Spielern er zur WM in den USA, Mexiko und Kanada fährt. Allzu große Überraschungen gab es nicht. Die größte war schon vor einigen Tagen bekannt geworden. Torwart Manuel Neuer kommt als Nummer 1 zurück. Das hat Nagelsmann jetzt auch nochmal bestätigt. Mehr Infos hat Marc Weiß.
2: Der 40-Jährige sei der aktuell beste Torwart in Deutschland. Deshalb habe er sich klar für Neuer entschieden, sagte Nagelsmann. Und wenn der ausfallen sollte, habe man mit Baumann und Nübel zwei weitere absolute Top-Keeper auf der Bank. Und es fährt sogar ein Vierter mit. Jonas Urbig vom FC Bayern ist ebenfalls dabei. Allerdings nicht im Kader, sondern als Unterstützung im Training. Enttäuscht dürfte unter anderem der Kölner Said Elmala sein. Er bekam genau wie Matthias Ginter vom FC Freiburg keine Einladung von Nagelsmann. Jüngster Spieler im deutschen Aufgebot ist Lennart Karl vom FC Bayern mit 18 Jahren und der Erfahrung von zwei Länderspielen. Für Nagelsmann war nicht nur die individuelle Form wichtig, sondern vor allem, dass die Spieler zusammenpassen.
3: Teilweise spielen sie schon 10, 11, 12 Jahre zusammen über die Jugendnationalmannschaften bis jetzt zur A-Nationalmannschaft. Auch das ist ein wichtiger Punkt. In den letzten Jahren hat immer die Mannschaft die Weltmeisterschaft gewonnen, wo die Cohesion, also die Verbindung der einzelnen Spieler zueinander extrem groß war.
2: Das erste Spiel der deutschen Elf in der Gruppenphase ist am 14. Juni in Houston gegen Curaçao. Am 20. Juni geht es dann gegen die Elfenbeinküste und am 25. Juni gegen Ecuador.
1: Danke, Marc. Noch mehr Meldungen jetzt kurz und kompakt. Die deutsche Wirtschaft könnte in diesem Jahr wohl nur noch halb so stark wachsen wie bisher geschätzt. Die EU-Kommission prognostiziert für Deutschland jetzt nur noch ein Mini-Wachstum von 0,6%. Hauptgrund für den Dämpfer seien die hohen Energiepreise durch den Iran-Krieg. Nach dem Ebola-Ausbruch im Kongo haben Kliniken in Hotspot-Regionen nach eigenen Angaben langsam keinen Platz mehr für Patienten. Viele Kliniken vor Ort sind außerdem schlecht ausgestattet. Nach Einschätzung der WHO könnte sich das Virus schon seit Monaten unentdeckt ausgebreitet haben. Auf den Straßen bei uns sind so viele Busse unterwegs wie noch nie. Laut TÜV gibt es an vielen Fahrzeugen aber Mängel. Jeder fünfte Bus ist demnach bei der Hauptuntersuchung durchgefallen. Das liege oft am wirtschaftlichen Druck vieler Busunternehmen. Wartung und Pflege würden dadurch oft zu kurz kommen. In Deutschland fragt jeder Vierte bei Finanzthemen die KI um Rat. Insgesamt sind die Meinungen da aber sehr gegensätzlich. Nach einer aktuellen Bitkom-Umfrage sieht mehr als die Hälfte der Befragten den Einsatz von KI bei Fragen zu Geldanlagen, Kreditberatung und Co. als Chance. Knapp 40% sind da skeptisch. Fast zwei Drittel befürchten, dass durch KI auch das Risiko für finanziellen Betrug ansteigen könnte. Bitkom-Präsident Wintergerst sieht die KI als wichtiges Instrument in der Finanzbranche. Es dürfe langfristig keine Bank geben, die auf sie verzichtet. Hieß es. Ein wichtiger Punkt sei hier mit Blick auf die Verbraucher Vertrauen. Gerade im Finanzbereich müssten KI-Anwendungen transparent und sicher sein.
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4: Mit Norbert Janowski, guten Tag. 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
5: Von Brackel bis Büren sind heute Nachmittag zwar immer noch ganz schön viele Wolken, aber auch immer wieder die Sonne drin. Die Temperaturen im Radio Hochstift Wetter sind fast schon am Maximum bei 20 Grad. Ab morgen wird es dann nochmal deutlich schöner, bis 24 Grad und 12 Stunden Sonne stehen an.
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5: Günstiger ankommen mit dem Radio Hochstift Verkehrsservice. Geblitzt wird in Delbrück-Nordhagen auf der Nordhagener Straße Höhe Birkenkamp in beide Richtungen. Da sind 50 erlaubt, also bitte nicht schneller als das. Und wenn ihr noch was habt, dann ruft uns gerne kostenlos an unter 0800 399 3399. Gute Fahrt!
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5: Ich bin Lea Wirz. Hi.

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0: 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Es kribbelt schon gewaltig bei allen SCP-Fans. Heute Abend ist das Relegationshinspiel beim VfL Wolfsburg, aber ich bringe gleich schon mal einen Stimmungskiller. Rein statistisch, Kollege Holger Winkelmann, stehen die Chancen für den SCP auf den Aufstieg nicht so richtig gut.
1: Stimmt, seit der Wiedereinführung der Relegation im Jahr 2009 hat sich nämlich erst dreimal der Zweitligist durchgesetzt. Direkt 2009 war das der 1. FC Nürnberg gegen Cottbus, 2012 Fortuna Düsseldorf gegen die Hertha und 2019 dann Union Berlin gegen den VfB Stuttgart. In allen anderen Vergleichen siegte immer der Erstligist. Der VfL Wolfsburg hat das schon zweimal geschafft, 2017 und 2018.
0: Aber man muss auch sagen, der SCP kann Relegation. Alle eingefleischten SCP-Fans werden sowieso noch wissen, im Jahr 2009 gelang dem SCP der Aufstieg in die zweite Liga. In der Relegation gab es 2 Siege für Paderborn gegen den VfL Osnabrück.
1: Vor allem das Rückspiel war spannend. Der SCP-Keeper Kaspar Jensen hielt unter anderem einen Elfmeter. Hoffentlich nicht für Spannung wird der VAR sorgen. Der kommt genauso wie die Torlinientechnik auch in der Relegation zum Einsatz. Wie international mittlerweile üblich, gibt es auch keine Auswärtstorregel mehr. Also alle Tore zählen im direkten Vergleich gleich viel.
0: Apropos Tore, in den bisherigen 34 Relegationsspielen zwischen erster und zweiter Liga gab es nur 2 Spiele, in denen keine Tore gefallen sind.
1: Die meisten gab es 2021 im Rückspiel zwischen Köln und Kiel. Die Kölner siegten 5:1. Und so ein Rückspielendergebnis, das kann ich mir auch gut für den SCP vorstellen. Wegen meiner kann es das Ergebnis aber auch gerne schon heute geben. Denn sehr auffällig ist, dass die Zweitligisten in den letzten 16 Relegationsheimspielen kein einziges Mal als Sieger vom Platz gegangen sind.
0: Wir sind gespannt und drücken natürlich die Daumen. Anstoß ist nachher um 20.30 Uhr und Sat.1 überträgt das Ganze live.
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2: Pünktlich 14.30 Uhr ist Norbert Janowski da mit den Nachrichten.
3: Guten Tag.
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5: Unter dem Motto Ganz Paderborn auf den Beinen ruft die aktive Fanszene des SC Paderborn für kommenden Montag zu mehreren Aktionen auf. Schon ab 13.30 Uhr am Montag sind alle SCP-Fans zum Camp eingeladen, um sich gemeinsam auf das Relegationsrückspiel gegen den VfL Wolfsburg einzustimmen. Nach einem Fanmarsch soll gegen 18.40 Uhr am Stadion der Spielerbus in Empfang genommen werden. Heute Abend steht das Relegationshinspiel an. Anschluss ist um 20.30 Uhr in Wolfsburg. Viele Familien aus dem Hochstift werden den letzten Sonntag der Sommerferien wieder im Paderborner Ahorn Sportpark verbringen. Denn am 30. August findet dort das Radio Hochstift Ferienfinale statt. Reporterin Susanne Stork. Von 11 bis 18 Uhr warten dann also Bewegung, Spaß und Unterhaltung auf alle.
6: Neu ist in diesem Jahr zum Beispiel ein Skateboard-Angebot, bei dem Kinder und Jugendliche erste Tricks ausprobieren können. Dazu kommen viele bekannte Highlights wie Bungee-Trampoline, ein Kletterfelsen, mehrere Hüpfburgen, eine Piraten-Hindernisbahn und ein Pool mit Paddelbooten. Die zahlreichen Stände der Sportvereine und Kooperationspartner auf dem Gelände des Ahorn Sportparks in Paderborn laden ebenfalls zum Ausprobieren, Spielen und Staunen ein. Das Bühnenprogramm bietet neben Showacts und sportlichen Vorführungen einen Auftritt der Familienrockband Krawallo aus Herford. Der Eintritt beim Radio Hochstift Ferienfinale am 30. August ist wie gewohnt frei.
5: Das Votum ist eindeutig gewesen. Mit nur einer Enthaltung hat der Paderborner Bauausschuss gestern Abend für die Umbenennung der Kardinal-Jäger-Straße gestimmt. Sie wird in Zukunft nach der Paderborner Internistin Hanne Glotny heißen. Der Vorschlag kam vom Heimatverein der Stadt. Die Verwaltung will auf den Protest der Anwohner gegen den Namen reagieren und einen Brief schreiben. Als Folge der Missbrauchsstudie im Erzbistum wird auch der Kardinal-Degenhardt-Platz an der Stadtbibliothek umbenannt. Er wird in Zukunft auf den Quellen heißen.
2: Das Radio Hochstift-Wetter soll heute Nachmittag weiter trocken bleiben, mit ein bisschen Sonne, auch einigen Wolken und bis 20 Grad auf dem Thermometer. Morgen wird zwischen Salzkotten und Mariemünster noch mal ein Stück wärmer. Dann sind maximal 24 Grad möglich und die Wolken werden dann deutlich weniger.
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2: Besser ankommen mit dem Radio Hochstift Verkehrsservice und da haben wir keine Meldungen. Wenn ihr was habt, was wir denn melden sollen im Verkehrsservice, dann könnt ihr uns doch zum Beispiel eine WhatsApp schreiben an die 05251 17370. Gute Fahrt!
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2: Mein Name ist Lea Wirz. Guten Tag.

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1: In Griechenland wird eine unbewohnte Insel versteigert. Startgebot knapp 250.000 Euro. Das Eigenkapital gibt es von uns, also zumindest teilweise, rüber zu Kollege Henrik Frost im landesweiten Geldregenstudio.
3: Die vorletzte Runde Geldregen, also bis zu meinem Feierabend, dauert es noch ein bisschen. Dennis, du bist schon am Feierabend, richtig?
4: Genau.
3: Ach, du Glücklicher. Da hast du mir etwas voraus. Das ist schon mal sehr schön für dich, also genug Zeit hier im Geldregen gleich zu stehen. Wenn du nicht gerade Geldregen spielst in deinem Leben, was machst du dann?
4: Ich bin noch nebenbei als DJ für Hochzeiten,
3: Scheidungen,
4: Beerdigungen. Ja. Eher selten der Fall, Beerdigung.
3: Ja. Dann kann man dich buchen als DJ Dennis.
4: Danny T.
3: Danny T, okay. Ja, wenn du hier im Geldregen gewinnst, was machst du mit dem Gewinn?
4: Wir haben Urlaub gebucht im August nach Las Vegas.
3: Und wow.
4: Ja. Dass wir dann so der Urlaubsgroschen werden.
3: Ja, und in Las Vegas kann man ja auch gut Geld lassen, habe ich gehört.
4: Ja, ich will es nicht hoffen.
3: Dennis, guck mal, dann drücke ich dir doppelt die Daumen natürlich für deinen Casino-Erfolg in Las Vegas. Aber jetzt auch schon mal für den Geldregen.
2: 250 Euro.
4: Weiter.
2: 1.200 Euro.
4: Weiter.
2: 2.000 Euro.
4: Stopp.
3: Las Vegas erwartet Dennis mit 2.000 Euro in der Tasche.
4: Ja, wie geil ist das denn?
3: Ich sag's dir, sehr geil.
4: Hammer. Ja, vielen, vielen Dank.
3: Dennis ist happy, fliegt mit 2.000 Euro nach Las Vegas. 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
1: Mit Sarah Heinz. Guten Tag. Kommt die Rente mit 70? In Berlin wird gerade viel darüber diskutiert. Auslöser sind Medienberichte, nach denen die Rentenkommission der Bundesregierung angeblich ein höheres Renteneintrittsalter empfehlen will. Die Bundesregierung weist das bisher aber zurück. Gleichzeitig wächst der Druck aufs Rentensystem. José Nassiani aus dem News-Team. Wer oder was genau hat denn jetzt für diese neue Diskussion gesorgt?
2: Ja, das war ein Bericht der Bild-Zeitung, die schreibt, die Rentenkommission wolle empfehlen, das Eintrittsalter langfristig von 67 auf 70 Jahre anzuheben. Kanzleramtschef Frey von der CDU hat dann im Fernsehsender Welt gesagt, man müsse mit solchen Spekulationen vorsichtig sein. Das SPD-geführte Bundesarbeitsministerium wollte sich gar nicht dazu äußern und mehrere Mitglieder der Kommission haben den Bericht zurückgewiesen und betont, es seien noch keine Beschlüsse gefallen.
1: Warum wird über so einen Schritt trotzdem immer wieder diskutiert?
2: Der Hintergrund ist die Entwicklung in der Bevölkerung. Immer mehr Menschen beziehen Rente, gleichzeitig gibt es immer weniger Beitragszahler. Die Rentenkommission soll deshalb bis zum Sommer Vorschläge machen, wie das System finanzierbar bleibt. Es gibt Wissenschaftler, die fordern schon länger ein höheres Renteneintrittsalter, weil die Menschen im Schnitt älter werden. Dazu kommen Teile der CDU, die sagen, es sei durchaus vernünftig, wenn sich eine steigende Lebenserwartung auch auf die Lebensarbeitszeit auswirke. Politisch bleibt das aber ein sehr heikles Thema. Vor allem die SPD hält bislang an der Rente mit 67 als Obergrenze fest.
1: Danke, José, für die Infos. Noch mehr Meldungen sind das jetzt in der Zusammenfassung. Der Bundestag hat heute einiges vor. Unter anderem stimmt das Parlament am Abend über eine Senkung der Ticketsteuer im Flugverkehr zum 1. Juli ab. Außerdem soll der Weg freigemacht werden für die weitere Planung von Milliardenprojekten bei der Bahn. Bundestrainer Nagelsmann hat offiziell den WM-Kader bekannt gegeben. Unter anderem soll Torwart Manuel Neuer als Nummer 1 zurückkommen. Das war schon vor einigen Tagen bekannt geworden. Nagelsmann hat die Info heute bestätigt. Nach einem jahrelangen Streit darüber, ob kirchliche Arbeitgeber einem wegen fehlender Kirchenmitgliedschaft absagen dürfen, hat das Bundesarbeitsgericht jetzt der Kirchenseite Recht gegeben. Vor knapp 14 Jahren hatte eine konfessionslose Frau nach einer erfolglosen Bewerbung Entschädigung gefordert, weil sie sich aus religiösen Gründen benachteiligt gefühlt hatte. Am anstehenden Pfingstwochenende dürfte es in den Zügen gut voll werden. Die Deutsche Bahn hat eine besonders hohe Nachfrage bei den Zugtickets gemeldet. Viele würden wegen der schwankenden Spritpreise eher auf die festen Preise der Bahn setzen, sagte ein Sprecher. Besonders beliebt sei es demnach, früh günstige Tickets für den Fernverkehr zu buchen oder die neuen Last-Minute-Angebote ab 7 Euro zu nutzen. Wegen der hohen Nachfrage empfiehlt die Bahn, sich einen Sitzplatz zu reservieren oder online zu schauen, wie ausgelastet die Züge sind.
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3: Mit Norbert Janowski, guten Tag. Für die Nachfolge des Landtagsabgeordneten Matthias Göken gibt es jetzt nur noch 3 CDU-Bewerber. Der ebenfalls aus Bad Triburg kommende Philipp Framke hat sich zurückgezogen, nachdem anonyme Vorwürfe gegen ihn verbreitet wurden. Er spricht von Unwahrheiten. Framke will durch seinen Rückzug seine Familie und sein Umfeld aus dem politischen Wettbewerb heraushalten. Der CDU-Stadtverband bedauert die Entscheidung. Im Göken-Nachfolgerennen sind bei der CDU jetzt noch Robin Lintemeyer, Christoph Schünemann und Fabian Wüstefeld.
4: Von Brackel bis Büren sind heute Nachmittag noch so ein paar Wolken, aber auch ein bisschen blauer Himmel drin. Die Temperaturen im Radio Hochstift-Wetter sind bei 20 Grad. Ab morgen wird es dann noch mal deutlich schöner, bis 24 Grad und 12 Stunden Sonne stehen an.
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4: Günstiger ankommen mit dem Radio Hochstift Verkehrsservice. Da haben wir im Moment nur den Blitzer Anhänger. Und zwar auf der Korweier Straße in Höxter Stahle wird geblitzt Richtung Albachsen. Wie gesagt, Blitzer Anhänger bei 50. Gute und sichere Fahrt.
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4: Ich bin Lea Wirz. Hi.

0: Eine Runde haben wir noch, bevor im landesweiten Geldregenstudio die Lichter ausgehen und morgen dann für den großen Finaltag nochmal richtig hell angehen.
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0: Was haben Glurak, Taubsi und Dragoran gemeinsam? Ja, einige von euch werden sagen, was will die denn jetzt? Und andere sicherlich, ja klar, das sind Pokémon vom Typ Flug. In Japan gibt es bald einen ganz eigenen Pokémon-Flughafen. Radio Hochstift-Reporter Lars Nikolaisen, es ist aber nicht ein Flughafen für Pokémon.
1: Der Flughafen Noto wird inspiriert von den Taschenmonstern neu gestaltet. Da schwebt zum Beispiel Pikachu als großer Ballon auf einem Flugzeug in der Luft, umgeben von unzähligen Pokémon-Charakteren an den hohen Wänden. Dazu gibt es natürlich jede Menge Merchandise. Entsprechend nennt sich der Flughafen ab Sommer Noto Satoyama Pokémon With You Airport. Der weltweit erste Flughafen mit Pokémon im Namen.
0: Ja, wer jetzt aber schon hofft, vielleicht zumindest an den großen Flughäfen in Deutschland Pokémon auf der Anzeigetafel stehen zu sehen, der hat kein Glück.
1: Der Flughafen wird nur für Inlandsflüge genutzt und verbindet in erster Linie die Halbinsel Noto mit Tokio. Diese Halbinsel war 2024 von einem verheerenden Erdbeben und später dann auch von heftigen Regenfällen heimgesucht worden. Mit dem Pokémon-Projekt sollen Besucher in die Region gelockt werden, um der Region zu helfen, wirtschaftlich wieder auf die Beine zu kommen.
0: Ein erster Pokémon-Flughafen weltweit gibt es bald in Tokio oder bei der Nähe. Ich frage mich, ob bei diesem Pokémon-Flughafen bei der Durchsage statt so einem Ding-Dong dann vielleicht auch dieses Geräusch kommt?
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9: Da waren wir noch kurz abgelenkt von den Autos auf der Straße. Und naja, gut, es ist 15.30 Uhr, hier sind die Radio Hochstift Nachrichten mit Norbert Janowski. Guten Tag.
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11: Im Kandidatenrennen der CDU um die Nachfolge des Bad Triburger Landtagsabgeordneten Matthias Göken gibt es jetzt nur noch 3 Bewerber. Der ebenfalls aus Bad Triburg stammende Philipp Framke hat sich zurückgezogen. Radio Hochstift-Reporter Dirk Benfeld aus unserem Studio in Höxter. Vorher gab es in anonymen Schreiben Vorwürfe gegen ihn.
12: Um welche Vorwürfe es sich handelt, ist unklar. Framke spricht von Neidern, Missgunst und Unwahrheiten. Laut der CDU wollte der Christdemokrat durch seinen Rückzug seine Familie und sein privates Umfeld aus dem politischen Wettbewerb heraushalten. Ein anderer Kandidat, Fort David aus Bad Driburg, hatte seine Bewerbung bereits nach wenigen Tagen zurückgezogen. Die Kandidatenkür der CDU mit Robin Lintemeyer, Christoph Schünemann und Fabian Wöstefeld findet am 26. Juni in Borgentreich statt. Eine andere bekannte Persönlichkeit aus der Stadt Bad Driburg wechselt jetzt nach Steinheim. Der bisherige Beigeordnete Michael Scholle wurde dort zum ersten Beigeordneten gewählt.
11: Und gerade eben hat mich diese Nachricht erreicht. Im Paderborner Riemeke-Viertel läuft aktuell ein größerer Polizeieinsatz. Nach Radio Hochstift-Infos soll dort eine verdächtige Person festgenommen werden, die sich in einem Haus an der Kreuzung Riemeke-Straße-Rathenau-Straße befindet. Die Person soll vorher Hausfriedensbruch begangen haben. Auf Nachfrage bestätigt die Paderborner Polizei, dass auch Spezialkräfte hinzugezogen werden sollen. Offen ist noch, ob der Mann bewaffnet ist. Teilweise sind die Straßen im Paderborner Riemeke-Viertel deshalb zurzeit gesperrt. Eine Woche nach dem Fund eines Toten in Paderborn-Mönkelow hat die Obduktion der Leiche stattgefunden. Die Mediziner haben festgestellt, dass der 55-Jährige noch gelebt hat, als er auf dem Gelände einer Spedition überfahren wurde. Er lag vorher schon länger am Boden. Möglicherweise ist er nach einem medizinischen Notfall gestürzt. Bei der Untersuchung fanden sich auch Vorerkrankungen des Herzens. Der 55-jährige Lkw-Fahrer hatte bei der Spedition in Mönkelow Waren abgeladen. Später hatte ein Zeuge dann seinen leblosen Körper entdeckt. Die aktive Fanszene des SC Paderborn will das Relegationsrückspiel zu einem besonderen Erlebnis machen. Sie hat für Montag verschiedene Aktionen in Paderborn geplant. Ab 13.30 Uhr sollen am Montag sich alle SCP-Fans am Kamp in Paderborn treffen. Die Organisatoren betonen aber, dass es dort, Zitat, keine Alkoholexzesse geben soll. Um 17 Uhr soll dann der Fanmarsch zum Stadion starten, wo die Anhänger gegen 18.40 Uhr den Spielerbus begrüßen werden. Heute Abend steht erstmal das Relegationshinspiel an. Anstoß ist um 20.30 Uhr. In Wolfsburg.
9: Norbert, was ist dein Tipp für heute Abend?
11: Ich glaube, Wolfsburg gewinnt heute Abend 2-1, aber im Rückspiel hauen wir sie weg.
9: Okay, alles klar.
11: Yep.
9: Dein Wort in Gottes Ohr.
11: Jawohl.
9: Das Radio Hochstift Wetter soll heute Nachmittag weiter trocken bleiben mit Sonne, aber auch ein paar Wolken und bis 20 Grad auf dem Thermometer. Morgen wird zwischen Salzkotten und Marienmünster noch mal ein Stück wärmer, dann sind maximal 24 Grad möglich und die Wolken werden deutlich weniger.
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9: Besser ankommen mit dem Radio Hochstift Verkehrsservice. Und ihr habt es gerade bei Norbert schon in den Nachrichten gehört. Im Riemeke-Viertel in Paderborn, da laufen Polizeieinsätze, beziehungsweise ein Polizeieinsatz. Und zwar ist deswegen die Kreuzung Riemeke-Straße-Rathenau-Straße in Paderborn gesperrt wegen eben dieses Einsatzes. Fahrt am besten großräumig drumrum, dass ihr da nicht noch die Einsatzkräfte belästigt, wollte ich gerade sagen. Ich meinte behindert. Gute Fahrt.
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9: Ich bin Lea Wirz und wir machen jetzt lieber erstmal ein bisschen Musik.

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2: Bei mir am Telefon ist Taxifahrer Marcel. Wobei, du hast einen ganz speziellen Fahrgast bei dir im Auto.
3: Hallo.
4: Ja, mein Sohn sitzt neben mir, der Jannis.
2: Hallo ihr beiden. So, ihr seid die letzten Kandidaten heute bei mir im Geldregen und Papa Marcel, du hast auch schon eine gute Idee, was du machen möchtest mit einem Gewinn hier aus dem Geldregen.
4: Wir möchten unser Schwimmbecken nach Möglichkeit beheizen mit einer Poolheizung.
2: So, erstmal Schwimmbecken, ein eigenes, das klingt ja schon riesig und richtig fancy.
4: Es geht, diese Selbstaufbau-Dinger für den Garten,
2: ja.
4: Nichts Übertriebenes.
2: Mit diesem Gestänge und dann ist da quasi eine Plane und dann macht man da Wasser rein und dann hat man einen schönen Pool.
4: So sieht's aus.
2: Ich meine, am Wochenende wird es ja auch schon 30 Grad knapp, da macht das Wetter schon mal den Rest, aber ich kann verstehen, dass so ein bisschen wärmeres Wasser ein bisschen angenehmer ist.
4: Ja, wir hoffen drauf auf jeden Fall.
2: Marcel, ich schau mal, was ich so beisteuern kann mit dem Geldregen. Hol mal das raus, was geht.
4: Alles klar.
1: 2000 Euro.
4: Stopp.
2: Oh, das ging schnell. Du hast aufgepasst. Sehr gut.
4: Ja. Ja, super. Jannis hat jetzt auch geschnallt. Wir freuen uns beide.
2: Ganz viel Spaß euch mit 2000 Euro und dann viel Spaß im warmen Wasser im Pool.
4: Danke, danke. Schöne Pfingsten.
2: Ja, das wünsche ich natürlich auch. Noch ist es aber nicht so weit. 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
1: Mit Sarah Heinz. Guten Tag. Mit dem erhofften Wirtschaftsaufschwung in Deutschland könnte es schlecht aussehen. Die EU-Kommission traut der deutschen Wirtschaft in diesem Jahr nur noch ein Mini-Wachstum von 0,6% zu, statt wie bisher 1,2%. Hauptgrund ist der Iran-Krieg und vor allem die stark gestiegenen Energiepreise. Gleichzeitig dürfte auch die Inflation höher bleiben als bisher gedacht. Mehr Infos von Hossein Asyandi.
2: Deutschland und viele andere EU-Staaten sind stark auf Energieimporte angewiesen und genau das wird jetzt zum Problem. Wegen des Iran-Kriegs und der blockierten Straße von Hormus sind die Ölpreise deutlich gestiegen. Dadurch werden Sprit, Energie und viele weitere Produkte viel teurer. Unternehmen zahlen mehr für Produktion und Transport. Die Verbraucher halten ihr Geld eher zusammen und das bremst die Wirtschaft. Die EU-Kommission hat ihre Wachstumsprognose deshalb halbiert. Gleichzeitig steigt die Inflation weiter an. In Deutschland voraussichtlich auf knapp 3%. Hoffnung macht Brüssel erst wieder für 2027. Vorausgesetzt, die Lage im Nahen Osten entspannt sich und die Energiepreise gehen zurück.
1: Danke, José. Mehr Meldungen jetzt im Überblick. Bundeskanzler Merz hat einen neuen EU-Sonderstatus für die Ukraine vorgeschlagen. Kiew solle als assoziiertes Mitglied enger in die EU eingebunden werden. Die Ukraine könnte dann zum Beispiel an Treffen des Europarats teilnehmen, hätte aber kein Stimmrecht. Laut Merz soll der Vorschlag die laufenden Friedensgespräche voranbringen. Im Prozess um den Flugzeugabsturz einer Air France-Maschine wurden sowohl die Airline als auch der Flugzeugbauer schuldig gesprochen. Beide wurden wegen fahrlässiger Tötung verurteilt mit einer Geldstrafe von jeweils 225.000 Euro. Im Jahr 2009 waren bei einem Absturz zwischen Rio de Janeiro und Paris 228 Personen gestorben. Sexuell übertragbare Krankheiten sind in Europa weiter auf dem Vormarsch. Nach Angaben der EU-Gesundheitsbehörde haben die gemeldeten Fälle von Gonorrhoe und Syphilis im Jahr 2024 den höchsten Wert seit mehr als 10 Jahren erreicht. Die Behörde rät deshalb zu Kondomen und regelmäßigen Tests. Jetzt sind alle Namen der WM-Fahrer aus dem Sack. Bundestrainer Nagelsmann hat sich dabei nun auch ganz offiziell für Manuel Neuer als Torwart Nummer 1 entschieden. Insgesamt stehen 26 Spieler im Kader. Mehr von Sonja Pahl vor Ort aus Frankfurt.
3: Die Dortmunder Waldemar Anton, Nico Schlotterbeck, Maxi Bayer und Felix Netscher sind am Start, genauso wie Ex-BVBler Pascal Groß und auch der umstrittene Ex-Schalker Leroy Sané sind wieder im Kader dabei. Zur Causa Manuel Neuer erklärte Nagelsmann, ihn umgibt einfach eine Erfolgsaura, die kaum einer hat. Und ich habe seine topsportlichen Leistungen gesehen. Nagelsmann bedauerte die schlechte Kommunikation im Falle Olli Baumann und sagte, er war natürlich nicht happy, aber Baumann wird das Team voll unterstützen. Das hat er mir zugesichert.
1: Danke, Sonja, für die Infos.
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4: Mit Norbert Janowski, guten Tag. Ein Treffen am Paderborner Kamp, ein gemeinsamer Fanmarsch zum Stadion und ein Busempfang der Spieler an der Arena. Das sind die Pläne der aktiven Fanszene des SC Paderborn für den kommenden Montag. Sie laden alle SCP-Fans ein, sich am Tag des Relegationsrückspiels gegen den VfL Wolfsburg gemeinsam auf das Duell einzustimmen. Am Kamp in Paderborn geht es schon ab 13.30 Uhr los. Der Fanmarsch ist dann für 17 Uhr angesetzt. Heute Abend findet das Relegationshinspiel in Wolfsburg statt.
5: Vor uns liegt im Radio Hochstift Wetter eine längere Trockenphase. Die beginnt heute mit einer Mischung aus Sonne und Wolken und bis 20 Grad. Ab morgen wird dann nicht nur noch mehr blauer Himmel über Bad Lippspringe und Warburg zu sehen sein, sondern auch die Höchstwerte steigen. Morgen bis 24 Grad, am Wochenende noch wärmer und das alles dann ohne Regen.
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5: Besser ankommen mit dem Radio Hochstift Verkehrsservice. Nochmal der Hinweis, in Paderborn ist rund um Riemeke-Straße, Rathenau-Straße, an deren der Kreuzung und so ein bisschen drumherum einiges gesperrt, weil da ein Polizeieinsatz läuft. Deswegen fahrt da bitte drumherum. Ansonsten gute Fahrt.
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5: Mit Lea Wirz, es wurde mal wieder so viel gemunkelt und spekuliert, jetzt steht er fest, der Kader für die deutsche Fußballnationalmannschaft, die mit zur WM nach Kanada, Mexiko und in die USA fahren darf. Wer dabei ist, habt ihr gerade schon kurz in den Nachrichten gehört. Wir sprechen gleich nochmal ausführlich drüber. Baby, go!

0: Sicherer ankommen mit dem Radio Hochstift Verkehrsservice. Und gerade hat uns jemand von euch angerufen und gesagt, da stehen auf der B64 von Paderborn Richtung Bad Riburg, Höhe Alter Stellberg, zwei Autos mit Warnblinklicht. Also fahrt da bitte besonders vorsichtig. Kommt gut an.
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0: So, seit 13 Uhr steht jetzt offiziell der deutsche WM-Kader und es wurde ja die letzten Tage schon wirklich reichlich spekuliert. Jetzt auch offiziell nochmal die Bestätigung von Nagelsmann. Manuel Neuer ist zurück im Tor. Radio Hochstift-Kollege Leo Arrigi ist hier. Er war ja eigentlich schon zurückgetreten sozusagen.
2: Ja, ganz genau. Nach der EM hier in Deutschland hat er ja gesagt, ich bin weg. Und jetzt eben doch nicht. Liegt auch so ein bisschen daran, dass Marc-André Ter Stegen sich verletzt hat und deswegen leider nicht antreten kann. Und man muss sagen, Manu Neuer hat obendrauf auch wirklich krasse Leistungen in den letzten Spielen für die Bayern gezeigt. Auch so Champions League und so, das war wirklich wild. Und hinzu kommt noch was.
3: Jeder weiß, glaube ich, welche Aura den Manu umgibt, welche Qualitäten er hat, was auch einer Mannschaft gibt.
0: Ja, das schon. Ne? Olli Baumann war aber vorher schon die Nummer 1 im deutschen Tor. Der rückt jetzt nach hinten.
2: Und das war doch wohl ein ziemlicher Rückschlag für Olli Baumann. Aber er will die Mannschaft trotzdem so gut es geht unterstützen. Grundsätzlich reisen 4 Keeper zur WM dieses Jahr an. Unter anderem auch, weil die Mannschaft nach dem Training noch gern so ein bisschen einfach aufs Tor schießt. Also so übungsmäßig. Und du damit mehreren Torhütern einfach mehr Entlastung, weniger Verletzungsrisiko, ne, und so weiter hast. Und Nagelsmann, der hat auch gesagt, dass aufgrund der extrem langen Reisezeiten es grundsätzlich schwierig werden wird, Leute nachzuholen. Deswegen hat er jetzt erstmal tendenziell ein paar mehr nominiert.
0: Ja, das klingt schon vernünftig, aber ich kann verstehen, dass es auch eine Enttäuschung ist. Sonst irgendwelche großen Überraschungen noch bei einer Kaderbekanntgabe?
2: Nicht so wirklich. Einige Newcomer, die sich jetzt über ihre erste WM freuen dürfen. Zum Beispiel Nathaniel Brown oder Lennart Kahl. Ansonsten viele der alten Routiniers, Kimmich, Goretzka, Sané, Musiala, Rüdiger und so weiter.
0: Wir sind gespannt und schauen mal, ob sich das ganze Torwart-Thema am Ende auch sportlich auszahlt. 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

0: Das ist noch ein besten Mix bei Radio Hochstift. Repeated von Martin Garrix und Ed Sheeran. Die beiden haben schon vor zig Jahren angefangen, eigentlich mal Lieder zusammen zu schreiben, als sie mal zusammen feiern waren eine Nacht. Und jetzt ist endlich ein gemeinsames Lied von ihnen rausgekommen. Repeated heißt das und ist ein Geburtstagsgeschenk quasi für Martin Garrix, der nämlich 30 wird. Und ich habe noch ein Geburtstagsgeschenk. Und zwar einen neuen Blitzer. Der steht auf der B252, wenn ihr von Nieheim nach Steinheim fahrt, kurz hinter der Ausfahrt Nieheim. Bei 100. Gute Fahrt.
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1: Ihr hört Radio Hochstift um 16.30 Uhr. Jetzt gibt's alles, was ihr wissen müsst, in den Nachrichten von Norbert Janowski.
2: Guten Tag.
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4: Im Paderborner Riemeke-Viertel ist bis eben ein größerer Polizeieinsatz gelaufen. Auch SEK-Beamte sind vor Ort gewesen. Nach Radio-Hochstift-Informationen haben sie in einem Haus an der Kreuzung Riemeke-Straße-Rathenau-Straße einen verdächtigen Mann festgenommen. Sie haben ihn anschließend in die Wache schräg gegenübergebracht. Es geht wohl um Hausfriedensbruch. Eine Gefahr für Unbeteiligte hat laut Polizei nicht bestanden. Offen war zunächst, ob der Mann bewaffnet ist. Mehr Details hört ihr in ein paar Minuten hier bei Radio-Hochstift von unserem Reporter, der vor Ort war. Der bisherige Bad Triburger Beigeordnete Michael Scholle ist neuer erster Beigeordneter von Steinheim. Der 45-Jährige erhielt bei der Wahl 19 von 25 Stimmen. Scholle hatte im Herbst als Bürgermeisterkandidat in Bad Triburg überraschend gegen den jetzigen Rathauschef Tobias Tölle verloren. Unterdessen hat sich ein Bad Triburger CDU-Kandidat für die Nachfolge des Landtagsabgeordneten Matthias Göken nach anonymen Vorwürfen zurückgezogen. Philipp Framke spricht von Unwahrheiten und Neidern. Kurz vor dem Relegationshinspiel des SC Paderborn heute Abend macht die aktive Fanszene schon für den Tag des Rückspiels mobil. Für Montag rufen die Fans unter anderem zum Treff aller SCP-Anhänger ab dem späten Mittag am Kamp auf. Radio Hochstift-Reporter Tobias Fennecker mit den Einzelheiten.
5: Ab 13.30 Uhr sind alle SCP-Fans eingeladen, zum Kamp zu kommen, um sich gemeinsam auf das Heimspiel gegen den VfL Wolfsburg einzustimmen. Ab 17 Uhr ist dann ein Fanmarsch zum Stadion geplant. Dort soll gegen 18.40 Uhr der Spielerbus empfangen werden, um die Mannschaft, Zitat, kurz vor der Arena nochmal einzuschwören. Die aktive Fanszene macht in ihrem Aufruf für den kommenden Montag aber auch klar, dass es tagsüber keine Sauveranstaltung werden soll. Zitat, wir betonen ausdrücklich, dass 2 bis 3 Bier klar gehen, Alkoholexzesse jedoch nicht toleriert werden.
4: Die Kardinal-Jäger-Straße in Paderborn wird in Zukunft nach der Paderborner Internistin Hanne Glotny benannt. Gestern Abend haben sich bis auf eine Enthaltung alle Mitglieder im Bauausschuss dafür ausgesprochen. Sie folgten dem Vorschlag des Heimatvereins. Der Protest der Anwohner gegen den Namen ist Thema in der Sitzung gewesen. Die Stadt will ihnen einen Brief schreiben. Nach der Missbrauchsstudie im Erzbistum wird der Platz vor der Stadtbibliothek außerdem bald nicht mehr nach Kardinal Degenhardt benannt. Er soll künftig auf den Quellen heißen.
1: Morgen wird es im Radio-Hochstift-Wetter warm. Bis 24 Grad sind möglich von Delbrück bis Borgentreich. Dabei sind vielleicht noch ein paar Wölkchen im Himmel. Aber insgesamt wird es sonniger als heute mit bis 12 Sonnenstunden.
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1: Ihr kommt entspannter an mit dem Radio-Hochstift-Verkehrsservice. Ihr habt es gerade schon in den Nachrichten gehört. Der Einsatz an der Riemeke-Straße in Paderborn, der Polizeieinsatz, ist beendet. Deswegen ist da, sollte da jetzt wieder in diesen Minuten alles frei sein. Und geblitzt wird auf der B252, wenn ihr von Nieheim Richtung Steinheim fahrt, bei 100. Gute Fahrt.
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1: Mit Lea Wirz am Mikro. Hi.

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0: Das klingt ja immer irgendwie ziemlich extrem, ne? Polizeieinsatz, SEK, Festnahme eines Tatverdächtigen. Unter diesen Stichwörtern klingelt es bei uns immer direkt und Radio Hochstift-Kollege Tobias Fennecker. Das war alles eben dabei bei einem Vorfall an der Paderborner Riemeke-Straße.
1: Ja genau, und vielleicht für die als allererstes Mal, die sich in Paderborn nicht so richtig gut auskennen. Das Riemeke-Viertel ist ja einfach sehr eng, es wohnen sehr viele Menschen dort. Es kommen dementsprechend auch sehr viele Menschen dorthin. Da sind ja auch ganz viele Supermärkte und sowas. Und man hat eben diese direkte Nähe zur Innenstadt, zur Paderborner City. Und dementsprechend haben wir natürlich auch sehr schnell davon erfahren, so nach dem Motto, irgendwas stimmt da nicht. Alle möglichen Straßen sind abgeriegelt, gerade so im Bereich Riemeke Straße, Rathenau Straße. Und vor Ort war es dann tatsächlich so, die Szenerie, ein Mann war in ein Haus gegangen, das ist ein Mehrfamilienhaus, und da haben die Anwohner mehr oder weniger salopp gesagt, der gehört hier nicht hin, haben die Polizei gerufen. Und als die Polizei kam, da hat der Mann sich wiederum zurückgezogen mit einem waffenähnlichen Gegenstand, so drückt das die Polizei aus, irgendein spitzer Gegenstand, also es war keine Pistole oder sowas, aber irgendein anderer spitzer Gegenstand, und wollte sich wohl auch mit den Polizistinnen und Polizisten nicht unterhalten. Und dann gehen natürlich auch bei den normalen, in Anführungsstrichen, Polizisten die Alarmglocken an, und dann sagen die, okay, das ist dann vielleicht nicht mehr unser Beritt, sondern da rufen wir dann unsere Spezialkräfte, und dementsprechend wurde dann eine SEK dazu gerufen, die kam dann auch. Und genau, die sind dann in das Haus rein. Es sind erstmal alle anderen Bewohner sozusagen in Sicherheit gebracht worden. Das war aber sehr unspektakulär. Die konnten das Haus eigenständig verlassen und auch rausgehen. Es wurde alles gesperrt, und nach konnte dann das SEK dann eben auch zu diesem Mann vordringen. Und das Ende des Lieds war dann eben, dass er dann auch tatsächlich festgenommen wurde. Was jetzt alles dahinter steckt, also warum er überhaupt in dieses Haus ist und was er unter Umständen noch auf dem Kerbholz hat und so, das muss natürlich jetzt alles noch ermittelt werden. Der wurde jetzt erstmal zur Wache gebracht. Das war jetzt der Vorteil, dass die ja quasi da direkt gegenüber ist. Also wer sich da auskennt, das ist ja, die Polizeiwache ist ja wirklich schräg gegenüber.
0: Das Haus ist jetzt nicht so ein richtig unbeschriebenes Blatt. Man kennt das vielleicht, das ist an der Ecke Riemeke Straße, Rathenau Straße.
1: Ja genau, da ist ja unten drin dieses Café Tralala, ein sehr schöner Treffpunkt für Jung und Alt, aber auch die haben sehr damit zu kämpfen mit diesem Haus nebenan. Das ist ja so ein bisschen als Drogenhaus verschrien in Paderborn, weil tatsächlich eben dort sehr viele Menschen wohnen, die immer mal wieder Drogen konsumieren oder auch verkaufen. Da hat es auch immer wieder Polizeieinsätze gegeben oder auch Beschwerden über Lärmbelästigung oder andere Belästigungen jeglicher Art eigentlich. Und genau in diesem Haus hat jetzt auch, soweit wir das sehen konnten, der Einsatz stattgefunden. Möglicherweise ist das ein Indiz dafür, dass dann eben auch Leute da waren, die sich da nicht aufhalten sollten.
0: So ist es. Wenn ihr Fotos davon sehen wollt, von dem Einsatz in Paderborn, Tobias war nämlich da, hat Fotos gemacht, seht ihr alles auf radiohochstift.de in unseren Nachrichten.
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1: Mit Sarah Heinz. Guten Tag. Die Diskussion über einen möglichen EU-Beitritt der Ukraine bekommt wieder neuen Schwung durch einen Vorschlag von Bundeskanzler Merz. Er hat eine sogenannte assoziierte Mitgliedschaft ins Spiel gebracht. Damit wäre die Ukraine enger an die EU gebunden, allerdings ohne Stimmrecht und ohne volle Mitgliedschaft. Ziel sei es laut Merz, die Zeit bis zu einem möglichen Beitritt zu überbrücken und gleichzeitig ein politisches Signal zu setzen. Hossein Asyandi aus dem News-Team, wie kommt dieser Vorschlag denn an?
2: Es gibt vorsichtige Zustimmung, unter anderem von den Grünen. Da heißt es, das sei ein bedenkenswerter Vorschlag. Am Ende müsse aber eine offizielle EU-Mitgliedschaft stehen. Die Ukraine dürfe nicht dauerhaft in der Warteschleife bleiben. Auch die FDP signalisiert Zustimmung. Kritisch bleibt aber die Frage, wie konkret die Sicherheitsgarantien aussehen könnten, etwa im Fall eines Friedens mit Russland. Auch offen ist, wie die EU-Institutionen und anderen Mitgliedstaaten auf so ein Modell reagieren würden.
1: NATO-Generalsekretär Rutte hat ja gleichzeitig gesagt, dass die Unterstützung der Ukraine innerhalb der NATO sehr unterschiedlich verteilt ist. Was meint er damit?
2: Ja, Rutte kritisiert damit, dass nicht alle 32 NATO-Staaten entsprechend ihrer Möglichkeiten die Ukraine unterstützen. Einige Länder geben seiner Aussage nach deutlich mehr Geld und militärische Unterstützung, während andere vergleichsweise wenig beitragen. Als positive Beispiele nennt er unter anderem Deutschland, die Niederlande und Schweden, die sich besonders engagieren. Rutte will deshalb erreichen, dass die Lasten insgesamt gerechter verteilt werden.
1: Danke, José. Noch mehr Meldungen jetzt kurz und kompakt. Bundestrainer Nagelsmann hat den WM-Kader offiziell bekannt gegeben. Neben Manuel Neuer als Torwart Nummer 1 sollen unter anderem auch die Dortmunder Nico Schlotterbeck und Felix Netscher dabei sein, Ex-BVBler Pascal Groß und der umstrittene Ex-Schalker Leroy Sané. Insgesamt stehen 26 Spieler im Kader. Im Kongo und in Uganda breitet sich die Ebola-Epidemie weiter aus. Nach Angaben der WHO wurden inzwischen schon fast 600 Verdachtsfälle gemeldet und mehr als 130 vermutete Todesfälle. Die WHO rechnet damit, dass die tatsächliche Zahl viel höher liegt, weil nicht alle Fälle gemeldet werden. 3 Tage nach dem Hauseinsturz in Görlitz läuft die Suche nach der 3. vermissten Person weiter. 2 Frauen wurden von den Rettungskräften inzwischen tot geborgen. Nach dem vermissten 48-jährigen Mann wird nach Angaben der Polizei vor Ort immer noch gesucht. Die meisten Deutschen können nicht mehr ohne ihr Smartphone. Laut einer neuen Umfrage der Internationalen Hochschule in Erfurt schauen 81% der Befragten mindestens einmal pro Stunde aufs Handy oder Tablet, auch dann, wenn sie keine Benachrichtigungen bekommen. Bei den 16- bis 30-Jährigen ist die Zahl mit fast 91% sogar noch höher. Als Grund sehen die Umfragemacher vor allem die Angst, etwas zu verpassen und der gefühlte Druck, immer so schnell wie möglich auf Nachrichten antworten zu müssen. Außerdem fühlt sich 1/3 der Befragten mit Job dazu verpflichtet, auch außerhalb der Arbeitszeit erreichbar zu sein.
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3: Mit Norbert Janowski, guten Tag. Für die Nachfolge des Landtagsabgeordneten Matthias Göken gibt es jetzt nur noch 3 CDU-Bewerber. Der ebenfalls aus Bad Triburg kommende Philipp Framke hat sich zurückgezogen, nachdem anonyme Vorwürfe gegen ihn verbreitet wurden. Er spricht von Unwahrheiten. Framke will durch seinen Rückzug seine Familie und sein Umfeld aus dem politischen Wettbewerb heraushalten. Der CDU-Stadtverband bedauert die Entscheidung. Im Göken-Nachfolgerennen sind bei der CDU jetzt noch Robin Lintemeyer, Christoph Schünemann und Fabian Wüstefeld.
4: Vor uns liegt im Radio-Hochstift-Wetter eine längere Trockenphase. Die hat heute begonnen mit einer Mischung aus Sonne und Wolken und um die 20 Grad. Bei mir stehen sie gerade sogar 21 auf dem Thermometer. Ab morgen wird dann nicht nur noch mehr blauer Himmel über Bad Triburg und Warburg zu sehen sein, sondern auch die Höchstwerte steigen noch. Morgen bis 24 Grad, am Wochenende noch wärmer und das alles ohne Regen.
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4: Besser ankommen mit dem Radio-Hochstift-Verkehrsservice. A33 Richtung Bielefeld zwischen Paderborn-Mönkelow und Paderborn-Elsen. Da dauert es länger. Da sind 3 Kilometer Stau. Ihr braucht mindestens 20 Minuten länger als normalerweise. Und geblitzt wird auf der B252 kurz hinter Nieheim Richtung Steinheim. So ist es. Bei 100. Gute Fahrt wünsche ich euch. 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
4: Mit Lea Wirz am Mikro, tolle Open Airs, große Stars und Top-Stimmung. Dafür steht die Beverunger Kulturgemeinschaft schon lange, nämlich nächstes Jahr 50-Jähriges feiern die. Auch der neue Spielplan steckt wieder voller bekannter Namen. Zum Beispiel kommt Vox Club nach Beverungen. Die hatten einen ziemlich großen Hit vor ein paar Jahren.
5: Komm, zeig mir noch ein bisschen, ein bisschen, rock me halt noch. Tanz mal am Brückenschieber oder was?
4: Daran erinnert ihr sicher noch. Vox Club mit Rock Me, wer sonst noch in der Beverunger Stadthalle auftritt und ob es noch Chancen auf ein neues Weser Open Air gibt, habt ihr alles gleich hier bei Radio Hochstift.

Sicherer ankommen mit dem Radio Hochstift Verkehrsservice. Da gucken wir einmal auf die B64 zwischen den Abfahrten Warburger Straße und George Marshall Ring. Da hat es entweder einen Unfall gegeben oder da ist ein Auto liegen geblieben. Auf jeden Fall ist es da ganz schön voll zwischen Paderborn und Bad Triburg. Fahrt da bitte vorsichtig. Das Ganze kommt von Dana Flottmeier. Sie hat bei WhatsApp geschrieben, da steht hinter, in Klammern, 11 Jahre aus Buke. Ich glaube allerdings nicht, dass Dana alleine im Auto saß, sondern wahrscheinlich mit ihrer Mama Simone, die uns nämlich geschrieben hat. Vielen Dank, dass ihr euch gemeldet habt und schöne Grüße, gute Fahrt.

Radio Hochstift ist hier um 16:45 und viele, die das schon mal gemacht haben, werden das kennen. Wenn man einen runden Geburtstag groß feiern will, dann muss man schon mal lange im Voraus planen. Die Beverunger Kulturgemeinschaft, die wird nächstes Jahr 50 Jahre alt und fährt wohl nicht nur deshalb im neuen Spielplan wieder jede Menge bekannte Namen auf. Diese Band hier ist zum Beispiel sogar noch länger im Geschäft als die Gastgeber selber und trotzdem können auch jüngere Musikfans was mit ihr anfangen.

0: Im September tritt Manfred Mann's Earth Band in der Beveronger Stadthalle auf. Ihr Hit For You kam 2014 als Remix unter dem Titel I Came For You nochmal auf den Markt. War super erfolgreich. Radio Hochstift-Reporter Dick Bentfeld aus dem Studio Höxter, Organisator Volker Faltin, kennt die Band schon seit den Anfängen.
1: Ja, Faltin sagte mir dazu:
2: Ach, das ist so meine Studentenzeit und kein Geld, aber schöne Lieder.
1: Aber auch ganz viele Fans vieler anderer Genres kommen auf ihre Kosten. Zum Beispiel stehen die Volksmusikrocker Vox Club und Tribute-Bands von Tina Turner, AC/DC und ABBA auf dem Programm.
0: Ja, und auch was Schauspieler angeht, sind da viele Gesichter dabei, die uns regelmäßig zum Beispiel im Fernsehen oder im Kino begegnen. Als Beispiel mal Götz Otto.
1: Der spielte ja schon bei einem James-Bond-Film mit und jetzt tritt er in einer Komödie zusammen mit Thorsten Nindel, dem Zorro aus der Lindenstraße, auf. Was das Thema Comedy angeht, reiht sich wieder ein bekannter Act an den nächsten. Mit dabei sind zum Beispiel Jürgen von der Lippe, Wolfgang Trepper und Sie hier.
3: Jetzt, wo immer mehr Nationen Palästina anerkennen, sollte auch Friedrich Merz endlich den Mut haben zu sagen: Ich erkläre Franken zum autonomen Bundesland. Der Söder flippt aus.
0: Das ist Lisa Eckert, die immer für einen provokanten Spruch gut, aber auch nicht ganz unumstritten ist. Auf radiohochstift.de, da findet ihr einen Link zum kompletten Programm mit Infos zum Vorverkauf. Übrigens kann sich der Spielplan in Beverung jederzeit noch erweitern. Möglicherweise kommt nächstes Jahr noch ein Weser Open Air dazu. Stand jetzt steht das aber noch nicht ganz fest.
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9: Ihr kommt besser informiert in den Feierabend mit den Radio Hochstift Nachrichten um 17.30 Uhr. Die gibt es jetzt von und mit Norbert Janowski.
10: Guten Abend.
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10: Etliche Menschen haben sich am Nachmittag gefragt, was denn im Paderborner Riemeckeviertel los gewesen ist. Dort waren wegen eines Polizeieinsatzes Straßen gesperrt. Nach Radio Hochstift-Informationen haben SEK-Beamte in einem Haus an der Ecke Riemecke-Rathenau-Straße einen Mann festgenommen. Es ging wohl um Hausfriedensbruch. Der Einsatz lief offenbar ohne größere Probleme. Anschließend brachten die SEK-Polizisten den Verdächtigen zur Paderborner Polizeiwache gleich schräg gegenüber. Es gibt neue Erkenntnisse zu dem Toten, der vor einer Woche auf dem Gelände einer Spedition in Paderborn-Mönkelow gefunden wurde. Die Obduktion der Leiche ist abgeschlossen. Die genaue Todesursache bleibt allerdings unklar. Fest steht, der 55-jährige Lkw-Fahrer hat noch gelebt, als er überfahren wurde. Die Mediziner gehen davon aus, dass er am Boden lag. Wegen einer Vorerkrankung am Herzen könnte der Mann nach einem medizinischen Notfall gestürzt sein. Er hatte zuvor auf dem Gelände an der Borchener Straße in Mönkelow Waren abgeladen. Im Kandidatenrennen der CDU um die Nachfolge des Bad Triburger Landtagsabgeordneten Matthias Göken gibt es nur noch 3 Bewerber. Der ebenfalls aus Bad Triburg stammende Philipp Framke hat sich zurückgezogen. Radio Hochstift-Reporter Dirk Benfeld aus dem Studio Höxter. Es gab in anonymen Schreiben Vorwürfe gegen ihn.
11: Um welche Vorwürfe es sich handelt, ist unklar. Framke spricht von Neidern, Missgunst und Unwahrheiten. Laut der CDU wollte der Christdemokrat durch seinen Rückzug seine Familie und sein privates Umfeld aus dem politischen Wettbewerb heraushalten. Ein anderer Kandidat, Fort David aus Bad Driburg, hatte seine Bewerbung bereits nach wenigen Tagen zurückgezogen. Die Kandidatenkür der CDU mit Robin Lintemeyer, Christoph Schünemann und Fabian Wöstefeld findet am 26. Juni in Borgentreich statt. Eine andere bekannte Persönlichkeit aus der Stadt Bad Driburg wechselt jetzt nach Steinheim. Der bisherige Beigeordnete Michael Scholle wurde dort zum ersten Beigeordneten gewählt.
10: Nachts arbeitende Mähroboter können Igel und andere Kleintiere im Garten verletzen oder töten. Darauf macht die Kreisverwaltung Höxter nochmal in einem Appell an alle Besitzerinnen und Besitzer dieser Geräte aufmerksam. Sie ruft dazu auf, die Mähroboter nicht nachts oder in der Dämmerung einzusetzen. Sicherheitshalber sollten die Einstellung der Betriebszeit regelmäßig überprüft werden. Darüber hinaus wirbt der Kreis Höxter für naturnahe Gärten mit wilden Ecken, höherem Gras und auch Blühflächen. Das biete Rückzugsräume und fördere die Artenvielfalt.
9: Morgen wird's im Radio Hochstiftwetter warm, wärmer als heute noch. Bis 24 Grad sind möglich von Delbrück bis Borgentreich. Dabei sind vielleicht noch so ein paar Wölkchen im Himmel. Aber insgesamt wird's auch sonniger als heute mit bis 12 Sonnenstunden. Und Richtung Wochenende geht dann noch mehr.
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9: Sichere Ankommen mit dem Radio-Hochstift Verkehrsservice. Dankeschön fürs Bescheid sagen. A33 Richtung Brilon, wenn ihr von Paderborn-Mönkeloh drauffahrt auf die Autobahn, auf den Beschleunigungsstreifen, da steht ein Pannenauto. Damit da nichts passiert, bitte fahrt vorsichtig, umsichtig und langsam. Außerdem ein Hinweis für alle, die heute Abend über die A44 wollen, denn die A44 ist Richtung Kassel, zwischen Geseke und dem Autobahnkreuz Wünnenberg-Haaren, ab 20 Uhr heute Abend bis 6 Uhr morgen früh gesperrt Richtung Kassel, wie gesagt, weil da Bauarbeiten, also Reparaturarbeiten sein müssen und der Verkehr wird da schon über Geseke und dann über Büren abgeleitet. Also A44 Richtung Kassel zwischen Geseke und Autobahnkreuz Wünnenberg-Haaren heute Nacht ab 20 Uhr bis morgen früh um 6 Uhr. Dicht. Und einen Blitzer haben wir jetzt noch, der gilt aktuell, B252, kurz hinter Nieheim, wenn ihr Richtung Steinheim fahrt, da sind 100 erlaubt. Gute Fahrt!
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9: Mit Lea Wirz, einen schönen Donnerstagnachmittag.

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0: Star Wars ist zurück im Kino nach 7 Jahren Pause. Außerdem startet diese Woche noch ein zwielichtiger Gangster-Thriller mit cooler Starbesetzung. Radio Hochstift-Kollege Ronny Thorau sortiert für euch die Filmstarts der Woche.
1: Wir alle kennen die Geschichten.
2: Gefühlt gibt's ja heute Star Wars überall, aber im Kino ist der letzte neue Film tatsächlich vor Corona gelaufen. Das hatte auch damit zu tun, dass jedes Jahr ein neuer Star Wars-Film vielen Fans doch etwas zu viel wurde und Disney umdenken musste.
3: Das ist der Weg.
2: Den Neustart im Kino nach 7 Jahren sollen nun The Mandalorian und Grogu einläuten. Die Publikumslieblinge aus der Star Wars-Streaming-Serie The Mandalorian.
4: Bevor es losgeht, überprüfst du deine Rüstung.
2: Fans der Serie könnte der Film etwas zu einseitig kampfbetont sein, mit etwas wenigen Charakteren und Handlungsfäden aus der Serie. Und auch eher selten diesen wunderbar reduzierten, ruhigen Momenten, die Stärke der Serie sind.
4: Alles in Ordnung?
2: Noch ein cooles Duo treibt diese Woche in The Grey Milliardenschulden ein. Und bei solchen Summen greift man schon mal zu halblegalen Methoden.
5: Ich agiere in der Grauzone. Bronco und Sid sind die einzigen, denen ich mein Leben anvertraue.
2: Jake Gyllenhaal und Henry The Witcher Cavill spielen die beiden Ex-Elite-Soldaten und Schuldeneintreiber, wenn auch mit wenig Tiefe.
6: Das ist Salazars Insel. Und er hat eine ziemlich erfahrene Privatarmee.
2: Der Gangster-Thriller von Guy Ritchie bietet mit trockenen Sprüchen und rasanter Action nicht viel mehr als kurzweilige Unterhaltung für zwischendurch.
7: Es gibt 2 Varianten für den Ablauf hier. Gary wartet geduldig bei der Tür.
2: Aber sowas ist im Kino ja zuletzt etwas rar geworden.
7: B. Gary wagt ein kühnes Unterfangen und sie dürfen ihn die nächsten 2 Stunden von der Wand kratzen.
2: Wer diese Woche schwerer verdauliche Kost möchte, der kann sich Mother Mary anschauen. Ein Musikdrama mit Horrorelementen.
8: Ich hatte sie mehr als 10 Jahre nicht gesehen.
2: Anne Hathaway spielt hier eine von Fans umjubelte Pop-Diva, die sich aber innerlich leer fühlt und Hilfe bei ihrer früheren Freundin und Modedesignerin sucht.
9: Sam, ich brauche ein Kleid.
2: Hathaway singt im Film selbst und hat zur Inspiration das Taylor Swift-Konzert in Gelsenkirchen besucht.
10: Welchen Song singst du?
9: Ich spiele ihn dir vor, wenn du willst.
10: Ich will meine Phase nicht unterbrechen.
9: Welche?
10: Die, in der ich mir deine Musik nicht anhöre.
2: Mother Mary ist oft rätselhaft, aber spannend für alle, die Anne Hathaway mal nicht nur lieb und makellos sehen wollen.
10: Es bleibt vielleicht nur eine von uns übrig, wenn das vorbei ist.
9: Ich weiß.

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1: Mit Sarah Heinz, guten Abend. Auf den Straßen in Deutschland sind so viele Busse unterwegs wie noch nie. Laut TÜV gibt es an vielen Fahrzeugen aber Mängel. Jeder fünfte Bus ist demnach bei der Hauptuntersuchung durchgefallen. Mehr Infos dazu hat Thorsten Adolfs.
2: Die Entwicklung ist beunruhigend, sagen die Prüfer. Bei der Hauptuntersuchung gab es demnach bei den beanstandeten Fahrzeugen so erhebliche oder sogar gefährliche Mängel, dass sie nicht im ersten Anlauf die neue Plakette bekamen. Nach Angaben der Experten stieg die Mängelquote deutlich stärker als noch vor 2 Jahren. Besonders kritisch ist laut Report, dass selbst sehr junge Busse oft Probleme haben. Jeder zehnte wird schon 1 Jahr nach der ersten Zulassung beanstandet. Das liegt nach Angaben des TÜV-Verbandes am oft hohen wirtschaftlichen Druck der Busunternehmen. Die regelmäßige Wartung und Pflege der Fahrzeuge komme dadurch oft zu kurz, heißt es. Die meisten Probleme gab es durch einen Ölverlust am Motor, defekte Beleuchtungen oder Mängel an der Bremsanlage. Probleme, die bei einer guten Wartung eigentlich leicht zu verhindern wären, so der TÜV. Er fordert von den Unternehmen deshalb dringend mehr Geld in die Instandhaltung der Busse zu investieren.
1: Danke, Thorsten, für die Infos. Mehr Meldungen hört ihr in der Zusammenfassung. Die Bundesanwaltschaft in Karlsruhe hat 2 Männer angeklagt, die im Auftrag des Irans Juden für Mord- und Brandanschläge in Deutschland ausgesperrt haben sollen. Im Fokus sollen unter anderem der Präsident des Zentralrats der Juden in Deutschland, Josef Schuster, und Grünen-Politiker Volker Beck der Deutsch-Israelischen Gesellschaft gestanden haben. Trumps US-Zölle bremsen den deutschen Handel mit den USA deutlich aus. Zwar exportiert Deutschland immer noch mehr Waren in die USA als umgekehrt. Dieser Exportüberschuss ist im ersten Quartal 2026 aber fast um ein Drittel gesunken auf 12,4 Milliarden Euro. Das teilte das Statistische Bundesamt mit. Der Deutsche Tierschutzbund hat die Bundesrepublik Deutschland vor dem Verwaltungsgericht Köln verklagt. So soll die Bundesregierung dazu gebracht werden, die Tierheime mit mehr Geld zu unterstützen. Union und SPD hätten in ihrem Koalitionsvertrag Hilfe versprochen, hieß es. Jeder vierte Deutsche fragt bei Finanzthemen die KI um Rat. Insgesamt sind die Meinungen da aber sehr gegensätzlich. Nach einer aktuellen Bitkom-Umfrage sieht mehr als die Hälfte der Befragten den Einsatz von KI bei Fragen zu Geldanlagen, Kreditberatung und Co. als Chance. Knapp 40% sind skeptisch. Fast 2 Drittel befürchten außerdem, dass durch KI auch das Risiko für einen finanziellen Betrug ansteigen könnte. Bitkom-Präsident Wintergerst sieht die KI als wichtiges Instrument in der Finanzbranche. Es dürfe langfristig keine Bank geben, die auf sie verzichtet, hieß es. Wichtig sei hier mit Blick auf die Verbraucher auch der Punkt Vertrauen. Gerade im Finanzbereich müssten KI-Anwendungen transparent und sicher sein. Und das waren die Nachrichten mit Sarah Heinz.
3: Finde ich super, dass der Mai hinten raus jetzt doch nochmal zeigt, was er so drauf hat. Zum Start ins Wochenende morgen gibt's schon einiges an Sonne. Ein paar Dekowolken sind auch mit dabei. Es bleibt aber meist trocken, 23 Grad in der Spitze. Und Samstag wird's dann richtig sommerlich. 25 Grad sind drin, ganz viel blauer Himmel. Und auch an den Pfingsttagen, Sonntag und auch Montag, sieht es freundlich sonnig und vor allen Dingen blauer Himmel aus.
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3: Besser ankommen mit dem Radio Hochstift Verkehrsservice. Geblitzt wird kurz hinter Nieheim an der B252 in Richtung Steinheim und weiterhin in Höxter Stahle an der Korweier Straße. Da steht der Blitzeanhänger. Gute Fahrt durch diesen Donnerstagabend euch.
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3: Kleiner Freitag. Boah, ich finde das so schlimm, wenn Leute das sagen, ne? Noch schlimmer als Vize-Freitag. Es geht auch gar nicht. Ja, das stimmt. Morgen ist Freitag, letzter Tag der Arbeitswoche. Dann geht's ins lange Wochenende. Aber noch ist Donnerstagabend und der soll ja auch eine Chance bekommen, richtig guter zu werden, oder? Und das versuchen wir jetzt. Ich freue mich sehr, dass wir diese Spätschicht wieder zusammen machen. Schön, dass ihr mit dabei seid.

0: Wenn es die Liebe nicht gäbe, ne? Gut, erstmal gäbe es uns wahrscheinlich dann alle nicht. Aber dann gäbe es auch nicht so viele Hits, oder? Hey, schönen Donnerstagabend, 17:45 haben wir es. Herzlich willkommen hier zur Spätschicht. Gerade gespielt, Musik von Kamrat, Hug Yourself, sich selbst umarmen, ne? Selbstliebe auch mal schenken. Gleich für euch neue Musik von Olivia Rodrigo, Drop Dead. Sie fällt tot um, weil sie so krass schockverliebt ist. Und jetzt Rihanna mit We Found Love. Ja, da ist das Wort Liebe schon direkt mit drin. Und wir merken, dass Liebe eine ganz schöne Macht hat. Wenn nicht sogar die größte Macht, die es auf dieser Welt gibt. Ja, ist so. Ne? Rihanna singt We Found Love in a Hopeless Place. Hopeless Place, hoffnungsloser Ort, emotionale Dunkelheit, Abhängigkeit, Chaos, toxische Beziehungen. Ich hoffe, ihr wisst nicht, wovon ich rede. Falls doch, dann wisst ihr auch, dass man trotz dieser Umstände manchmal einfach genau darin auch irgendwie einen Lichtblick, tiefe Gefühle und auch irgendwie Leidenschaft finden kann. Ne? Man ist hin und her gerissen. Man weiß, es ist schlecht, aber irgendwie fühlt es sich doch auch ziemlich gut an. Die Liebe. Werden wir wohl nie verstehen, ich sag's euch.
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1: Mit Norbert Janowski. Guten Abend. Im Paderborner Riemeke-Viertel ist am Nachmittag eine größere Polizeiaktion gelaufen. SEK-Beamte nahmen in einem Haus vorübergehend einen Mann und eine Frau fest. Der 41-Jährige hatte sich nach einem Streit in einem Wohnraum eingeschlossen. Eine Gefahr für Unbeteiligte bestand laut Polizei nicht. Heute hat die Obduktion des vor einer Woche in Paderborn-Mönkeloh gefundenen Toten stattgefunden. Die genaue Todesursache bleibt in der Mitteilung offen. Allerdings hat der 55-jährige Lkw-Fahrer gelebt, als er überfahren wurde. Beim Zusammenstoß vor einer Woche lag er am Boden, möglicherweise wegen eines medizinischen Notfalls. Mit Philipp Framke zieht sich einer der möglichen CDU-Kandidaten für die Nachfolge des Landtagsabgeordneten Matthias Göken zurück. Auslöser sind anonyme Vorwürfe. Framke spricht von Unwahrheiten. Die aktive Fanszene des SC Paderborn plant für den Tag des Relegationsrückspiels mehrere Aktionen. Treffpunkt ist am Montag um 13.30 Uhr am Kamp in der Innenstadt. Um 17 Uhr startet von dort ein Marsch zum Stadion. Das Programm für das Radio Hochstift Ferienfinale steht. Es läuft am 30. August im Paderborner Ahorn Sportpark. Details stehen auf radiohochstift.de. Das Radio Hochstift Wetter gibt ab morgen ordentlich Gas Richtung Sommer. Wir bekommen von Beverungen bis Büren viel Sonne, bis zu 14 Stunden sind möglich. Zeitweise sind aber auch ein paar Wolken am Himmel unterwegs. Die Werte klettern morgen auf 23 Grad in Brakel und 24 Grad in Bad Lippspringe.
2: Besser ankommen mit dem Radio Hochstift Verkehrsservice. Geblitzt wird kurz hinter Nieheim an der B252 in Richtung Steinheim und weiterhin in Höxter Stahle an der Korweier Straße. Da steht der Blitzeranhänger. Gute Fahrt durch diesen Donnerstagabend euch.
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2: Wenn ihr nicht gerade am Steuer sitzt, vielleicht habt ihr ja gerade die Möglichkeit, irgendwie der Tanzbein zu schwingen. Ich würde euch herzlich dazu einladen. Ja? Doch, jetzt 3, 2, 1.

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Feels Like I'm Falling in Love von Coldplay hier für euch gespielt in der Spätschicht eurer Show am Abend. Heute am internationalen Teetag. Ja, Tee, ja eigentlich ein ziemlich krasses Getränk. Ich weiß, viele trinken es von morgens bis abends. Ich mag Tee auch sehr gerne, aber ich bin ehrlich gesagt zu ungeduldig. Ja, also wenn ich Durst habe, habe ich Durst. Da möchte ich nicht warten, dass der Tee gezogen ist und die perfekte Trinktemperatur hat. Wobei ich heute jetzt gelesen habe, dass grüner Tee zum Beispiel ja gar nicht kochend heiß aufgebrüht werden muss. Da reichen schon so 80 Grad. Für Kräuter- und Früchtetee, da sieht's anders aus, da muss das Wasser kochen. Grüner Tee hat übrigens auch den Vorteil, dass man die Beutel bis zu 3-mal verwenden kann. Da müssen sie vielleicht beim 3. Mal ein bisschen länger ziehen, aber ey, da spart man auch ein bisschen Geld und nutzt den Tee komplett aus. Eigentlich gar nicht so schlecht. Was ich übrigens immer geglaubt habe, dass es irgendwie was bringt, wenn man den Tee noch so ein bisschen durch die Tasse zieht oder die Beutel ausdrückt. Stimmt nicht, ist ein Gerücht, das bringt gar nichts. Es kommt auf die richtige Ziehzeit an und dann können wir drücken, quetschen und wedeln, wie wir wollen. Das hat gar keinen Vorteil oder auch Nachteil. Wir quatschen gleich noch ein bisschen weiter über Tee. Heute am internationalen Teetag hier in der Spätschicht. Vor allen Dingen über schwarzen Tee. Der lässt sich nämlich nicht nur ziemlich gut trinken, der ist auch an anderen Stellen ziemlich nützlich. Wofür genau, klären wir gleich. Also auf jeden Fall dranbleiben. Das sind für euch Walk the Moon hier im besten Mix. 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
1: Mit Sarah Heinz. Guten Abend. Ob die Rente mit 70 kommt, darüber wird in Berlin gerade viel diskutiert. Auslöser sind Medienberichte, nach denen die Rentenkommission der Bundesregierung angeblich ein höheres Renteneintrittsalter empfehlen will. Die Bundesregierung weist das bisher aber zurück. Christina Serndi aus dem News-Team, die Bild hatte darüber ja berichtet und die Rentenkommission hatte zurückgewiesen, dass bisher Entschlüsse gefallen seien. Warum wird über so einen Schritt trotzdem immer wieder diskutiert?
2: Der Hintergrund ist die Entwicklung in der Bevölkerung. Immer mehr Menschen beziehen Rente, gleichzeitig gibt es immer weniger Beitragszahler. Die Rentenkommission soll deshalb bis zum Sommer Vorschläge machen, wie das System finanzierbar bleibt. Es gibt Wissenschaftler, die fordern schon länger ein höheres Renteneintrittsalter, weil die Menschen im Schnitt älter werden. Dazu kommen Teile der CDU, die sagen, es sei durchaus vernünftig, wenn sich eine steigende Lebenserwartung auch auf die Lebensarbeitszeit auswirke. Politisch bleibt das aber ein sehr heikles Thema. Vor allem die SPD hält bislang an der Rente mit 67 als Obergrenze fest.
1: Danke, José, für die Infos. Noch mehr Meldungen jetzt im Überblick. In dieser Stunde will der Bundestag entscheiden, ob die Senkung der Luftverkehrssteuer beschlossen werden soll. Die Steuer war vor 2 Jahren von der damaligen Ampelregierung angehoben worden. Union und SPD hatten im Koalitionsvertrag ausgemacht, sie wieder auf das frühere Niveau zu senken. Bundestrainer Nagelsmann hat den WM-Kader offiziell bekannt gegeben. Neben Manuel Neuer als Torwart Nummer 1 sollen unter anderem auch die Dortmunder Nico Schlotterbeck und Felix Netscher dabei sein, Ex-BVBler Pascal Groß und der umstrittene Ex-Schalker Leroy Sané. Insgesamt stehen 26 Spieler im Kader. Die Deutsche Bahn hat für das Pfingstwochenende eine besonders hohe Nachfrage bei den Zugtickets gemeldet. Viele würden wegen der schwankenden Spritpreise eher auf die festen Preise der Bahn setzen, sagte ein Sprecher. Der Konzern empfiehlt deswegen, online nach den Auslastungen der Züge zu schauen oder sich einen Sitzplatz zu reservieren. Der SC Paderborn träumt von der Rückkehr in die Fußball-Bundesliga. Dafür muss sich der Zweitligist aber in der Relegation gegen den VfL Wolfsburg durchsetzen. Das Hinspiel findet am Abend statt. Dabei müssen die Paderborner zuerst auswärts ran. Danny Hoppe hat den Ausblick.
3: Schaut man sich die reinen Zahlen an, sind die Kräfteverhältnisse relativ klar. Beim Online-Portal transfermarkt.de liegt der Wolfsburger Marktwert bei knapp 235 Millionen Euro. Paderborn kommt gerade mal auf etwas über 40 Millionen Euro. Wolfsburgs Trainer Dieter Hecking will davon aber nichts wissen, das sei doch alles nur Alibi, sagt er. Und Hecking warnt vor dem Zweitligisten, er werde einem alles abverlangen, sagte er dem Kicker. Die Vergangenheit zeigt allerdings, dass es der Zweitligist in der Relegation sehr schwer hat und auch Paderborn-Trainer Ralf Kettemann sieht Wolfsburg als klaren Favoriten. Wenn man 1 Million Menschen frage, wer die beiden Spiele gewinne, würden wahrscheinlich 999.900 auf Wolfsburg tippen, sagt er.
1: Danke, Danny, für die Infos. Anstoß ist heute Abend um 8:30. Und das waren die Nachrichten mit Sarah Heinz.
4: Der Blick aufs Wetter. Ja, so darf das lange Pfingstwochenende doch gerne starten. Morgen am Freitag kriegen wir schon bis zu 23 Grad. Es sind immer mal ein paar Wolken dabei. Regen gibt's aber wohl keinen. Samstag dann sommerliche 25, 26 Grad um den Dreh in der Spitze und ganz viel blauer Himmel. Und auch an den Pfingsttagen ist rausgehen gar kein Problem. Denkt nur daran, dass ihr euch nicht aus Gewohnheit zu warm anzieht. Ja, nee, T-Shirt und kurze Hose werden schon nicht schlecht.
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4: Besser ankommen mit dem Radio Hochstift Verkehrsservice. Geblitzt wird kurz hinter Nieheim an der B252 in Richtung Steinheim und weiterhin in Höxter Stahle an der Korweier Straße. Da steht der Blitzeanhänger. Gute Fahrt durch diesen Donnerstagabend euch.
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4: Herzlich willkommen, schönen Donnerstagabend. Ich würde gerne ein neues Wort etablieren. Und dazu brauche ich eure Hilfe. Ja, erkläre ich gleich. Erstmal ein bisschen Musik hier. Machen wir nach 3 Hits. Schön, dass ihr mit dabei seid.

0: Taylor Swift mit Opalite hier für euch gespielt am Donnerstagabend um gleich 7:15. Sehr lustig, ich war gestern auf dem Geburtstag von meinem besten Kumpel und ein paar seiner Freundinnen haben mir erzählt, dass sie gerne ein neues Jugendwort etablieren würden. Es gibt ja so ganz verrückte Ausdrücke, die ich übrigens teilweise selbst benutze, zum Beispiel Schere. Kennt ihr Schere? Wenn man einen Fehler gemacht hat, dann sagt man nicht, oh, tut mir leid, mein Fehler, sondern einfach nur Schere. Funktioniert tatsächlich, finde es auch ziemlich cool. Und ich dachte mir, ich erzähle euch mal, was die gerne einführen wollen würden. Und zwar Kiste. Johanna, erzählt hier mal gerade, was genau das bedeuten soll.
1: Also Kiste sagt man basically einfach irgendwas ziemlich cool ist oder so als nice oder so.
0: Ich fand es erst ein bisschen komisch, habe drüber nachgedacht und dann fand ich es irgendwie doch ziemlich cool. Also so zum Beispiel, Wochenende geiles Wetter, hast du Bock an See zu fahren? Kiste. Ich habe jetzt hier im besten Mix für euch dabei auf Monsters and Men, Little Talks. Kiste. Ja, vielleicht denkt ihr demnächst dran und vielleicht kriegen wir es dahin, das irgendwie ein wenig zu etablieren. Fände ich irgendwie ziemlich cool. Kiste. Macht keinen Sinn, aber muss es ja auch nicht immer. Nicht alles muss Sinn ergeben, oder?
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1: Mit Norbert Janowski. Guten Abend. Im Paderborner Riemeke-Viertel ist am Nachmittag eine größere Polizeiaktion gelaufen. SEK-Beamte nahmen in einem Haus vorübergehend einen Mann und eine Frau fest. Der 41-Jährige hatte sich nach einem Streit in einem Wohnraum eingeschlossen. Eine Gefahr für Unbeteiligte bestand laut Polizei nicht. Heute hat die Obduktion des vor einer Woche in Paderborn-Mönkelow gefundenen Toten stattgefunden. Die genaue Todesursache bleibt in der Mitteilung offen. Allerdings hat der 55-jährige Lkw-Fahrer gelebt, als er überfahren wurde. Beim Zusammenstoß vor einer Woche lag er am Boden, möglicherweise wegen eines medizinischen Notfalls. Mit Philipp Framke zieht sich einer der möglichen CDU-Kandidaten für die Nachfolge des Landtagsabgeordneten Matthias Göken zurück. Auslöser sind anonyme Vorwürfe. Framke spricht von Unwahrheiten. Die aktive Fanszene des SC Paderborn plant für den Tag des Relegationsrückspiels mehrere Aktionen. Treffpunkt ist am Montag um 13.30 Uhr am Kamp in der Innenstadt. Um 17 Uhr startet von dort ein Marsch zum Stadion. Das Programm für das Radio Hochstift Ferienfinale steht. Es läuft am 30. August im Paderborner Ahorn Sportpark. Details stehen auf radiohochstift.de. Das Radio Hochstift Wetter gibt ab morgen ordentlich Gas Richtung Sommer. Wir bekommen von Beverungen bis Büren viel Sonne, bis zu 14 Stunden sind möglich. Zeitweise sind aber auch ein paar Wolken am Himmel unterwegs. Die Werte klettern morgen auf 23 Grad in Brakel und 24 Grad in Bad Lippspringe.
2: Besser ankommen mit dem Radio Hochstift Verkehrsservice. Geblitzt wird kurz hinter Nieheim an der B252 in Richtung Steinheim und weiterhin in Höxter Stahle an der Korweier Straße. Da steht der Blitzeranhänger. Gute Fahrt durch diesen Donnerstagabend euch.
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2: Und jetzt mit Musik von Michael Schulte, den ich ja schon mal interviewen durfte. Aber leider vergessen habe zu fragen, ob ich ihn Michael Scalty nennen darf. Michael Schulte meinte, ja, das passt irgendwie. Muss ich auf jeden Fall nächstes Mal klären. Ja, Michael Scalty jetzt für euch. 5 a.m.

0: Einen wunderschönen Donnerstagabend zusammen. Heute ist internationaler Teetag. Und da müssen wir natürlich über Tee sprechen, denn Tee ist gar nicht mal so ein langweiliges Getränk, wie man vielleicht häufig denkt. Nee, Tee kann ganz schön was und ist ziemlich vielseitig. Wusstet ihr zum Beispiel, dass schwarzer Tee bis 3 Minuten Ziehzeit eine aufpuschende Wirkung hat und ab 5 Minuten Ziehzeit wird der Geschmack ein komplett anderer und dann wirkt schwarzer Tee eher beruhigend. Wusste ich zum Beispiel nicht. Ich stelle den Beutel da einmal rein und nehme ihn raus, wenn ich halt dran denke. Aber ist schon nicht ganz unwichtig, das vielleicht so ein bisschen zeitlich auf dem Schirm zu haben. Ansonsten, schwarzer Tee tatsächlich nicht nur zum Trinken gut geeignet. Da sind Gerbstoffe drin. Und wenn ihr zum Beispiel im Sommer Sonnenbrand habt, dann könnt ihr euch einfach einen sehr, sehr starken schwarzen Tee machen. Also mit mehreren Beuteln in der Tasse. Dann tunkt ihr ein Tuch da rein ein und lässt es so ein bisschen einziehen. Drückt es ungefähr 20 Minuten auf die sonnenverbrannte Stelle und es wirkt tatsächlich entzündungshemmend. Und wenn ihr dunkle Hölzer habt, für die ihr eine Politur braucht, dann hilft euch schwarzer Tee auch. Mit ein bisschen Olivenöl kriegt ihr recht einfach eine Möbelpolitur hergestellt. Was schwarzer Tee alles so drauf hat, Wahnsinn, oder? Haben wir geklärt. Heute am internationalen Teetag hier in der Spätschicht eurer Show am Abend.
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1: Ich bin Babette Büchner. Die von der Bundesregierung eingesetzte Rentenkommission soll demnächst Vorschläge für eine Großreform der Rente vorlegen. Vorher löst aber schon ein Bildbericht über eine mögliche Anhebung des Renteneintrittsalters auf 70 Jahre Diskussionen aus.
2: Es gab schnellen Widerspruch aus der Bundesregierung und auch von Mitgliedern der Rentenkommission. Bisher sei nichts entschieden und es dauere noch ein paar Wochen, bis die Vorschläge auf dem Tisch lägen, hieß es. Laut Artikel soll die Rente ab 70 für diejenigen gelten, die in den 90ern geboren sind und eben jünger. Auch das Rentenniveau soll sinken und es soll aktuell darüber diskutiert werden, ob man nach wie vor früher in Rente gehen darf. Rente mit 70 hatte schon Wirtschaftsministerin Reiche von der CDU ins Spiel gebracht. SPD, Gewerkschaften und Sozialverbände sind gegen eine generelle Anhebung der Altersgrenze. Aus Berlin, Tine Klimach.
1: Die Außenminister der NATO-Staaten wollen morgen bei einem Treffen in Schweden den Bündnisgipfel im Sommer vorbereiten. Außenminister Johan Wadefull betonte zuvor, dass man sich im Bündnis der Verantwortung stelle.
3: Es gibt eine neue Lastenverteilung zwischen den USA und Europa. Ich denke, wir müssen ja in eine aktive Rolle als Europäer hineinkommen. Dass wir sagen, diese 5% machen wir nicht, um einfach mehr für Verteidigung zu machen, sondern um eben auch praktisch mehr an Lasten zu übernehmen.
1: US-Präsident Donald Trump hat mit dem Abzug tausender Soldaten aus Europa gedroht. Die Bundesanwaltschaft hat Anklage gegen einen Mann erhoben, der für den Iran Juden und Freunde Israels in Deutschland ausgespäht haben soll. Die Karlsruher Behörde wirft dem Dänen mit afghanischen Wurzeln vor, Mord- und Brandanschläge vorbereitet zu haben. Ziele waren demnach unter anderem der Präsident des Zentralrats der Juden, Josef Schuster, sowie der Präsident der Deutsch-Israelischen Gesellschaft, Volker Beck. Mit angeklagt ist ein mutmaßlicher Komplize. Und zum Sport. Fußball-Bundestrainer Julian Nagelsmann hat heute bekannt gegeben, welche 26 Spieler er mit zur WM nimmt. Deutschlands Rekordtorwart Manuel Neuer kehrt dabei in die Nationalmannschaft zurück, als Nummer 1 im Tor. Neu mit dabei ist unter anderem Lennart Kahl. Das erste Gruppenspiel der DFB 11 ist am 14. Juni. Und das waren die Nachrichten mit Babette Büchner.
4: Es geht sonnig in Richtung Pfingstwochenende. Morgen am Freitag zum Start ins Wochenende kriegen wir schon 23 Grad. Ein paar Wolken sind immer dabei, aber Regen wohl nicht. Samstag legt einen drauf. Die meiste Zeit blauer Himmel und 25, 26 Grad in der Spitze. Und auch Sonntag und Montag bleiben sonnig und warm.
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4: Besser ankommen mit dem Radio Hochstift Verkehrsservice. Geblitzt wird kurz hinter Nieheim an der B252 in Richtung Steinheim und weiterhin in Höxter Stahle an der Korweier Straße. Da steht der Blitzeranhänger. Gute Fahrt durch diesen Donnerstagabend euch.
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4: Mit richtig guter Musik geht's hoffentlich auch richtig gut durch diesen Donnerstagabend für euch. Ich habe mich gekümmert. Aktuellen Sound dabei von Teddy Swims, Mr. Know It All. Dann auch ganz aktuelle Musik von You Not Us zusammen mit Dennis Lloyd, Diamonds. Und los geht's hier mit einem meiner All-Time-Favorites. Das ist Tupac mit Changes hier im besten Mix. Schön, dass ihr mit dabei seid. Willkommen zur Spätschicht.

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Chaddy Swims mit Mr. Know-It-All hier für euch gespielt, um gleich 7:45 in der Spätschicht eurer Show am Abend. 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Ich bin Jonas Rieck und drück euch die Daumen. No doubt hier für euch. It's my life. Schönen Donnerstagabend.

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1: Mit Norbert Janowski, guten Abend. Im Paderborner Riemeke-Viertel ist am Nachmittag eine größere Polizeiaktion gelaufen. SEK-Beamte nahmen in einem Haus vorübergehend einen Mann und eine Frau fest. Der 41-Jährige hatte sich nach einem Streit in einem Wohnraum eingeschlossen. Eine Gefahr für Unbeteiligte bestand laut Polizei nicht. Heute hat die Obduktion des vor einer Woche in Paderborn-Mönkeloh gefundenen Toten stattgefunden. Die genaue Todesursache bleibt in der Mitteilung offen. Allerdings hat der 55-jährige Lkw-Fahrer gelebt, als er überfahren wurde. Beim Zusammenstoß vor einer Woche lag er am Boden, möglicherweise wegen eines medizinischen Notfalls. Mit Philipp Framke zieht sich einer der möglichen CDU-Kandidaten für die Nachfolge des Landtagsabgeordneten Matthias Göken zurück. Auslöser sind anonyme Vorwürfe. Framke spricht von Unwahrheiten. Die aktive Fanszene des SC Paderborn plant für den Tag des Relegationsrückspiels mehrere Aktionen. Treffpunkt ist am Montag um 13.30 Uhr am Kamp in der Innenstadt. Um 17 Uhr startet von dort ein Marsch zum Stadion. Das Programm für das Radio Hochstift Ferienfinale steht. Es läuft am 30. August im Paderborner Ahorn Sportpark. Details stehen auf radiohochstift.de. Das Radio Hochstift Wetter gibt ab morgen ordentlich Gas Richtung Sommer. Wir bekommen von Beverungen bis Büren viel Sonne, bis zu 14 Stunden sind möglich. Zeitweise sind aber auch ein paar Wolken am Himmel unterwegs. Die Werte klettern morgen auf 23 Grad in Brakel und 24 Grad in Bad Lippspringe.
2: Besser ankommen mit dem Radio Hochstift Verkehrsservice. Geblitzt wird kurz hinter Nieheim an der B252 in Richtung Steinheim und weiterhin in Höxter Stahle an der Korweier Straße. Da steht der Blitzeanhänger. Gute Fahrt durch diesen Donnerstagabend euch.
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2: There she goes. Gleich geht's zurück in meine Schulzeit zu Tayo Cruz. Ja, haben wir da rauf und runter gehört, das Album, wo unter anderem auch die Nummer drauf ist, die ich gerade schon einmal höchst professionell im Radio angesungen habe. There she goes. Direkt nach Alex Warren. So eine schöne Nummer. Ordinary. Hier für euch in der Spätschicht. Herzlich willkommen.
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0: The Red Hot Chili Peppers mit Other Side. Für euch hier am Donnerstagabend herzlich willkommen zur Spätschicht. Gleich spiele ich was ganz Verrücktes hier. Ein Hit, den es schon theoretisch seit über 10 Jahren gibt, der aber erst jetzt, vor ganz kurzer Zeit, offiziell erschienen ist. Ja, Martin Garrix und Ed Sheeran haben sich zusammengetan und Repeated schon 2014 zusammen aufgenommen. Da hat es aber Streitigkeiten gegeben mit dem Label, mit Lizenzen. Ja, und das hat alles ein bisschen gedauert. Und jetzt ist er endlich da. Das Ergebnis mag ich wirklich sehr gerne. Und wir hören es gleich zusammen. Direkt nach Tate McRae, Greedy. Und nachdem ich Tschüss gesagt habe. Wenn ihr mögt, hören wir uns morgen hier in der Spätschicht wieder. Ich würde mich freuen. Macht euch jetzt noch einen entspannten Donnerstagabend. Tschö.
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1: Ich bin Babette Büchner. Nach dem Einsturz eines Wohnhauses in Görlitz ist in den Trümmern eine dritte Leiche gefunden worden. Es handle sich um einen Mann, mit hoher Wahrscheinlichkeit um den dritten Vermissten, sagte ein Polizeisprecher. Vorher wurden bereits zwei Leichen geborgen. Nach Polizeiangaben sind es die Touristinnen aus Rumänien, 25 und 26 Jahre alt. Das Haus mit Miet- und Ferienwohnungen war am Montagabend eingestürzt. Vermutet wird ein Gasleck. Experten sollen der Bundesregierung demnächst Vorschläge für eine Großreform der Rente vorlegen. Vorher löst schon ein Bildbericht über eine mögliche Anhebung des Renteneintrittsalters auf 70 Jahre Diskussionen aus. Betroffen wären alle ab 1990 Geborenen, heißt es darin. Es gab allerdings schnellen Widerspruch aus der Bundesregierung und von Mitgliedern der vertraulich tagenden Kommission. Alle machten deutlich, dass bisher nichts entschieden sei. Die Bundesanwaltschaft hat Anklage gegen einen Mann erhoben, der im Auftrag des Irans Juden und Freunde Israels für Mord- und Brandanschläge ausgespäht haben soll. Darunter waren der Präsident des Zentralrats der Juden, Josef Schuster, sowie der Präsident der deutsch-israelischen Gesellschaft, Volker Beck.
2: Mit angeklagt ist ein mutmaßlicher Komplize. Er soll ihm zugesagt haben, bei möglichen Anschlägen zu helfen. Der 53 Jahre alte Hauptbeschuldigte soll im vergangenen Jahr den Auftrag von einer Auslandseinheit der iranischen Revolutionsgarden erhalten haben. Er sollte Informationen über Schuster und Beck einholen und zwei jüdische Lebensmittelhändler in Berlin ausspähen. Tine Klimach, Nachrichtenredaktion.
1: Und zum Sport. Fußball-Bundestrainer Julian Nagelsmann hat heute bekannt gegeben, welche 26 Spieler er mit zur WM nimmt. Deutschlands Rekordtorwart Manuel Neuer kehrt dabei in die deutsche Nationalmannschaft zurück.
3: Namen wie den von Kapitän Joshua Kimmich, Nico Schlotterbeck oder Leon Goretzka hat der DFB bereits im Laufe des Vormittags veröffentlicht. Das Comeback von Manuel Neuer als deutsche Nummer 1 hingegen hob der Bundestrainer sich für die offizielle Kaderverkündung auf. Und seine Entscheidung für Neuer begründete er da so.
4: Da haben wir uns dafür entschieden, dass zu den besten drei Torhütern des Landes der Alex, der Olli und der Manu gehört.
3: Aus München, Pia Wegner.
1: Das erste Gruppenspiel der DFB 11 ist am 14. Juni. Und das waren die Nachrichten mit Babette Büchner.
0: Das Wetter.
5: Heute Nacht wird's noch mal frisch mit 8 bis 10 Grad, aber es bleibt immerhin trocken. Und so bleibt es dann auch in den nächsten Tagen. Also trocken, nicht mit den Temperaturen. Die gehen natürlich deutlich rauf. Also erstmal das ganze Wochenende wird super sonnig und es wird richtig warm vor allem. Morgen bis zu 28, Samstag und Sonntag 30 bis 31 Grad. Ich wünsche euch viel Spaß beim Schwitzen.
0: NRW Verkehr.
5: Hier dauert es mindestens eine Viertelstunde länger. A1 Münster Richtung Osnabrück zwischen Münster-Nord und Greven 4 Kilometer, 21 Minuten plus. A4 Köln Richtung Aachen zwischen Elsdorf und Merzenich 4 Kilometer plus 18 Minuten. Die A44 Dortmund Richtung Kassel zwischen Erbitte-Anröchte und Büren 1 Kilometer, 19 Minuten obendrauf. Und nochmal die A44 jetzt Kassel Richtung Dortmund zwischen Warburg und Diemelstadt 4 Kilometer, eine Viertelstunde länger braucht ihr da. Kommt gut an.
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5: Es steht ein langes Wochenende vor der Tür. Ein langes Wochenende mit bestem Wetter. Und was treibt ihr da so? Außer euch natürlich stundenlang in den Stau zu stellen, um irgendwo hinzufahren. Das klären wir gleich hier bei mir. Ich bin Vera Körber und das ist Kate mit Turn the Lights On.

0: Die großartige Bonnie Tyler, Holding Out for a Hero. Einen schönen Donnerstagabend wünsche ich euch. Ja, den Hero, ne? Den bräuchte man, wenn man so im Stau steht am Pfingstwochenende, wenn man wegfährt, ne? So ein Superhelden, zack, der einen ans Ziel bringt. Das wäre schön. Ja, vielleicht stellt ihr euch auch gar nicht in Stau. Vielleicht wollt ihr nicht nach Holland oder sonst wohin. Wir haben euch gefragt, was habt ihr vor?
1: Party machen.
2: Wir haben einen Garten, den werden wir nutzen.
3: Nein, Pfingsten fahren wir nicht weg. Das ist uns zu voll.
4: Das Arbeiten und Sport.
5: Ja, ich bin gar nicht da. Ich bin in London. Bisschen Urlaub.
6: Ja, wir wollen wandern. Wenn es heiß werden soll, wahrscheinlich eher so in den Wald.
0: Ja, dann wünsche ich euch schon mal viel Spaß im Wald und euch allen anderen viel Spaß bei einem richtig schönen, warmen Pfingstwochenende.
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0: Hallo. Schönen Donnerstag. Alice Cooper war das mit Poison. So, jetzt machen wir erstmal ein bisschen schön Wetter am Wochenende. Pfingsten wird doll warm, ne? Wir wollen Spaß haben, genauso wie im Herbst. 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
3: 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Der Mann, der im deutschen Amt oder im Bürgeramt saß, kannte mich und war total nett. 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
1: Ich bin David Riemer. Bei Flügen aus Deutschland wird ab Juli weniger Ticketsteuer fällig. Der Bundestag hat am Abend eine Gesetzesänderung beschlossen. Dadurch sinkt die Abgabe je nach Strecke um einen Betrag zwischen 2,50 Euro und 11,40 Euro pro Flug.
2: Der Luftverkehr in Deutschland stagniert. Die Luftverkehrsbranche sieht dafür in der Ticketsteuer zusammen mit ebenfalls stark gestiegenen Gebühren für Passagierkontrollen und Flugsicherungen einen Hauptgrund. Für sie ist die aktuelle Absenkung aber nur ein notwendiger erster Schritt gegen bestehende Wettbewerbsnachteile. Bei den Passagieren ankommen dürfte die Steuersenkung. Der Preisvorteil könnte aber beispielsweise durch steigende Kerosingebühren schnell wieder zunichte gemacht werden. Aus Berlin, Dirk Zeitler.
1: Nach dem Einsturz eines Wohnhauses in Görlitz ist in den Trümmern eine dritte Leiche gefunden worden. Es handle sich um einen Mann, mit hoher Wahrscheinlichkeit um den dritten Vermissten, sagt ein Polizeisprecher. Vorher wurden bereits zwei Leichen geborgen. Das Haus mit Miet- und Ferienwohnungen war am Montagabend eingestürzt, vermutet wird ein Gasleck. Die Rente ist immer ein Aufregerthema. Aktuell löst ein Bildbericht Diskussion im politischen Berlin aus. Die von der Bundesregierung eingesetzte Rentenkommission, die bis Ende Juni Vorschläge für umfassende Reformen der Alterssicherung machen soll, wolle eine Anhebung des Renteneintrittsalters auf 70 Jahre empfehlen, heißt es darin.
3: Es gab schnellen Widerspruch aus der Bundesregierung und auch von Mitgliedern der Rentenkommission. Bisher sei nichts entschieden und es dauere noch ein paar Wochen, bis die Vorschläge auf dem Tisch lägen, hieß es. Laut Artikel soll die Rente ab 70 für diejenigen gelten, die in den 90ern geboren sind und eben jünger. Auch das Rentenniveau soll sinken und es soll aktuell darüber diskutiert werden, ob man nach wie vor früher in Rente gehen darf. Rente mit 70 hatte schon Wirtschaftsministerin Reiche von der CDU ins Spiel gebracht. SPD, Gewerkschaften und Sozialverbände sind gegen eine generelle Anhebung der Altersgrenze. Aus Berlin, Tine Klimach.
1: Bundestrainer Julian Nagelsmann hat heute bekannt gegeben, welche 26 Spieler er mit zur WM nimmt. Deutschlands Rekordtorwart Manuel Neuer kehrt dabei in die deutsche Nationalmannschaft zurück als Nummer 1 im Tor. Angeführt wird das Aufgebot von Kapitän Joshua Kimmich. Neu mit dabei ist unter anderem Lennart Karl vom FC Bayern. Das erste Gruppenspiel der DFB-Elf ist am 14. Juni.
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4: Hallo, Vera Körber ist da. Ich wünsche euch einen schönen Start in Richtung Nacht mit mir und jetzt mit Shawn Mendes und When You're Gone.

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0: Taylor Swift und The Fate of Ophelia. So, Schluss. Schluss aus Ende mit den wilden Spekulationen. Ja, der deutsche WM-Kader steht jetzt offiziell fest seit heute Mittag. Und auch nochmal die Bestätigung von Nagelsmann. Manuel Neuer ist zurück im Tor. Kollege Leo Arrigue. Eigentlich war der doch schon zurückgetreten.
1: Ja, ganz genau. Nach der EM hier in Deutschland hat er ja gesagt, ich bin weg. Und jetzt eben doch nicht. Liegt auch so ein bisschen daran, dass Marc-André Ter Stegen sich verletzt hat und deswegen leider nicht antreten kann. Und man muss sagen, Manu Neuer hat obendrauf auch wirklich krasse Leistungen in den letzten Spielen für die Bayern gezeigt. Auch so Champions League und so, das war wirklich wild. Und hinzu kommt noch was.
2: Jeder weiß, glaube ich, welche Aura den Manu umgibt, welche Qualitäten er hat, was auch einer Mannschaft gibt.
0: Olli Baumann war ja vorher Nummer 1 im deutschen Tor, der rückt jetzt natürlich nach hinten.
1: Und das war doch wohl ein ziemlicher Rückschlag für Olli Baumann, aber er will die Mannschaft trotzdem so gut es geht unterstützen. Grundsätzlich reisen 4 Keeper zur WM dieses Jahr an, unter anderem auch, weil die Mannschaft nach dem Training noch gern so ein bisschen einfach aufs Tor schießt, also so übungsmäßig, und du damit mehreren Torhütern einfach mehr Entlastung, weniger Verletzungsrisiko, ne, und so weiter hast. Und Nagelsmann, der hat auch gesagt, dass aufgrund der extrem langen Reisezeiten es grundsätzlich schwierig werden wird, Leute nachzuholen. Deswegen hat er jetzt erstmal tendenziell ein paar mehr nominiert.
0: Das klingt doch erstmal ganz vernünftig. Sonst irgendwelche großen Überraschungen bei der Kaderbekanntgabe?
1: Nicht so wirklich. Einige Newcomer, die sich jetzt über ihre erste WM freuen dürfen. Zum Beispiel Nathaniel Brown oder Lennart Kahl. Ansonsten viele der alten Routiniers: Kimmich, Goretzka, Sané, Musiala, Rüdiger und so weiter.
0: Also, der WM-Kader der deutschen Nationalmannschaft steht fest. Infos waren das von Leo Arrigue. Ich danke dir. Ja, jetzt muss das natürlich auch nur noch klappen alles mit der WM. Wir sind gespannt, wie es so läuft. Liquido jetzt für euch mit Narkotik.
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0: Da ist sie, die ganze Rasselbande. David Guetta, Alphaville und Ava Max mit Forever Young. Eine schöne Nacht wünsche ich euch. Wusstet ihr, dass heute Erdbeer mit Sahnetag ist? Ich finde das großartig. Ich freue mich sehr, dass ich mich heute auch schon mit Erdbeeren eingesaut habe. Und zwar nicht zu knapp. Und jetzt natürlich die Frage, wie kriege ich die Flecken raus?
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2: Wer von euch benutzt eigentlich wirklich alle Programme seiner Waschmaschine? Ich habe mir eine neue gekauft und mich vor dem Kauf echt mit Maschinen beschäftigt. Ja, also ich habe mich in die Materie eingearbeitet wie ein Ketchupfleck in mein weißes T-Shirt. Ich habe Fachliteratur gewälzt, mit Experten gesprochen. Im Prinzip hätte ich sofort bei Miele im Werk anfangen können. Ich habe mich schon für Wetten, dass im Winter beworben. Hannes Höfer wettet, er kann eine Waschmaschine blind zerlegen und dabei den Werbejingle von Meister Propper jodeln. Was hat's gebracht? Jede Wäsche, gleiches Programm. Pflegeleicht bei 30 Grad. Fertig. Wusstet ihr eigentlich, dass Meister Propper in anderen Ländern anders heißt? Monsieur Propre in Frankreich, Maestro Lindo in Italien oder auch Don Limpio. Ja. Und immer dran denken, vorm Saubermachen muss es erstmal schmutzig gemacht werden.
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0: Baby Rexha, New Religion, das ist ganz aktuell bei uns und jetzt gibt's nochmal ganz, ganz neue Musik für euch und zwar von Antje Schomaker. Sagt ihr jetzt vielleicht, weiß ich nicht, kenne ich nicht, dann speichert euch das aber mal ganz schnell ab, kann ich euch wirklich sehr, sehr ans Herz legen. Und wir wollten natürlich wissen, worum geht's in ihrem neuen Song, hat sie uns erzählt.
1: Es gibt so Beziehungen, da gibt die andere Person einem das Gefühl, dass man zu viel ist, dass die Musik, die man hört, peinlich ist, dass irgendwas mit einem nicht stimmt. Und dann trennt man sich und guckt nach ein paar Jahren zurück und denkt so, mir geht's so gut ohne dich. So toll, dass du nicht mehr da bist. Und darüber ist mein neuer Song, Mascara.
0: Und das hört man auch sehr deutlich, hört gleich mal genau hin, denn ich finde, ich habe noch nie ein Fuck You so charmant und lieblich verpackt gehört.
1: Hallo, hier spricht Antje Schomaker und ihr hört jetzt meine neue Single Mascara.

eine schöne Nacht. Also ich finde, bei diesem wundervollen Wochenende, das uns bevorsteht, also so wettertechnisch, liefert uns Leonie absolut den passenden Soundtrack jetzt, finde ich. Also nach dem Motto so, macht euch mal keinen Kopf, ne? Keine Sorgen, hier ist sie mit Don't Worry. Eine schöne Nacht.

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0: Huntricks und Golden. So, das klingt jetzt so ein bisschen wie, es ist noch Suppe da und wer will noch mal, wer hat noch nicht?
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1: Ich bin David Riemer. Bei Flügen aus Deutschland wird ab Juli weniger Ticketsteuer fällig. Der Bundestag hat am Abend eine Gesetzesänderung beschlossen. Dadurch sinkt die Abgabe je nach Strecke um einen Betrag zwischen 2,50 Euro und 11,40 Euro pro Flug.
2: Der Luftverkehr in Deutschland stagniert. Die Luftverkehrsbranche sieht dafür in der Ticketsteuer zusammen mit ebenfalls stark gestiegenen Gebühren für Passagierkontrollen und Flugsicherungen einen Hauptgrund. Für sie ist die aktuelle Absenkung aber nur ein notwendiger erster Schritt gegen bestehende Wettbewerbsnachteile. Bei den Passagieren ankommen dürfte die Steuersenkung. Der Preisvorteil könnte aber beispielsweise durch steigende Kerosingebühren schnell wieder zunichte gemacht werden. Aus Berlin, Dirk Zeitler.
1: Bei einem Cyberangriff auf einen externen Dienstleister deutscher Kliniken sind Daten zehntausender Patientinnen und Patienten gestohlen worden. Allein die Uniklinik Köln meldet rund 30.000 Betroffene. In Baden-Württemberg wurden Daten von mehr als 72.000 Personen der Unikliniken Freiburg, Ulm, Heidelberg und Tübingen erbeutet. Gestohlen wurden etwa Namen, Geburtsdaten und Adressen, teils auch Rechnungsdaten mit Hinweisen auf Diagnosen und Behandlungen. Die Kliniken betonen, Patientenversorgung und klinische Systeme waren zu keinem Zeitpunkt betroffen. Jeder vierte Verbraucher in Deutschland hat Chatbots wie ChatGPT schon um finanziellen Rat gebeten. Das zeigt eine Umfrage des Digitalverbandes Bitkom. Demnach sehen 56% KI bei Geldanlagen, Finanzplanung oder Kreditberatung als Chance, 40% als Risiko.
3: Die Umfrage macht deutlich, wie offen viele Verbraucher inzwischen für künstliche Intelligenz sind und wie hartnäckig zugleich die Vorbehalte bleiben. Bitkom-Präsident Wintergerst verweist darauf, dass Finanzen eine Vertrauensfrage sind und Anwendungen daher transparent, sicher und nachvollziehbar sein müssen. Beim Online-Banking ist die Digitalisierung längst Alltag. 84% nutzen digitale Angebote, meist per Smartphone-App. Thomas Bleskin, Nachrichtenredaktion.
1: Zum Handball. Der SC Magdeburg hat seinen ersten Meistermatchball genutzt und den vierten gesamtdeutschen Titelgewinn vorzeitig perfekt gemacht. Der souveräne Tabellenführer der Bundesliga gewann das Topspiel gegen Verfolger SG Flensburg-Handewitt in letzter Sekunde mit 31:30. Dadurch ist Magdeburg an den letzten drei Spieltagen von den Verfolgern nicht mehr einzuholen.
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4: Das ist ein fettes Hoch aus Spanien, das uns da diese Hitze bringt und diese Wärme. Hat leider Gottes auch eine Portion Sahara-Staub mit im Gepäck. Ne? Also ich sag mal so, Autowaschen oder Fensterputzen nachher, das macht nicht wirklich Sinn. Entspannt euch lieber und habt eine gute Zeit. Claudia Löß hier, hallo, kommt gut durch die Nacht mit uns.

0: Bruce Hornsby, The Way It Is. Was wird das für ein cooles Wochenende? Mega Wetter. Ja, und wir hier im Radio, wir liefern das Programm dazu mit ganz viel Comedy, das ganze Pfingstwochenende über. Was braucht man auch mehr, ne, bei so einem Wetter? Unter anderem dabei der Mann, der früher ganz gerne mal Taxi gefahren ist.
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3: Ja, nee, ist klar.
4: Wann seid ihr eigentlich das letzte Mal Taxi gefahren? Ja, ich muss ja dauernd. Und genau an den Taxis siehst du, wie sich unser Land verändert hat. Früher war es doch so, du hast die 5000 gewählt und dann kam einfach ein Mercedes. Taxi war Mercedes, das war immer so. Das war ein ungeschriebenes Gesetz. Dann saß da auch einer am Steuer, der alles im Griff hatte. Nicht nur das Auto, sondern die ganze Stadt. Der kannte nicht nur jede Adresse, der wusste auch, was da hinter den Türen abgeht. Ja, der wusste bei jedem, wo die Leichen im Keller liegen. So ein Sheriff halt. Damals hast du auch im Taxi noch geraucht. Ja, ob du wolltest oder nicht. Ja, einfach weil er geraucht hat. Ja, aber trotzdem hat man sich bei dem Kollegen irgendwie sicher und geborgen gefühlt in seinem Benz. Heute, du rufst ja gar nicht mehr an, du drückst auf die App, um einen Wagen zu bestellen. Dann kommt da so ein Hammerwerfer im Seat Alhambra oder so. Sobald du die Adresse gesagt hast, macht sich vorne panische Ahnungslosigkeit breit. Nach 10 Minuten auf dem Handy rumtippen, fragt er dich dann, wie komme ich da hin? Ja, mit dem Taxi? In dem Moment reicht er meistens sein Handy nach hinten mit den Worten, gib du mal ein. Meistens steige ich dann einfach mit dem Handy aus und laufe Richtung Straßenbahn. Gibt zwar meistens Ärger, aber so kommt der Kollege wenigstens auch mal auf seine 10.000 Schritte.
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0: Charlie, ein bisschen Reggae zu dieser Uhrzeit geht immer. So, der Sommer kommt jetzt ja wirklich mit ordentlich Power um die Ecke an diesem langen Pfingstwochenende. 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
1: Ich bin David Riemer. Ab Juli wird bei Flügen aus Deutschland weniger Ticketsteuer fällig. Der Bundestag hat am Abend eine entsprechende Gesetzesänderung verabschiedet. Je nach Strecke sinkt die Abgabe pro Flug um 2,50 Euro bis 11,40 Euro. Ob Tickets dadurch günstiger werden, ist allerdings unklar. Wegen stark gestiegener Kerosinpreise gilt es als zweifelhaft, dass Airlines die Ersparnis an Kunden weitergeben. Experten sollen der Bundesregierung demnächst Vorschläge für eine Großreform der Rente vorlegen. Vorher löst schon ein Bildbericht über eine mögliche Anhebung des Renteneintrittsalters auf 70 Jahre Diskussionen aus. Wer ab den 2060er Jahren in Rente geht, für den würden die 70 gelten, hieß es darin. Betroffen wären damit die ab 1990 Geborenen. Es gab allerdings schnellen Widerspruch aus der Bundesregierung und von den Mitgliedern der vertraulich tagenden Kommission. Alle machten deutlich, dass bisher nichts entschieden sei. Nach dem Einsturz eines Wohnhauses in der sächsischen Stadt Görlitz ist in den Trümmern eine dritte Leiche gefunden worden. Es handle sich mit hoher Wahrscheinlichkeit um den vermissten 48-Jährigen, teilte die Polizei mit.
2: Nach den drei Vermissten war unermüdlich gesucht worden. Mit Spürhunden, teils arbeiteten die Einsatzkräfte sich auch mit Schaufeln und bloßen Händen durch den Trümmerberg. Zwei Leichen waren bereits geborgen worden. Zwei Frauen aus Rumänien, die als Touristinnen nach Görlitz kamen, 25 und 26 Jahre alt. Das Haus mit Miet- und Ferienwohnungen war am Montagabend eingestürzt. Vermutet wird ein Gasleck. Babette Büchner, Nachrichtenredaktion.
1: Wer fährt für Deutschland zur Fußball-Weltmeisterschaft? Das wurde nun geklärt. Im Fokus stand vor allem die Torhüterposition. Kollege Thomas Thunfeld, Manuel Neuer kehrt nach seinem selbsterklärten Rücktritt also zurück ins Tor der Nationalmannschaft. Wie hat denn der Bundestrainer seine Kehrtwende in der Torhüterfrage begründet?
3: Ja, mit Neuers Aura, die der Mannschaft helfen und natürlich die Gegner beeindrucken soll.
4: Was den Manu einfach umgibt, das hab ich nicht. Das hat der Olli dann auch weniger, weil er hat Titel, extrem viele Titel, er hat eine Aura, er hat einen extrem großen Namen.
3: Für Oliver Baumann war die Nachricht natürlich ein Schlag. Das räumt Nagelsmann auch ganz offen ein. Aber der sei ein super Teamplayer und eine Weltklasse 1B-Lösung.
1: Vielen Dank, Thomas Thunfeld.
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5: Claudia Löß hier. Hallo zusammen. Jede Menge frische Musik in dieser Stunde. Felix Jähn und Ray Dalton spiele ich. Miles Smith, die neue habe ich auch. Aber ich freue mich auch sehr auf diese schöne Rockballade von 2006. Snow Patrol und Chasing Cars. Gleich für euch. Hier erstmal Leonie. Hallo zusammen. 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

0: Eieiei. Das hier ist aber wirklich sehr, sehr unangenehm. Was war denn da los, bitte schon, bei den britischen Kollegen Radio Caroline? Das ist ein britischer Radiosender. Und die haben fälschlicherweise den Tod von König Charles vermeldet. Ja, alle britischen Radiosender sind ja ausgestattet mit so einem, ja, mit so einer Art automatisiertem Programm. Das wird dann aktiviert, wenn eben im Fall der Fälle die Majestät verstirbt. Und das ist versehentlich ausgelöst worden. Es war ein Computerfehler.
1: This is Radio Caroline. We have suspended our normal programs until further notice as a mark of respect following the passing of His Majesty King Charles III.
0: Mein Gott, das ist so unfassbar unangenehm. Der Chefredakteur von Radio Caroline hat sich mittlerweile bei den Hörern und auch beim König für die Panne entschuldigt. Ja, das ist Technik. Machst du nix.
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Claudia Lewis hier. Hallo zusammen. Rihanna spiele ich euch jetzt gleich. Die hat ja ein weiteres neues Tattoo jetzt. Ein ganz persönliches. Sie hat sich die Kritzelei ihrer Kinder stechen lassen. Ja, in die linke Kniekehle. Hallo, das ist doch echte Mutterliebe, oder? 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

0: Swift ist das für euch?
1: Gleich neue Musik von Madonna und Sabrina Carpenter. Also, wer bei dem Wetter in den nächsten Tagen den Grill nicht rausholt, ich weiß nicht, der holt den vermutlich nie raus. Ja, was gibt's Schöneres, als da draußen zu hocken auf der Terrasse mit Freunden, mit der Familie? Ach, herrlich, ja, dieser würzige Geruch von verbranntem Fleisch. Sehr gesellig. Wenn dieser eine Typ nicht immer da wäre. Es gibt ihn einfach auf jeder Grillfete, der einfach alles besser weiß. Kollege Kevin Zimmer ist auch maximal genervt von mir.
2: Ja, die haben ja an so einem Grillabend nichts Besseres zu tun, als dich die ganze Zeit von der Seite irgendwie blöd anzulabern.
3: Also, ich wollte ja nichts sagen, weil wir ja nicht so als Besseres dastehen. Ich glaube, die Zwiebel brennt ein bisschen an.
2: Oh ja. Die hören auch nicht auf. Ja, da kommen dann so Sätze wie, ja, ich werde ja immer nachher salzen. Ne? Ja. Sag mal, wie oft willst du das Kotelett eigentlich noch umdrehen? Das stresst doch die Fasern.
4: Bratwurst braucht sehr niedrige Hitze. Dann machen die meisten falsch, dass sie dann hier volle Kanne aufdrehen und dann wundern, warum die außen schwarz wird und innen noch gar nicht warm ist.
2: Sie können es einfach nicht lassen, da kommt schon wieder was. Ne? Packst du das bitte in Alufolie, das muss doch ruhen. Ach, ruhen, ja, hör mal, dann leg dich doch am besten direkt dazu. Ich habe noch genug Alufolie. Der Tisch und der Grill, das sind zwei verschiedene Tanzbereiche. Und wenn derjenige oder diejenige am Grill leicht in so ein kleines Glutnest boostet und dann zu niemandem bestimmten sagt, der Grill ist gleich soweit, dann will der oder diejenige keine Antwort. Er will Ruhe und ab und zu ein Kaltgetränk gebracht bekommen und dann Abflug. Wenn ich noch einmal höre, hast du auch ein bisschen Fleur de Sel und griechisches kaltgepresstes Olivenöl für das Baguette? Gibt es als Antwort, wofür? Für das Kräuterbutterbaguette oder was? So, jetzt aber mal Spaß beiseite. Wir brauchen eine Lösung. Was machen wir also mit den Barbecue-Besserwissern? Ja, am liebsten eine kalte Thüringer mit Glibber dran quer durchs Gesicht peitschen. Geht natürlich nicht. Aber man hat ja als Grillmeister es in der Hand, wer das Stück mit dem höchsten Acrylamidgehalt bekommt.
5: Guck mal, ich lass alles anbrennen.
2: Also, lasst es euch schmecken.

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